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1: Soweit die Nachrichten. 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Das Wetter: bis zum frühen Morgen ziehen von der Elbe her Wolken und Schauer heran bei 8 bis 5 Grad. Tagsüber ist es heute teils sonnig, teils starker Regen oder Gewitter bei 12 bis 15 Grad maximal.
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3: Der zweite Teil des ARD-Nachtkonzerts, zu dem ich Sie ganz herzlich begrüße, beginnt mit dem Klavierkonzert A-Moll, Opus 7 von Clara Schumann. Elisabeth Leonskaya ist die Solistin, Herbert Blomstedt dirigiert das Gewandhausorchester Leipzig.

Elisabeth Leonskaja und das Gewandhausorchester Leipzig unter Leitung von Herbert Blomstedt in einem Live-Mitschnitt aus dem Jahr 2000 mit dem Klavierkonzert A-Moll von Clara Schumann. Robert Nicolas Charles Boxart schrieb das folgende Nocturne für Oboe und Harfe. Hier eine Aufnahme mit Lajos Lencsics und Rachel Talitmann.

Das Nocturne Opus 50 Nummer 3 von Robert Nicolas Charles Boxart mit Lajos Lencsés Oboe und Rachel Talitmann Harfe. 2.35 Uhr ist es hier in diesem ARD-Nachtkonzert. Auf dem Programm jetzt die Motettensammlung Prophetiae Sibillarum von Orlando di Lasso. Es singt das Hilliard-Ensemble.

Motetten von Orlando di Lasso im ARD-Nachtkonzert. Das war der Zyklus Prophetiae Sibillarum, die sibyllinischen Prophezeiungen, in einer Aufnahme von 1993 mit dem Hilliard-Ensemble. Friedrich Schneider ist unser nächster Komponist. Wir hören sein Trio S-Dur Opus 38, gespielt von Karl-Heinrich Niebuhr, Violine, Matthias Wilde, Violoncello und Hiroko Kudo, Klavier.

Karl-Heinrich Niebuhr, Violine, Matthias Wilde, Violoncello und Hiroko Kudo, Klavier. Das Trio Sono mit dem Klaviertrio Opus 38 von Friedrich Schneider. 3.28 Uhr. Den Abschluss dieser Stunde im ARD-Nachtkonzert bildet das Klarinettenkonzert von Wolfgang Amadeus Mozart. Karl-Heinz Steffens ist der Solist, Colin Davis dirigiert das Symphonieorchester des Bayerischen Rundfunks.

Das Klarinettenkonzert, Köchelverzeichnis 622 von Wolfgang Amadeus Mozart. Aufgenommen 1992 beim Mozartfest Würzburg. Von Karl-Heinz Steffens an der Bassettklarinette und dem Symphonieorchester des Bayerischen Rundfunks. Dirigent war Colin Davis. Bis zu den 4 Uhr Nachrichten bleibt uns noch Zeit für eine Bagatelle von Ludwig van Beethoven. Interpret ist Alfred Brendel.

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1: Um 4 Uhr mit Ronald Lessig. In Peking beginnt heute der offizielle Teil des Gipfeltreffens von US-Präsident Trump und seinem chinesischen Kollegen Xi. Um 4.15 Uhr deutscher Zeit wollten die beiden zu einem Gespräch zusammenkommen. Aus der Nachrichtenredaktion Verena Hartges.
2: US-Präsident Trump hofft vor allem auf neue Geschäfte. China soll mehr Agrarprodukte und Passagierflugzeuge kaufen. Xi wird wahrscheinlich die Entscheidung der USA ansprechen, Waffen an Taiwan zu verkaufen. Trump hatte im Dezember ein Rüstungspaket im Wert von 11 Milliarden Dollar für Taiwan genehmigt, hat die Lieferung aber noch nicht in die Wege geleitet. China beansprucht die selbstverwaltete Insel für sich. Auch der Iran-Krieg wird Thema sein. US-Außenminister Rubio äußerte in einem Fernsehinterview die Hoffnung, dass China stärker auf den Iran einwirkt. Dagegen hatte Trump vor der Reise gesagt, er werde mit Xi zwar ausführlich über den Iran sprechen, benötige aber nicht dessen Hilfe.
1: Die ukrainische Hauptstadt Kiew meldet massive russische Angriffe mit Drohnen und Raketen. Bürgermeister Klitschko schrieb auf Telegram, in der Stadt seien Explosionen zu hören. Er rief die Menschen auf, sich in Sicherheit zu bringen. Die Militärverwaltung teilte mit, dass Trümmer von abstürzenden Drohnen Wohnhäuser getroffen hätten. Am Dienstag hatte eine dreitägige Waffenruhe zwischen Russland und der Ukraine geendet. Danach berichtete die Ukraine von massiven russischen Angriffen. Das Bundeskabinett hat gestern viele Gesetzesvorlagen auf den Weg gebracht. Dazu zählen höhere Strafen für den Einsatz von K.O.-Tropfen, der Bau neuer Gaskraftwerke und ein geändertes Heizungsgesetz. Aus der Nachrichtenredaktion Torben Müller.
3: Nach dem neuen Gebäudemodernisierungsgesetz sollen Hausbesitzer selbst entscheiden können, ob sie eine Heizung einbauen, die nachhaltig oder mit fossilen Energien betrieben wird. Allerdings müssten dann ab 2029 neu eingebaute Öl- und Gasheizungen mit einem wachsenden Anteil nachhaltiger Brennstoffe betrieben werden. Außerdem sollen neue Gaskraftwerke die Versorgung in Deutschland sichern, wenn Solar- und Windenergie zu wenig Strom erzeugen. Zudem will die Koalition durchsetzen, dass eine Vergewaltigung unter Einsatz von K.O.-Tropfen künftig mit einer Mindeststrafe von 5 Jahren Gefängnis geahndet wird.
1: Bei einer Auktion in Genf ist ein blaugrüner Diamant für umgerechnet fast 15 Millionen Euro versteigert worden. Das Auktionshaus Christie's sprach von einem Rekordpreis für so einen Edelstein. Der Diamant Ocean Dream wurde in den 1990er Jahren in Zentralafrika gefunden und hat 5,5 Karat. Alles über 2 Karat gilt als Ausnahmestück. Das waren die Nachrichten. Das Wetter in Deutschland. Tagsüber unbeständig mit Schauern bei 9 bis 17 Grad. Am Freitag Schauer, zur Ostsee hin zeitweise Sonne bei 9 bis 18 Grad und am Sonnabend neben Sonne auch Schauer. Die Zeit 4.03 Uhr.
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5: In dieser Stunde mit Werken von Benjamin Britten, Wolfgang Amadeus Mozart und Karl Maria von Weber. Das Radiosinfonieorchester Stuttgart spielt als erstes die Sinfonia da Requiem Opus 20 von Benjamin Britten. Der Dirigent ist Neville Mariner.

Die Sinfonia da Requiem, Opus 20 von Benjamin Britten. Interpretiert vom Radiosinfonieorchester Stuttgart unter Leitung von Neville Mariner. Wir hören jetzt die Violinsonate, Köchelverzeichnis 380 von Wolfgang Amadeus Mozart, in einer Bearbeitung für Klarinettenquartett. Es musiziert das Ensemble Les Adieux. Erik Höpprich, Klarinette, Mary Uttiger, Violine, Hajo Bäs, Viola sowie Nicholas Seelo, Violoncello.

Sonate S-Dur, Kirchzeichnis 380, in der Arbeitung für Klarinquartett, dem Ensemble Les Aveux. Ihr Köprich, Klarinette, Mary Utiger, Wiene, Hayo Bellis, Viola, sowie Nicholas Sio, Violoncello. 441. Hier ist Concertino E-Moll von Karl Maria von mit Tuckwell und der Academy of the Art in the Fields. Die Leitung hat Ned Mariner.

Karl Maria von Weber im ARD-Nachtzart. Der Hornist Brit Tuckwell spielt zum Abschluss dieser Stunde noch das Konzert E-Moll Opus 45, begleitet der Academy of St. Martin in the Fields, Leitung The Mariner.

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1: 5 Uhr, Ronald Lessig. In Peking, der offizielle Teil des Gipfeltreffens von US-Präsident Trump und dem chinesischen Staatschef Xi begonnen. Stunde führen Xi und Trump in der Großhalle des Volks, ein Empfangsort für Staatsgäste, ein erstes Gespräch aus der Nachrichtenredaktion Verena Hartges.
2: US-Präsident Trump hofft vor allem auf neue Geschäfte, China mehr Agrarprodukte und Flugzeuge kaufen. Xi wahrscheinlich die Entscheidung, USA ansprechend um ein Taiwan zu verkaufen. Trump hatte im Dezember ein Rückpaket im Wert von 11 Milliarden Dollar für Taiwan genehmigt, hat die Lieferung aber noch nicht in die Wege geleitet. China beansprucht die selbstverwaltete Insel für sich. Auch der Iran wird Thema sein. US-Außenminister Rubio äußerte im Fernsehinterview die Hoffnung, dass China stärker auf den Iran einwirkt. Da hatte Trump vor der Reise gesagt, er werde Xi zwar ausführlich im Iran sprechen, nötige aber nicht dessen Hilfe.
1: Die Ukraine-Stadt Kiew meldet massive russische Angriffe mit Drohnen und Raketen. Bürgermeister Klitschko schrieb auf Telegram, statt seinen Explosionen zu hören, er rief Menschen auf, sich in Sicherheit zu bringen. Die Militärung teilte mit, dass Trümmer von abstürzenden Drohnen Wohnhäuser getroffen hätten. Nach einer dreitägigen Ruhe meldet die Ukraine seit Dienstag wieder massive russische Attacken. Der neu gewählte baden-württembergische Ministerpräsident Özdemir spricht sich für eine stärkere Zusammenarbeit in Bund und Ländern aus. In den ARD-Tagesthemen hat Özdemir gesagt, die Bundesregierung würde in Ländern konstruktive Partner finden, um Lösungen für Probleme wie den demografischen Wandel oder den Bürokratieabbau zu erarbeiten.
3: In all diesen Fragen brauchen wir einander. Wir könnten auch die Öffentlichkeit überraschen, indem wir jetzt noch vor den Landtagswahlen im Osten, Bundesrepublik Deutschland, gemeinsam Probleme anpacken, lösen und mal zeigen, wir können nur streiten, sondern wir können auch Dinge lösen. Es wäre ein wirksamer Beitrag, verlorenes Vertrauen in der Mitte der Gesellschaft zurückzugewinnen. Ansonsten droht uns, dass wir Ende des Jahres Ministerpräsident von der AfD kommen.
1: Baden-Württembergs Ministerpräsident Özdemir. Weltweit so wenig Wein getrunken wie seit 1955 nicht mehr. Nach Angaben der Internationalen Organisation

0: Rebe und Wein im französischen Dijon sank der Konsum im vergangenen Jahr auf 200 Millionen Hektoliter. Damit seien zum Beispiel 10% weniger Wein getrunken worden als 2018. Steigende Preise und niedrigere Einkommen hätten die Nachfrage stark belastet. Das waren die Nachrichten. Das Wetter in Deutschland. Tagsüber unbeständig mit Schauern bei 9 bis 10 Grad, Morgenschauer örtlich Gewitter bis 18 Grad. Es ist 5 Uhr.
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2: Wir starten diese Stunde mit einem Satz von Louis Moreau-Gottschalk und schon einen schönen guten Morgen.

Tanzer Opus 33 Fuimoro Gottschalk, gespielt von Martin. Tüburger Symphoniker spielen jetzt den Walzer Die Schlittschuhläufer von Emil Waldteufel. Die Rente ist Nehme Järb.

Nehme Hervé und die Gürger Symphoniker im Walzer Die Schlittschuhläufer von Emil Teufel. Hier im ARD-Nachtkonzert. Um 5.18 Uhr jetzt ein Satz aus dem Konzert D-Dur Leopold Hoffmann. Mit Sola und dem Kammerorchester Basel. Die Leitung hat Sergio Cumi.

Der erste Satz aus dem Cellokonzert D-Dur von Leopold Hoffmann. Sol Gabetta war die Solistin, Sergio Ciumei dirigierte das Kammerorchester Basel. Weiter geht es nun mit einem Satz aus dem Klaviertrio Nummer 1 von Louis-Theodor Gouvy. Es spielen Hermann Lechler Klavier, Rudolf Köckert Violine und Gerhard Zank Violoncello.

Der Finalsatz aus dem Klaviertrio Nummer 1 E-Dur von Louis-Théodore Gouvy. Das war eine Aufnahme von 1998 mit dem Münchner Klaviertrio. Hermann Lechler Klavier, Rudolf Köckert Violine und Gerhard Zank Violoncello. Andras Ardoyan begleitet uns jetzt mit dem ersten Satz aus dem Flötenkonzert Nummer 2 von François de Vienne. Hans Stadelmeier dirigiert das Münchner Kammerorchester.

Andras Adorjan und das Münchner Kammerorchester unter Leitung von Hans Stadelmeier mit dem Kopfsatz aus dem Flötenkonzert Nummer 2 von François de Vienne. 5.49 Uhr wurde es damit. Sie hören das ARD-Nachtkonzert, jetzt noch mit der Klaviersonate Kirkpatrick 115 von Domenico Scarlatti. Andras Schiff ist der Interpret.

mit Andra Schiff und der Klaviersonate C-Moll Kirkpatrick 115 von Domenico Scarlatti ging dieses ARD-Nachtkonzert zu Ende. Als Zugabe jetzt noch die Sonate Kirkpatrick 127, interpretiert von Wladimir Horowitz. Wir wünschen Ihnen einen guten Start in diesen Donnerstag.

0: 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Um 6 Uhr mit Clemens Schulze. Guten Morgen. In Peking hat der Staatsbesuch von US-Präsident Trump begonnen. In den kommenden 2 Tagen wollen Trump und Chinas Staats- und Parteichef Xi über zentrale Streitpunkte sprechen. Aus Peking, Maximilian Seib.
1: Inhaltlich dürfte es neben den wirtschaftlichen Fragen und dem Handelskonflikt auch um den Krieg im Iran gehen. Beide Länder spüren die Folgen, etwa durch die Blockade der Straße von Hormus und steigende Ölpreise. China könnte als wichtiger Partner Teherans Einfluss nehmen, Beobachter erwarten jedoch, dass Peking dafür Gegenleistungen einfordert, etwa beim Thema Taiwan.
0: Die ukrainische Hauptstadt Kiew meldet erneut massive russische Angriffe mit Drohnen und Raketen. Bürgermeister Klitschko rief die Menschen auf, sich in Sicherheit zu bringen. Die Militärverwaltung teilte mit, dass Trümmer von abstürzenden Drohnen in ein Wohnhaus getroffen hätten. Am Dienstag war eine 3-tägige Waffenruhe zwischen Russland und der Ukraine zu Ende gegangen. Danach hatte die Ukraine von massiven Angriffen berichtet. Der Rundfunk Berlin-Brandenburg ist beim Deutschen Podcast Award gleich doppelt ausgezeichnet worden. Die ARD war mit insgesamt 15 Formaten nominiert. Verliehen wurden die Preise im großen Sendesaal des RBB in Berlin. Juliana Koch, RBB 24.
2: Geehrt wurde zum einen der Podcast Wissen mit Johnny in der Kategorie Wissenschaft, Technologie und Bildung. Das Format ist eine Koproduktion von Fritz vom RBB und Team Johnny. Außerdem erhielt der Podcast Legion House of Scam den Preis in der Kategorie Business. Beim Deutschen Podcast Award wurden in insgesamt 24 Kategorien herausragende Podcasts aus Deutschland sowie die kreativen Köpfe vor und hinter dem Mikrofon ausgezeichnet.
0: In Würzburg ist der 104. Katholikentag eröffnet worden. Die Präsidentin des Zentralkomitees der Katholiken, Stetter Karp, appellierte an Christinnen und Christen, sich für die Demokratie zu engagieren. Dieser Garant für Frieden, Teilhabe und Freiheit sei bedroht wie selten zuvor. Bundespräsident Steinmeier rief zu mehr Zuversicht, Mut und gesellschaftlichem Engagement auf. Bis Sonntag werden in Würzburg rund 60.000 Gäste erwartet. Bei einer Auktion in Genf ist ein blaugrüner Diamant für umgerechnet fast 15 Millionen Euro versteigert worden. Das Auktionshaus Christie's sprach von einem Rekordpreis für einen solchen Edelstein. Der Diamant Ocean Dream wurde in den 90er Jahren in Zentralafrika gefunden und hat 5,5 Karat. Die Einheit gibt bei Edelsteinen das Gewicht an. Alles über 2 Karat gilt als Ausnahmestück. Soweit die Nachrichten. Das Wetter. Heute Wechsel aus vielen Wolken und etwas Sonne mit einigen Schauern und Gewittern bei maximal 12 bis 15 Grad. Aktuell in Berlin Wannsee 7 Grad, in Wiesenburg 6. Morgen erst Nebel, dann Sonne und Wolken, nachmittags einzelne Schauer bei höchstens 15 bis 17 Grad. Die Zeit 6.03 Uhr.
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4: Herzlich willkommen zu einem Programm, das sich zwischen Epochen und Klangwelten bewegt. Von der frühen Klassik über französischen Salon bis hin zu farbenreicher russischer Musik und eher selten gespielten Stimmen des 20. Jahrhunderts. Ich bin Michael Leverkus. Den Anfang macht ein Komponist, der oft im Schatten seines Vaters gesehen wird und doch eine ganz eigene Tonsprache entwickelt hat, Johann Christian Bach. Von ihm die Sinfonie D-Dur, Opus 18 Nummer 6, gespielt von der Akademie für Alte Musik.

Die Sinfonie in D-Dur Opus 18 Nummer 6 von Johann Christian Bach mit der Akademie für Alte Musik Berlin. Wir wechseln ins Paris der Jahrhundertwende zu Cécile Chaminade, einer Komponistin, die zu ihrer Zeit außerordentlich populär war. Ihr Air de Ballet ist ein kurzes, tänzerisches Klavierstück, fast wie ein flüchtiger Moment aus einem Salonabend, entstanden 1885. Am Flügel bei dieser Aufnahme Eric Parkin.

Cécile Chaminades Air de Ballet für Klavier Opus 30, Solist war Eric Parkin. Und von dieser intimen Atmosphäre geht es jetzt hinaus auf die große Bühne mit Alexander Borodin und seiner Oper Fürst Igor. Wir hören daraus die berühmten Polowetzer Tänze. In der Oper geht es um gefangene Russen, die im Lager der Polowetzer ein rauschendes Fest erleben. Musik und Tanz sollen Macht demonstrieren und gleichzeitig faszinieren. Auch in dieser Bearbeitung für Instrumentalensemble bleibt dieser unmittelbare Sog erhalten. Simone Meneses leitet das Ensemble K.

Die Polowetzer Tänze aus Fürst Igor von Alexander Borodin, gespielt vom Ensemble K unter der Leitung von Simone Meneses. Nach dieser Klangfülle folgt nun ein bewusster Gegenpol hier in der Klassik am Morgen. Gustav Holst kennt man vor allem wegen seiner Komposition Die Planeten. Hier zeigt er sich von einer ganz anderen Seite, kammermusikalisch fast introvertiert, 3 Stücke für Oboe und Streichquartett betitelt. Sie hören das English String Quartet und die britische Oboistin Sarah Francis.

von Gustav Holst, drei Stücke für Oboe und Streichquartett mit Sarah Francis Oboe und dem English String Quartet. Und auch der letzte Teil unseres Programms bleibt in dieser ruhigeren Klangwelt. Henriette Bosmans war eine niederländische Komponistin, deren Musik erst in den letzten Jahren wiederentdeckt wird. Hier ihr Nocturne für Violoncelle und Harfe. Es ist eine sehr persönliche und leise Musik.

Das war von Henriette Bossmanns die Nocturne für Violoncello und Harfe mit Raphael Wallfisch am Violoncello und Sharon Griffith an der Harfe. Damit geht die erste Stunde der Klassik am Morgen zu Ende. Nach den Nachrichten geht es weiter, dann auch mit lateinamerikanischen Rhythmen.

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1: Um 7 Uhr mit Clemens Schulze. Guten Morgen. In Peking beginnt heute der offizielle Teil des Gipfeltreffens von US-Präsident Trump und seinem chinesischen Kollegen Xi. Die beiden kamen inzwischen zu einem ersten Gespräch zusammen. Beide Staatschefs lobten dabei die guten Beziehungen. Verena Hartges.
2: US-Präsident Trump hofft vor allem auf neue Geschäfte. China soll mehr Agrarprodukte und Passagierflugzeuge kaufen. Xi wird wahrscheinlich die Entscheidung der USA ansprechen, Waffen an Taiwan zu verkaufen. Auch der Iran-Krieg wird Thema sein. US-Außenminister Rubio äußerte in einem Fernsehinterview die Hoffnung, dass China stärker auf den Iran einwirkt.
1: In der Ukraine hat es in der Nacht erneut russische Angriffe gegeben. Im ganzen Land wurde Luftalarm ausgelöst. Aus der Hauptstadt Kiew wurden Explosionen gemeldet. Mehrere Gebäude wurden offenbar bereits beschädigt. Mindestens ein Mensch wurde getötet. Bereits gestern hatte das russische Militär Drohnenangriffe auf die Ukraine geflogen. Präsident Zelensky sprach von mehr als 800 Drohnen. Mindestens 6 Menschen seien getötet und Dutzende verletzt worden. Der neu gewählte Ministerpräsident von Baden-Württemberg, Özdemir, fordert, dass Bund und Länder stärker zusammenarbeiten. Der Grünen-Politiker rief am Abend in der ARD dazu auf, noch vor den Landtagswahlen im Osten gemeinsame Lösungen zu finden, etwa für Probleme wie den demografischen Wandel oder den Bürokratieabbau.
3: Das wäre ein wirksamer Beitrag, verlorenes Vertrauen in der Mitte der Gesellschaft zurückzugewinnen. Ansonsten droht uns, dass wir Ende des Jahres einen Ministerpräsident von der AfD bekommen.
1: Cem Özdemir, Ministerpräsident von Baden-Württemberg von den Grünen. Der Landesbauernverband Brandenburg ruft die Menschen im Süden Brandenburgs nach mehreren Viehdiebstählen dazu auf, aufmerksam zu sein. Anwohner sollen demnach besonders nachts am frühen Morgen oder an Wochenenden auf ungewöhnliche Fahrzeuge oder Personen achten. Der Verband rät Landwirten, ihre Weiden verstärkt zu kontrollieren. Von dort sollen in mehreren Landkreisen zuletzt 150 Rinder gestohlen worden sein. Der Rundfunk Berlin-Brandenburg ist beim Deutschen Podcast Award gleich doppelt ausgezeichnet worden. Geehrt wurde zum einen der Podcast Wissen mit Johnny in der Kategorie Wissenschaft, Technologie und Bildung. Das Format ist eine Co-Produktion von Fritz vom RBB und Team Johnny. Außerdem erhielt der Podcast Legion House of Scam den Preis in der Kategorie Business. Mit dem Deutschen Podcast Award wurden Produktionen in insgesamt 24 Kategorien ausgezeichnet. Soweit die Nachrichten. Das Wetter. Heute Wechsel aus vielen Wolken und etwas Sonne mit einigen Schauern und Gewittern bei maximal 12 bis 15 Grad. Aktuell in Berlin-Wannsee 7 Grad und in Bad Liebenwerda 8. Morgen erst Nebel, dann Sonne und Wolken. Nachmittags einzelne Schauer bei höchstens 15 bis 17 Grad. Die Zeit, es ist 7.03 Uhr.
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4: Ein Programm, das in Bewegung ist, im wörtlichen wie im übertragenden Sinn. Herzlich willkommen zur zweiten Stunde der Klassik am Morgen. Ich bin Michael Leverkus. Hören werden Sie lateinamerikanische Rhythmen über barocke Virtuosität bis hin zu klassischer Klarheit und einem augenzwinkernden Blick ins 20. Jahrhundert. Den Anfang macht ein Stück, das sofort in den Körper geht. Arturo Marquez mit seinem Danzón Nummer 2, farbenreich und rhythmisch. Das Orchestra of the Americas unter der Leitung von Alondra de la Parra.

Das war Danzón Nummer 2 von Arturo Márquez. Alondra de la Parra leitete das Orchestra of the Americas. Und jetzt geht es in die konzentrierte Welt der Tasten. Domenico Scarlatti war ein Meister der Miniatur. Seine Sonaten sind kurz, aber voller Ideen und Rhythmus. Wir hören die Sonate in F-Moll mit Julius Asal am Flügel.

Das war Domenico Scarlattis Sonate in F-Moll, Solist am Flügel Julius Assal. Auch im nächsten Werk bleibt die Musik beweglich, jetzt allerdings im Dialog mehrerer Stimmen. Josef Misliwicek war ein Zeitgenosse Mozarts, heute eher selten im Konzert zu hören. Sein Oktett in S-Dur zeigt, wie lebendig und farbig Bläsermusik des 18. Jahrhunderts sein kann.

Das war das Oktett Nummer 2 in S-Dur von Josef Misliwicek mit dem L'Orfeo Bläserensemble unter der Leitung von Karin van Herden. Felix Weingartner kennt man vor allem als Dirigenten. Um 1900 galt er als einer der führenden Kapellmeister Europas. Seine eigene Musik ist heute selten zu hören. Hier die Streicherserenade in F-Dur. Marco Letonia leitet das Sinfonieorchester Basel.

Felix Weingartners Streicherserenade in F-Dur Opus 6, gespielt vom Sinfonieorchester Basel unter Marco Letonia. Und zum Schluss kehren wir noch einmal zur Klarheit zurück, allerdings aus der Perspektive des 20. Jahrhunderts. Sergei Prokofjew hat seine erste Sinfonie im Jahr 1917 geschrieben, eine Zeit des Umbruchs durch die Revolution in Russland. Dagegen wirkt die Sinfonie erstaunlich leicht. Prokofjews klassische Sinfonie ist inspiriert von Joseph Haydn. Sie hören das Orpheus Chamber Orchestra.

Das war Sergei Prokofjews erste Sinfonie, eine Aufnahme mit dem Orpheus Chamber Orchestra. Damit geht die Klassik am Morgen zu Ende. Danke fürs Zuhören. Ich bin Michael Leverkus. Ich wünsche Ihnen noch einen schönen Sonntag.

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2: Zeit für ein Radio 3 Kinderkonzert. Ich bin Christian Schruff. Wir stechen heute in See. Viel Spaß mit Piraten.

0: Das war Musik zu einem Piratenfilm, einem Spielfilm, in dem Kanonen donnern und Degen klirren. Und diese Musik hört ihr im 84. Kinderkonzert. Und er spielt für euch das Deutsche Sinfonieorchester Berlin unter Lancelot Furi. Schön, dass ihr da seid, schön, dass ihr hier reingefunden habt, trotz der IFA gegenüber, alle sind da, ich freue mich riesig und wir stechen in See und erleben ein tolles Konzert. Übrigens, der Piratenfilm, der ist schon 80 Jahre alt und der heißt The Seahawk, auf Deutsch Herr der sieben Meere. Ab und zu kommt er noch im Fernsehen und The Seahawk, der Meeresfalke sozusagen, das war ein legendärer englischer Pirat.
1: Und diesen Piraten gab es wirklich. Er hieß Francis Drake. Und nachdem die englische Königin ihn zum Ritter geschlagen hat, hieß er Sir Francis Drake.
0: Ja, toll. Und wer erzählt uns das? Mit welchem Piraten haben wir heute die Ehre hier im Konzert?
1: Na, ich, der gefürchtete Captain Pirat Notenhals. Ich segle in den Notenmeeren hin und her, von den Inseln der Hausmusik bis zu den Tanzkolonien. Am besten kenne ich mich aber aus in Musikpiraterie.
0: Das ist großartig. Dann erstmal herzlich willkommen, Captain Notenhals.
1: Danke, danke, danke, danke, danke, danke. Aber nochmal zurück zu unserem Sir Francis Drake. Dieser Pirat war kein gewöhnlicher Pirat. Er war ein besonderer Pirat, denn er stand im Auftrag der englischen Königin.
0: Oh.
1: Ja, er sollte die spanische Silberflotte ausrauben.
0: Also Silberklauen mit königlicher Erlaubnis, das ist wirklich was total Besonderes.
1: Ja, und das Besondere an diesem besonderen Pirat war, dass er das ganze Gold, den Schmuck, den Schatz nicht behalten durfte, sondern er musste ihn der Königin abliefern und er durfte nur einen ganz kleinen Teil behalten. Und diese Piraten hatten einen besonderen Namen, nämlich Freibeuter.
0: Okay, aber die Freibeuter haben dennoch auch geklaut, wie echte Piraten, ne?
1: Ja, auf jeden Fall, sonst wären sie ja keine Piraten. Mhm. Auf jeden Fall haben die geklaut, aber nicht alle Piraten waren böse.
0: Aha, dann ist ja gut.
1: Na ja. Ich habe da noch mal eine Frage.
0: Nur zu, immer.
1: Wer hat denn die Musik zu diesem wunderschönen The Seahawk geschrieben?
0: Die Musik zu diesem Film, die hat ein Österreicher geschrieben und der hieß Erich Wolfgang Korngold.
1: Wie bitte?
0: Erich Wolfgang Korngold.
1: Korngold.
0: Korngold.
1: So hieß der.
0: Ja.
1: Das ist ja ideal.
0: Aha.
1: Das ist ja ein wunderbares Opfer für unsere Piraten.
0: Warum?
1: Ja, der hat ja Korn und Gold. Erst holen wir uns das ganze Gold und die Schätze und die Juwelen und dann holen wir uns das Korn auch noch, weil wir Piraten, wir rauben nicht nur Schmuck und Edelsteine und Taler, sondern wir rauben auch Lebensmittel.
0: Ach was, stimmt, ich habe mal gehört, dieser Klaus Störtebeker, der hat auch nicht nur Schmuck oder Schätze geklaut, der ist ja auch Heringen hinterher gewesen.
1: Also ach, dieser alte norddeutsche Störtebeker,
0: ja.
1: Der war ja ganz verrückt nach Fischen. Der hat die Schiffe gekapert und hat sich all die Fische geholt. Aber er hat sie nicht selber gegessen, sondern...
0: Gut so.
1: Ja, wäre ihm noch schlecht geworden vielleicht. Aber er war ganz nett. Er hat sie unter den armen Menschen verteilt.
0: Aha, also so eine Art Robin Hood auf See.
1: Ja, ich habe doch gerade gesagt, nicht alle Piraten waren böse. Ahoi!
0: Oh, weg ist er. Übrigens, dieser Seahawk, also der Filmpirat, der verliebt sich dann irgendwann im Film. Er kapert ein spanisches Schiff und an Bord ist auch die schöne Donna Maria. Und der raubt dann natürlich auch erstmal die Juwelen. Dann aber verliebt er sich in sie und gibt ihr ganz Gentleman die Juwelen zurück. Und dann verliebt sich auch die Spanierin Doña Maria in ihn, in den Piraten.

0: Tja, so klingt das im Hollywood-Film, wenn sich ein Pirat in eine schöne Frau verliebt.
1: Ach, was? Seemannsgarn!
0: Bitte?
1: Das ist alles feingesponnenes Seemannsgarn, das gibt's doch gar nicht. Verliebte Piraten gibt es nicht.
0: Wie? Durften sich Piraten nicht verlieben?
1: Auf gar keinen Fall!
0: Wie schade!
1: Nein, schlimmer noch, sie durften auf keinen Fall Frauen mit an Bord bringen. Frauen an Bord, das geht ja gar nicht. Noch schlimmer, sie mussten, wenn sie sich als entschieden haben, als Pirat auf See zu gehen, mussten sie unterschreiben, dass sie keine Frauen mit an Bord bringen. Frauen an Bord waren strengstens verboten. Ahoi!
0: Poh, wieder was gelernt über die Piraten und schon wieder ist er weg, unser Piratennotenhals. Aber vielen Dank für diese Erklärung. Tja, ich wollte ihn eigentlich noch fragen, schade, dass er weg ist, ich wollte ihn eigentlich fragen, wieso das Seemannsgarn Seemannsgarn heißt. Seemannsgarn, das sind so Abenteuergeschichten von Monsterwellen, von Seeungeheuern, von unheimlichen Geisterschiffen, aber auch natürlich von Piraten. Und ich frage mich, warum nennt man diese Geschichten eigentlich Seemannsgarn? Und ich glaube, das ist eine Frage beim Piratenraten, unserem Quiz im RBB Kultur Kinderkonzert. Wenn er diese Frage löst, dann gibt es am Ende vielleicht sogar einen Schatz. Also, Piratenraten, Frage 1. Warum heißen diese Geschichten Seemannsgarn? Ich habe drei Lösungen für euch und ihr müsst euch entscheiden, welche Lösung ihr am meisten glaubt. Ist das A, weil die Geschichten reine Spinnerei sind? Oder ist das B, weil die Seemänner sich die Geschichten erzählten, wenn sie aus Garn Taue, also die dicken Seile, geflochten haben? Oder C, weil sich die Seefrauen, also die Frauen der Seeleute, die Geschichten erzählten, wenn sie an Land Strümpfe gestopft haben? Was meint ihr? Seemannsgarn heißt Seemannsgarn A, weil die Geschichten reine Spinnerei sind. Bitte mal aufzeigen, wer das glaubt. Okay. Antwort B. Die Geschichten haben sich die Seeleute erzählt beim Taueknüpfen. Ja, das sind auf jeden Fall ein paar Hände mehr. Und Antwort C, die Frauen haben sich an Land die Geschichten beim Strümpfestopfen erzählt. Wer glaubt das? Sind auch ein paar, aber am wenigsten. Und die meisten haben bei Antwort B aufgezeigt, und das ist die richtige Antwort. Antwort B, Piraten und auch Seeleute haben sich Seemannsgarn erzählt beim Knüpfen der Taue an Deck. Ja, und jetzt habt ihr die erste Frage beantwortet und dafür gibt es einen Lösungsbuchstaben. Und das ist der Buchstabe M, wie Musik. Können mal bitte alle, die in diesem aufsteigenden Parkett sitzen, auf dem Weg zum Rang, könnt ihr euch alle mal M merken? Könnt ihr mal bitte alle M sagen? Hm. Wunderbar.

Das war ein Stück aus einem Seemannslied, ein englisches Seemannslied. Und ich glaube, ich weiß jetzt auch, warum Seemannslieder Seemannslieder heißen, weil ja, wie wir gerade von unserem Piratennotenhals gelernt haben, Frauen auf Piratenschiffen zumindest verboten waren. Deswegen also Seemannslieder. Dieses Seemannslied hat ein englischer Komponist gesammelt und ein Orchesterstück daraus gemacht. Ralph Vaughan Williams heißt der. Und dieses Seemannslied heißt Admiral Benbow.

Admiral Benbow, das erste von drei verschiedenen Seemannsliedern oder wie Vaughan Williams einfach gesagt hat, Sea Songs, also Lieder vom Meer. Das zweite ist ein englischer Seemannstanz und der heißt Portsmouth. Die Melodie von Portsmouth geht so.

War von euch schon mal jemand in England? Ja, einige. Portsmouth ist eine Hafenstadt in England und man kann entweder hinfliegen, man kann durch den Tunnel fahren. Am schönsten ist aber, wenn man mit dem Schiff dahin fährt und dann kann man eben auch diese schöne Melodie hören, die in England auch immer total beliebt ist. Portsmouth.

Genau, das war die zweite Melodie, die Ray Vaughan Williams, der englische Komponist, gesammelt hat. Und jetzt kommt noch eine dritte, der dritte Sea-Song. Und das ist ein Lied über eine Prinzessin, eine königliche Prinzessin, Princess Royal, so heißt dieses Lied. Damit gehen unsere Sea-Songs los. Also, hier sind die Sea-Songs von Ray Vaughan Williams mit Portsmouth, Admiral Benbow und zuerst Royal, Princess Royal.

0: Das war zum Schluss nochmal das Lied Princess Royal in den Sea Songs von Ray Vaughan Williams, also das Lied über die königliche Prinzessin, denn von Frauen haben die Seemänner besonders gerne gesungen, denn wie wir gerade von unserem Piraten-Notenhals erfahren haben, Frauen waren streng verboten an Bord von Piratenschiffen.
1: Aber nicht so ganz in England.
0: Ach was, wie kamen denn die Frauen an Bord der Schiffe, wenn die doch eigentlich verboten waren in England?
1: Naja, die haben das ganz geschickt gemacht. Mhm. Die haben sich als Jungs verkleidet, als
0: Aha.
1: Männer.
0: Und was waren das für Frauen, die sich als Jung verkleidet haben?
1: Ja, das waren Frauen, die wollten nicht zu Hause sein, die wollten nicht kochen, stricken, backen, häkeln. Die wollten raus, raus auf hohe See. Die waren abenteuerlustig.
0: Okay, kennst du irgendwelche von diesen Frauen?
1: Ja, natürlich. Da gibt es die Mary Read. Das war eine Frau, die hatte ein ganz, ganz schlechtes Zuhause.
0: Oh je.
1: Sie war sehr traurig und die Mutter war sehr streng. Sie hat sie wie einen Jungen erzogen. Dann hatte sie einen Bruder und der starb dann auch noch sehr früh. Daraufhin hat sie die Jungsklamotten, die Jungsanziehsachen angezogen

0: Wir heiraten.
1: Okay.
0: Und dann ist der Mann gestorben.
1: Oh je.
0: Und dann war Mary Read ganz einsam und allein. Und dann hat sie überlegt, ich ziehe wieder die Klamotten an, die Jungsklamotten. Und diesmal will ich nicht Matrosin werden, sondern Piratin. Und hat sich auf Piratenschiffen beworben. Und wurde genommen.
1: Und hat sich noch andere Piratinnen getroffen?
0: Da? Ja, auf diesem Piratenschiff hat sie Anne Bonny getroffen. Die haben sich zusammengetan, weil die hatte ein ähnliches Schicksal. Die hatte auch Jungsklamotten an und wollte auch auf hohe See. Die haben sich zusammengetan, verstanden sich sehr gut und wurden zu erbitterten Kämpferinnen, haben Seeschlachten gewonnen, eine nach der anderen.
1: Okay, also richtig berühmte Piratinnen, okay.
0: Ja, aber eine Schlacht, die haben sie verloren.
1: Wo war das?
0: Das war vor Jamaika.
1: Und was ist dann passiert?
0: Ja, und dann haben sie die ganze Besatzung von den beiden gefangen genommen und am Galgen aufgehängt.
1: Oh. Was ist denn mit Anne Bonny und Mary Read passiert?
0: Die eben nicht. Die sind davongekommen. Die hat man nicht gehängt.
1: Aha, und wieso?
0: Das ist doch eine ganz tolle Piraten-Ratefrage. Ahoi!
1: Okay, ahoi. Tja, dann stellen wir doch mal die Piraten-Ratefrage. Wieso wurden Anne Bonny und Mary Read, diese beiden Piratinnen, wieso wurden die nicht gehängt, wo doch die ganzen anderen Piraten gehängt worden sind am Galgen? Es gibt drei Lösungen wieder. Lösung 1, sie konnten fliehen. A. Lösung 2, B, der Gouverneur von Jamaika hat sich in sie verliebt und sie deshalb begnadigt. Oder Lösung 3, sie waren schwanger, sie erwarten beide Babys. Was glaubt ihr, warum wurden die beiden nicht aufgehängt? Lösung A, weil sie fliehen konnten, wer ist dafür? Ja, es sind ein paar Hände, aber nicht allzu viele. Lösung B, der Gouverneur von Jamaika hat sich verliebt und sie deswegen begnadigt. Ja, es sind ein paar mehr. Und jetzt kommt Lösung C noch. Die beiden waren schwanger und wurden deshalb nicht... Oh ja, das sind, glaube ich, die meisten Hände. Und das ist die richtige Lösung. Mary Read und Anne Bonny, die berühmten Piratinnen, wurden nicht aufgehängt, weil sie schwanger waren. Also, dann habt ihr natürlich auch jetzt wieder einen Lösungsbuchstaben verdient. Schon der zweite auf dem Weg zum Schatz, den wir vielleicht am Ende gewinnen. Der erste Lösungsbuchstabe, den habt ihr euch gemerkt, frage ich gleich nochmal. Aber erstmal, der Lösungsbuchstabe ist R, wie Rätsel. Und das merkt man sich am besten auf dem Rang. Können wir mal von allen Kindern auf dem Rang ein R hören? Genau, das merkt euch bitte bis zum Schluss. Wie war der andere Lösungsbuchstabe? Das habt ihr euch gemerkt? Also wir haben auf dem Rang und wir haben... Okay, mal abwarten, was dabei rauskommt. Also für mich hat sich das gerade angehört wie so eine Fanfare in Fernsehnachrichten, oder? Wem ging es auch so? Also es ist aber kein Signal aus den Fernsehnachrichten, sondern ein Signal für einen Piraten, ja, das nicht unbedingt, aber auch für einen Menschen auf hoher See, und zwar den Kapitän von einem Geisterschiff, das Signal für den fliegenden Holländer. Das war ein Kapitän aus Holland und der wollte mit seinem Schiff die Südspitze von Südafrika umsegeln, das Kap der guten Hoffnung. Da sind ganz schwere Strömungen und deswegen hat er sich mit dem Teufel verbündet, um das zu schaffen. Und deswegen ist er für dieses Bündnis mit dem Teufel bestraft worden, verflucht worden. Und er musste dann wirklich ewig über die Meere segeln, auf ewig. Es sei denn, er würde irgendwann durch eine Frau erlöst werden, die er an Land treffen würde. Solche Geisterschiffe, wie das vom fliegenden Holländer, die haben damals den Menschen große Angst gemacht. Denn es hieß, wenn man so ein Geisterschiff sieht, mit so einer Geistermannschaft und einem Geisterkapitän, wenn man so ein Schiff sieht, dann hat man ein großes Unglück. Und dieses Schiff vom fliegenden Holländer, das soll ganz unglaubliche Dinge getan haben, gekonnt haben. Mal taucht es einfach aus der Tiefe des Meeres auf, mal fuhr es rückwärts, mal fuhr es sogar in der Luft, flog sozusagen der fliegende Holländer.

Mal segelte es sogar bei Windstille, was eigentlich gar nicht geht. Der Komponist Richard Wagner, ihr findet den übrigens auf der Komponisten-Sammelkarte, ein paar Sachen über den. Der Komponist Richard Wagner, der hat aus dieser Geschichte eine ganze Oper gemacht, der fliegende Holländer. Und schon im Eröffnungsstück zu dieser Oper erzählt er mit Musik, worum es geht und wo diese Oper spielt, nämlich auf einem Geisterschiff im Sturm auf hoher See.

So fängt sie an, die Oper Der fliegende Holländer von Richard Wagner, das Geisterschiff Der fliegende Holländer im Sturm sozusagen. Ewig muss er also über die Meere fahren, weil er verflucht ist. Und die Menschen, sowohl auf See als auch an Land, die erkannten sein Schiff schon sofort von Weitem. Denn die Segel vom fliegenden Holländer, die Segel von diesem Geisterschiff Piraten, die waren ja blutrot. Und alle hatten Angst vor solchen Geisterschiffen, wie eigentlich auch vor Piratenschiffen. Übrigens, es gab eine Hoffnung für den fliegenden Holländer, hatte ich euch schon gerade erzählt. Eine Frau könnte ihn erlösen, wenn er, was er alle 7 Jahre durfte, wenn er an Land gehen könnte.

Alle 7 Jahre darf der Holländer an Land gehen und vielleicht trifft er eine Frau, die sich in ihn verliebt und ihm treu bleibt. Aber leider, leider hofft der Holländer immer wieder vergeblich, immer wieder muss er raus aufs Meer, den ewigen Stürmen ausgesetzt.

Endlich ist er wieder an Land nach so vielen Jahren auf See und endlich wieder unter Menschen. Aber die Menschen haben natürlich etwas Angst. Aber der fliegende Holländer landet in Norwegen. Hier liegen jetzt mehrere Schiffe in der Bucht. Und die norwegischen Matrosen, die singen ein Lied, ein Seemannslied. Die singen, Steuermann, lass die Wacht, Steuermann, her zu uns. Das singen die Norweger. Und dann hören sie auf einmal aus dem Geisterschiff ganz unheimliche Stimmen und bekommen solche Angst, dass sie weglaufen. Alle Leute laufen weg aus der Bucht. Nur eine Frau nicht. Die kennt nämlich die Geschichte vom fliegenden Holländer und die hat Mitleid mit ihm und die verliebt sich in ihn und möchte ihn sogar heiraten. Sie heißt Senta und wie alles bei Richard Wagner hat auch Senta eine Erkennungsmelodie und die haben wir sogar schon einmal gehört und die hören wir jetzt nochmal, gespielt vom English Horn.

Vielen Dank dafür. Das ist die Melodie von Senta. Mit dem englischen Horn. Die hören wir gleich auch noch mal wieder, aber dann klingt sie anders, dann klingt sie sehr viel stürmischer, denn auch um Senta gibt es ein bisschen Ärger. Senta will den Holländer heiraten, aber es gibt auch einen Norweger, der Senta heiraten will. Ob das gut ausgeht?

0: Das ist, lieber Lancelot, noch nicht das Ende der Geschichte, glaube ich. Es geht noch weiter. Aber ihr könnt ja euch mal überlegen, wie die Geschichte wohl ausgehen könnte. Wir haben auf der einen Seite den Holländer. Der darf nur alle paar Jahre an Land gehen und sucht eine Frau, die ihn liebt, die ihm treu ist und ihn erlöst von dem Fluch. Und auf der anderen Seite ist so ein Mann aus Norwegen, der die Senta auch heiraten will. Und Senta steht zwischen diesen beiden Männern. Sie liebt den Holländer und der Norweger liebt sie und will sie heiraten. Welchen Rat würdet ihr der armen Senta geben? Soll sie den Holländer heiraten oder lieber den Norweger? Was meint ihr? Ich frag dich mal. Hallo, wer bist du?
1: Charlie.
0: Charlie, was meinst du? Wen soll sie heiraten?
1: Den sie möchte.
0: Das ist gut. Das ist eine sehr gute Entscheidung. Danke. Wenn du jetzt selber dich entscheiden müsstest, würdest du eher den Geisterkapitän oder eher den Seemann aus Norwegen wählen?
1: Geisterkapitän.
0: Okay, eine Stimme für den Geisterkapitän. Wer bist du?
2: Florian.
0: Florian, welchen Rat würdest du ihr geben?
2: Den Norweger.
0: Warum?
2: Weil ich glaube, dass sie nicht mit einem Bösen sein sollte.
0: Ja, ist auch ein guter Ratschlag. Der eine Ratschlag, den Holländer, weil das vielleicht auch spannender ist. Und der andere Ratschlag ist, sie soll den Norweger heiraten. Da ist sie auf jeden Fall auf der sichereren Seite. Jetzt verrate ich euch mal, wie bei Richard Wagner das zu Ende geht. Der Holländer glaubt, Senta will den Norweger heiraten. Also Nummer sicher, ne? Aber in Wirklichkeit wollte Senta ihn heiraten. Aber der Holländer segelt weg. Senta sieht das Segelboot wieder aus der Bucht herausfahren. Sie läuft auf die Klippe am Ende des Fjords und stürzt sich runter ins Meer. Und damit sagt sie dem Holländer, ich bin dir treu, ich habe dich geliebt. Und in dem Moment ist der Holländer von seinem Fluch erlöst. In dem Moment geht sein Schiff unter und seine Seele geht in den Himmel.

0: Das war Musik von Richard Wagner, das Eröffnungsstück, die Ouvertüre zu seiner Oper Der fliegende Holländer. Vielleicht seht ihr die Oper irgendwann mal in einem der Opernhäuser hier in Berlin. Auf jeden Fall hat Wagner schon in der Ouvertüre, in dem Eröffnungsstück verraten, wie die Geschichte ausgeht. Aber nur mit Tönen, nur mit Musik. Ja, jetzt kommt noch die letzte Frage beim Piratenraten, dem Quiz im RBB Kultur Kinderkonzert. Und die Lösung habt ihr, wenn ihr gut aufgepasst habt, heute schon mal gehört. Die Frage ist nämlich, wie oft darf der Kapitän, darf der fliegende Holländer an Land gehen, alle wie viele Jahre? Lösung A, alle 3 Jahre. Lösung B, alle 7 Jahre. Oder Lösung C, alle 13 Jahre. Was meint ihr? Wer ist für Lösung A, alle 3 Jahre? Okay, alle 7 Jahre. Ich glaube, ihr habt gut aufgepasst, aber ich frage auch noch nach Lösung C, alle 13 Jahre. Ihr habt recht. Alle 7 Jahre durfte er an Land gehen und versuchen, dass ihn eine Frau erlöst. Und ihr habt recht, und damit bekommt ihr noch einen Lösungsbuchstaben. Wir haben ja schon, welchen Buchstaben haben wir? Und welchen anderen? Und jetzt kommt noch ein dritter dazu, und das ist U. Und das U merken sich alle, die hier unten sind. Sag mal U. Okay, wir haben also wir haben R und U. Und diese 3 Buchstaben ergeben zusammen das Lösungswort. Und das hat irgendwas mit Piraten, Seefahren und so weiter zu tun. Schüttelt mal die Buchstaben ein bisschen durch. Rum. Ich glaube, ihr habt recht, ja, Rum ist die richtige Lösung. Rum gehört natürlich zu allen Piraten und Seefahrern auch dazu. Sehr schön. Oh, ich glaube, unser Kapitän Notenhals, unser Pirat, hat auch ein bisschen Rum. Kennt ihr das Lied? Wie heißt denn das? Wie heißt denn das Lied, was der Notenhals gerade singt? Wie heißt denn das Lied? Drunken? Drunken Sailor, Englisch.
1: Ja, der betrunkene Seemann.
0: Oder auch der betrunkene Pirat. Ja, könnte auch sein. Ja, das können wir eigentlich mal, wenn der Notenhals hier stehen bleibt.
1: Doch.
0: Dann können wir das eigentlich zusammen singen. Und damit er richtig gut stehen bleibt, ist es gut, wenn ihr ihn unterstützt und mitsingt.
1: Ja, bitte.
0: Und zwar diesen Refrain, das, was er gerade schon ohne Text gesungen hat. Kannst du noch mal die Melodie uns vorsummen, Christian Notenhals? Genau. Und jetzt kommt ein Text dazu, Notenhals. Der Text geht...

0: Ja, es klingt schon ein bisschen brav. Super. Ich finde aber, Piraten singen lauter, oder?
1: Noch mal eine laut.
0: Ja, genau. Richtig laut. Und... Hooray, Lachsy Riders, hooray, Lachsy Riders, hooray, Lachsy Riders, early in the morning. Genau, jetzt gibt es noch die Leute, die richtig Englisch können, da heißt es early, aber die Piraten, die singen etwas schmutziges Englisch, da heißt es early in the morning. Und wir singen wie die Piraten, oder?
1: Early.
0: Early, okay. Ja. Also, und wir können das Ganze vielleicht mit dem Orchester machen? Und der Pirat Notenhals und ich, wir singen die Strophen, zwei Strophen, und ihr singt das Hooray in the Upshree Rises. Okay? Hm. Machen wir das?
1: Ja.
0: Dann gibt es ein Vorspiel. What

0: Bravo. Lieber Pirat Notenhals, hast du zufällig mitbekommen, dass die Kinder hier das Piratenraten gelöst haben?
1: Ja.
0: Und hast du zufällig einen Schatz mitgebracht?
1: Unbedingt. Und dann, den habe ich noch versteckt.
0: Dann zeig uns doch mal den Schatz.
1: Soll ich den holen?
0: Hol den mal bitte.
1: Ah, oh, eine ganz tolle Sache.
0: Dann hol uns mal den Schatz. Ist ja, dass uns ein Pirat seinen Schatz zeigen will und vielleicht sogar teilen will, das riecht eigentlich nach Freibeuter. Hol ihn mal.
1: Ahoi, aber ich bin gleich zurück.
0: Das riecht ja eigentlich nach Freibeuter. Die Freibeuter muss ja auch einen Teil ihrer Schätze mit abgeben. Ich bin mal gespannt, ob unser Pirat Notenhals den Schatz auch mit uns teilen oder mit euch teilen will. Aber erstmal bin ich gespannt auf diesen Schatz. Notenhals, wo bist du?
1: Ja!
0: Okay.
1: Ist schwer.
0: Das hoffe ich. Okay. Eine Schatzkiste. Gold ist richtig schwer, Silber auch. Komm mal ein bisschen näher und jetzt mache ich mal die Kiste auf.
1: Ja, so.
0: Oh, lauter Goldmünzen. Versteckt die mal ganz schnell wieder. Das ist euer Schatz am Ende. Vielen Dank.
1: Den habe ich geraubt.
0: Ha, für euch. Am Ende bekommt ihr diesen Schatz. Und zwar draußen im Foyer bekommt jedes Kind eine Goldmünze von Kapitän Notenhals. Ist das was? Jetzt haben wir ganz viel gehört über Piraten, über Geisterschiffe, über berühmte Piratinnen auch. Einer fehlt noch, ein ganz berühmter Pirat, der heißt Captain Schwarzbart oder Blackbeard, wie er auf Englisch genannt wurde. Und dieser Blackbeard, dieser Schwarzbart, muss ganz gruselig ausgesehen haben. Also wirklich einen großen schwarzen Bart, überall Tätowierungen und dann soll er ganz viele Waffen am Körper getragen haben. Und er soll sogar unter dem Hut eine brennende Kerze versteckt haben. Und die soll gebrannt haben, sagt man sich über diesen Schwarzbart. Und dieser Schwarzbart, ich weiß nicht, ob der euch an einen anderen richtig berühmten Piraten erinnert, der auch ganz gruselig aussah, auch ganz schwarz und ganz viele Tattoos und was nicht alles. Kennt ihr noch so einen Piraten, der so fast genauso aussieht wie der Schwarzbart? Jack Sparrow, genau, aus Fluch der Karibik. Gerade wieder im Fernsehen gewesen. Und mit der Filmmusik zu diesem Film, Fluch der Karibik von Klaus Badelt, beenden wir dieses 84. Kinderkonzert. Für euch spielt das Deutsche Sinfonieorchester Berlin unter Lancelot Furi. Viel Spaß!

Piraten, so hieß unser 84. Radio 3 Kinderkonzert. Lancelot Furi hat das Deutsche Symphonieorchester Berlin dirigiert am 8. September 2019 und Christian Gaul war als Pirat mit dabei. Ich bin Christian Schruff, tschüss, macht's gut.

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4: Um 9 Uhr mit Clemens Schulze. Schönen guten Morgen. Zwischen China und den USA droht ein Konflikt um Taiwan. Chinas Staatschef Xi hat beim Besuch von US-Präsident Trump vor einer äußerst gefährlichen Lage gewarnt. Hintergrund sind geplante US-Waffenlieferungen an Taiwan. Eine Antwort von Trump ist bis jetzt nicht bekannt. Bei den Gesprächen geht es auch um den Iran-Krieg. Aus Peking, Maximilian Seib.
5: Beide Länder spüren die Folgen, etwa durch die Blockade der Straße von Hormus und steigende Ölpreise. China könnte als wichtiger Partner Teherans Einfluss nehmen, Beobachter erwarten jedoch, dass Peking dafür Gegenleistungen einfordert, etwa beim Thema Taiwan. Die demokratisch regierte Insel wird von China als eigenes Staatsgebiet betrachtet.
4: In der Ukraine hat es in der Nacht erneut massive russische Angriffe gegeben. Nach Angaben des ukrainischen Präsidenten Selenskyj wurden mehr als 1500 Drohnen und fast 60 Raketen auf das Land abgefeuert. Viele Sprengsätze konnten abgeschossen werden, es gab aber trotzdem zahlreiche Treffer. Außerdem richteten herabfallende Geschosstrümmer Schäden an. Explosionen wurden unter anderem aus Kiew und Odessa gemeldet. Dort wurden Häfen und Eisenbahnanlagen attackiert. Berichte über Opfer gibt es noch nicht. Schon gestern hatte das russische Militär schwere Drohnenangriffe auf die Ukraine geflogen. Im Libanon sind laut der Regierung bei israelischen Drohnenangriffen mindestens 12 Menschen getötet worden, darunter 2 Kinder. Das israelische Militär spricht von Attacken auf die Infrastruktur der pro-iranischen Hisbollah-Miliz. Die Bevölkerung in dem Gebiet soll vorher gewarnt worden sein. Die Angriffe fanden kurz vor neuen Gesprächen zwischen Israel und dem Libanon in den USA statt. In Berlin ruft eine Initiative zum Vatertag heute Männer dazu auf, gegen sexualisierte Gewalt zu demonstrieren. Der Co-Parteichef der Grünen, Banacak, unterstützt die Aktion am Brandenburger Tor. Er sagte bei Radio 1 vom RBB, das Problem von Gewalt gegen Frauen müssten Männer lösen, weil es von ihnen ausgehe.
6: Am Ende geht es um die Veränderung einer Kultur. Es geht darum, dass man in Situationen, in denen geschlechtsspezifische Gewalt, Diskriminierung, Ausgrenzung, all das passiert, nicht schweigt, sondern dass man eingreift.
4: Der Parteichef der Grünen, Felix Banacak. Am Himmelfahrtswochenende rechnet die Autobahn GmbH mit spürbar mehr Verkehr auf den Autobahnen. Heute und am Samstag sei mit leicht erhöhtem Verkehrsaufkommen zu rechnen. Der Freitag dürfte eher ruhig ausfallen. Am Sonntag wird dann starker Reiserückkehrverkehr erwartet. Soweit die Nachrichten. 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Das Wetter. Heute Wechsel aus vielen Wolken und etwas Sonne mit einigen Schauern und Gewittern bei maximal 12 bis 15 Grad. Aktuell in Berlin-Adlershof 8 Grad und in Perleberg 7. Morgen erst Nebel, dann Sonne und Wolken. Nachmittags einzelne Schauer bei höchstens 15 bis 17 Grad. Und die Zeit, es ist 9.03 Uhr.
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0: es war uns sehr präsent, dass wir als Kind auch für die Verstorbenen beten, dass sie im Paradies ankommen und dass wir im Paradies dann wieder vereint werden. Auf Ewigkeit.
1: Als ich das erste Mal in diese Kirche reinkam, hat diese Farbenpracht und diese Wirkung dieses Fensters mich zutiefst in der Seele beeindruckt. Ja, man kommt rein und es ist irgendwie wie eine Brücke zwischen Himmel und Erde.
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3: Ein Freitagabend Ende April. In der Himmelfahrtkirche in Berlin-Mitte feiert die Gemeinde einen Taizé-Gottesdienst. Die Idee dazu hatte Patrick Meinhardt. Er ist Mitglied im Ältestenrat der evangelischen Kirchengemeinde am Gesundbrunnen und ganz begeistert von der Himmelfahrtkirche, sagt er. Besonders von dem riesigen Glasfenster mit dem Kreuz in der Mitte und leuchtend bunten Streifen, das die Altarwand bildet.
1: Wenn Sie sonntags hier sitzen und dieses Licht strahlt in den Innenraum hinein, dann gehen die ganzen Farben bis hier in den hinteren Bereich der Kirche hinein. Sie werden also sozusagen von den Strahlen gestreichelt und sie spüren ein Stück der Ewigkeit und gleichzeitig haben sie das Gefühl, als ob ein wachsames Auge Gottes auf dich schaut.
3: Patrick Meinhardt ist Jahrgang 1966 und stammt aus Baden-Baden. Seit einigen Jahren wohnt der ehemalige Bundestagsabgeordnete in Berlin. Von außen ein eher unscheinbarer Sakralbau, ist es die besondere Atmosphäre im Inneren der Kirche, die Patrick Meinhardt zu dem Taizé-Gottesdienst inspiriert hat.
1: Für mich ist diese Himmelfahrtkirche ein besonderer spiritueller Raum. Es ist etwas, was viel mit sich begegnen zu tun hat, aber eben auch mit sich zurückziehen, mit beten, mit Stillwerden.
3: In die Gemeinde am Gesundbrunnen ist Patrick Meinhardt nicht nur eingetreten, weil er hier jeden Sonntag Gottes Auge auf sich gerichtet fühlt, sondern auch, weil ihm Pfarrer Thomas Jeutner gleich sympathisch war.
4: Ich merke persönlich immer, ich werde ruhig, wenn ich diesen Raum betrete. Er ist ja nicht riesig groß, aber er macht einfach durch seine Bescheidenheit und seine Zurückgenommenheit mit diesem tollen Fenster, was hier ist, das lockt irgendwie, also man kann gar nicht hier dran vorbeigucken. Und das fokussiert irgendwie auch die Seele und macht irgendwie still und gleichzeitig heiter.
1: Wenn ich hier reinkomme, ist es das Spüren, als ob ein Teil des Himmels hier ist. Und ich glaube, das ist es, was auf die Menschen beeindruckt, wenn sie reinkommen, dieses Einssein und Einswerden.
4: Wobei diese Himmelfahrt Idee oder der spirituelle Kern von Himmelfahrt ist ja gar nicht so sehr gedacht, dass diesem Jesus von Nazareth dauernd hinterher in den Himmel geschaut werden soll, sondern dass es die Einladung gibt, Leute, ihr auf der Erde, ihr seid die Sache Jesu weitertragen.
3: Die kriegszerstörte Himmelfahrtkirche wurde 1956 nach Plänen von Otto Bartnik neu errichtet. Thomas Jeutner ist vor allem für die nahegelegene Kapelle der Versöhnung an der Gedenkstätte Berliner Mauer zuständig. Seit der Fusion der Versöhnungsgemeinde mit zwei evangelischen Nachbargemeinden predigt der Pfarrer aber auch regelmäßig in der Himmelfahrtkirche. Die Gemeindemitglieder seien sehr engagiert, erzählen Thomas Jeutner und Patrick Meinhardt, während sie das farbenfrohe Kirchenfenster betrachten. Patrick Meinhardt ist bei seiner Großmutter in Baden-Baden aufgewachsen. Während seines Theologiestudiums in Heidelberg wurde die alte Frau zum Pflegefall. Für den jungen Mann war es keine Frage, dass sie nicht in ein Heim kommt, sondern er sich nun um sie kümmern würde.
1: Und die Variante, dass eine Pflege selbst organisiert wird, war nur möglich, indem ich aus dem Studium ausgestiegen bin und das 5 Jahre meines Lebens übernommen habe. Von meinem 23. bis zu meinem 28. Lebensjahr.
3: Bis zu ihrem Tod hat er die Großmutter gepflegt. Patrick Meinhardt glaubt fest daran, sie im Jenseits wiederzusehen.
1: Wenn ich an meine Großmutter denke, habe ich immer ein Lächeln auf meinen Lippen, weil ich der festen Überzeugung bin. Also ich schließe meine Gebete am Abend beispielsweise damit, dass ich sage, ich freue mich, liebe Oma, dass ich dich dereinst wiedersehen werde, nur noch nicht ganz so schnell.
3: Aber glaubt er auch, dass sie sich dann im Himmel treffen? Und wenn ja, wie sieht es da aus?
1: Ach, die Frage Himmel, Ewigkeit, Hölle, das ist so die Frage, die die Menschheit bewegt. Ich muss verrückterweise sagen, sie bewegt mich eigentlich in meinem Glaubenskern weniger, weil ich der festen Überzeugung bin, wir sind ein Teil der Ewigkeit. Und wir sind ein Teil der Ewigkeit auch jetzt schon in unserem irdischen Leben. Deswegen die Überlegung, dass es einen Himmel gibt, dass es eine Gemeinschaft gibt mit vielen, dass es diesen Sehnsuchtsort gibt, der prägt mich in meiner Religiosität schon. Aber er ist nicht so, dass ich jetzt mir Tag aus Tag ein Gedanken darüber mache, was dort passieren wird. Ich weiß ganz einfach, dass ich Teil einer Ewigkeit sein werde.

0: allen Kulturen ist der Himmel ein Beispiel für die Weite und die Unendlichkeit. Und das geht natürlich auch ein in die biblischen Stoffe. Am Anfang schuf Gott Himmel und Erde. Also diese Pole, diese beiden Welten, die sind mit Himmel und Erde immer beschrieben. Für mich ist es nicht die pure Erde, die ich jetzt anfassen kann mit meinen Händen, oder den Himmel, der mir zwischen den Händen zerrinnen kann als Nebelwolke. Das ist nicht der Punkt, sondern diese Gegensätzlichkeit von der Weite des Unendlichen und dem Irdischen. Das sind Metaphern.
1: Das Gemeindehaus der Versöhnungsgemeinde an der Bernauer Straße teilt sich das Gebäude mit dem Dokumentationszentrum Berliner Mauer. Hier erinnert alles an die deutsche Teilung. Thomas Jeutner, der 1960 nahe Cottbus geboren wurde, ist in der DDR aufgewachsen. Für den Pfarrer, der in jedem Gottesdienst das Vaterunser betet, ist die Vorstellung, dass der Sitz Gottes im Himmel ist, schon lange brüchig geworden.
0: Ich denke, dass die Mehrheit auch der Leute, die sich als der Kirche zugehörig bezeichnen würden, vielleicht nicht mal mehr der Christen, aber irgendwie noch ein Draht zur Kirche, dass die mit so einem im Himmel sitzenden Vatergott nichts anfangen können. Man liest das, man betet es in dem Vaterunser, so einem altes, wirklich weltumspannendes Gebet: Vater unser im Himmel. Ja, das würde auch niemand einreißen, dieses Metaphergebäude, weil es so tragend ist durch die Jahrtausende. Aber richtig glauben, dass da im Himmel ein Vater sitzt, das tut fast niemand mehr.
1: Thomas Jeutner schlägt das Psalmbuch auf und zitiert einen Vers aus Psalm 36, der seinem Gottesbild näher ist.
0: Gott, deine Güte reicht, so weit der Himmel ist, und deine Wahrheit, so weit die Wolken gehen. Das ist so schön poetisch ausgedrückt, 3000 Jahre alt, kann man heute verstehen? Das ist ein sehr menschlicher, anschaulicher, moderner Satz. Gottes Güte reicht, soweit die Himmel gehen, und deine Wahrheit, soweit die Wolken ziehen. Ne? Da muss ich nicht erklären, dass da auch noch eine Figur dort wie in einer Zentrale verortet ist, die da irgendwie etwas macht. Der ist sehr offen, das kommt mir sehr entgegen.
1: Das Bild von einem Paradiesgarten habe von den Sterbenden oder Trauernden, die er als Pfarrer begleitet, niemand vor Augen. Doch die meisten hätten schon eine Vorstellung, wo ihr geliebter Mensch jetzt sein könnte, sagt Thomas Jeutner. Manche verorten ihn auch im Himmel. Er selbst ist sich nicht so sicher, was ihn erwartet, aber Angst vor dem Tod habe er nicht.
0: Ich bin jetzt 65 und natürlich bin ich diesem Ende oder der neuen Welt oder der kommenden Welt bin ich natürlich näher, als wenn ich an den Anfang meiner Berufszeit denke. Ich bin fröhlich gespannt. Ich stelle es mir gut vor. Ich bin auf Überraschungen gefasst. Und selbst wenn dann nichts ist, dann ist eben nichts. Aber ich glaube, es ist was.
1: An einem frühen Sonntagabend findet in der Synagoge Pestalozzi-Straße in Berlin-Charlottenburg ein ganz besonderes Konzert statt. Die Welturaufführung Shir HaShirim, das Hohelied Salomos, des israelischen Komponisten Daniel Akiva. Die Liebeslieder aus dem Alten Testament, mit denen Kantor Isidoro Abramowitsch und Sopranistin Sivan Goldmann sich als Solisten anschmachten, sind voller sinnlicher Bilder. Die Geliebte sei wie ein verschlossener Garten, schwärmt der Mann.
2: Du bist wie ein Lustgarten von Granatäpfeln mit edlen Früchten, Zyperblumen mit Narden, Narde und Safran, Kalmus und Zimt, mit allerlei Weihrauchsträuchern, Myrrhe und Aloe, mit allen feinen Gewürzen. Ein Gartenbrunnen bist du, ein Born lebendiger Wasser, die vom Libanon fließen.
1: Flüsse und sprudelnde Quellen, Bäume voller schmackhafter Früchte. Salomos Worte klingen wie die Beschreibung des Garten Eden in der Schöpfungsgeschichte. Das Paradies, in das Gott im ersten Buch Mose seine Geschöpfe Adam und Eva leben ließ, bis er sie daraus vertrieb. Die blaue, mit Sternen verzierte Kuppel in der Synagoge wölbt sich wie ein Himmelszelt über den Musikerinnen. Auch während des Gebetes haben die Gläubigen den Himmel vor Augen.
3: Ich finde es auch schon sehr schön. Ich fühle mich da auch sehr wohl. Ich mag auch die Farbgebung insgesamt so ganz gerne. Ich habe das Gefühl, das ist so sehr wohnlich und gemütlich und eine entspannende Atmosphäre. Und wahrscheinlich trägt diese Kuppel mit dieser Himmelsandeutung auch dazu bei, dass man sich so oder ich mich so geborgen fühle dort.
1: Helene Scharny-Braun ist 1997 in Hannover geboren. Die dunkelblonde junge Frau mit den großen wachen Augen ist Rabbinatsstudentin am Potsdamer Abraham-Geiger-Kolleg. Durch ihre jüdische Mutter ist sie mit der Religion von Kind an vertraut. Mit den Themen Leben nach dem Tod, Himmel und Jenseits hat sie sich erst im Studium beschäftigt. Als Kind haben sie diese Fragen nicht umgetrieben.
3: Das kann aber natürlich auch damit zusammenhängen, dass mir schon immer klar war, dass im Judentum es nicht so ist, dass Gott irgendwie oben im Himmel sitzt oder ähnliches, sondern wahrscheinlich hatte ich immer schon eher die Vorstellung, Gott ist immer überall und allgegenwärtig und gar nicht so dieses Bild vor Augen von einem Gott im Himmel und dementsprechend auch nicht so einen Bezug zum Himmel als diesen Ort.
1: In den jüdischen Schriften finden sich keine Beschreibungen des Jenseits, sagt die angehende Rabbinerin. Die Vorstellungen, wie es nach dem Tod weitergeht, sind im Judentum entsprechend vage und teils widersprüchlich. Manche glauben, dass der Mensch gleich nach dem Tod von Gott gerichtet wird und weiterlebt. Andere glauben an eine spätere Auferstehung. An eine körperliche Auferstehung der Toten denken Reformjuden dabei nicht. Sie stellen sich eher eine unsterbliche Seele vor. In der rabbinischen Literatur gibt es für das Jenseits den Begriff Olam Haba, wörtlich kommende Welt. Manche erwarten sie nach der Ankunft des Messias. Liberale Jüdinnen und Juden sprechen von der Olam Haba eher von einem messianischen Zeitalter, erklärt Helene Braun.
3: Diese kommende Welt, wenn wir sie uns jetzt vorstellen als ein Paradies oder einfach als einen Ort, zu dem wir hinkommen, dann ist dieses Paradies eben nicht mehr so ein physischer Ort, so wie man sich ihn vielleicht eben aus der Schöpfungsgeschichte vorstellt, als diesen Garten Eden mit irgendwie Bäumen und Pflanzen und Tieren und so weiter, was man sich ja sehr räumlich vorstellen kann, sondern es ist eher so ein Gedanke von eben einem Ort, den es gibt, der aber eben nicht physisch ist.
1: Die kommende Welt beschreibt Helene Braun als einen Zustand, der sich von der jetzigen Welt positiv unterscheidet. Kein Krieg, kein Leid, Frieden und Gerechtigkeit. Statt auf dieses messianische Zeitalter zu warten, sollten gläubige Jüdinnen und Juden ihr Leben schon im Diesseits darauf ausrichten.
3: Und das ist eigentlich dann der entscheidende Punkt, dass ich tagtäglich und wir jüdische Menschen tagtäglich dazu beitragen sollen, ein Stück näher an diese kommende Welt zu kommen oder dazu beizutragen, dass es sie gibt, indem wir beten, indem wir unsere Gebote erfüllen, indem wir gute Menschen sind.
1: Die Frage, was nach dem Tod kommt, ist für die 29-Jährige noch sehr weit weg. Natürlich wird sie als zukünftige Rabbinerin auch damit konfrontiert sein, aber bisher ist sie nicht zu Trauerfällen gerufen worden. Seit kurzem ist Helene Braun theologische Referentin für das Judentum des House of One, einem gemeinsamen Gotteshaus für drei Religionen mit Synagoge, Kirche und Moschee unter einem Dach, das in Berlins historischer Mitte gebaut wird. Auf der Baustelle ist noch nicht viel zu sehen, aber die drei Religionsgemeinschaften leisten schon seit Jahren Bildungsarbeit und treten öffentlich zu gemeinsamen Friedensgebeten auf. Ein Mittwoch im islamischen Fastenmonat Ramadan. Kurz vor 12:30 erschallt der Ruf des Muezzin aus dem Gebetswecker. In ihrem Wohnzimmer rollt Kübra Dalkilic einen kleinen Teppich aus, um das Mittagsgebet zu verrichten. Die 30-Jährige, die aus Dillingen an der Donau stammt, ist wie Helene Braun Referentin am House of One. Aber im Gegensatz zu ihrer jüdischen Kollegin glaubt sie fest an ein Paradies, das gläubige und rechtschaffene Musliminnen und Muslime wie sie im Jenseits erwartet. Und ähnlich wie manches christliche Kind vor dem Schlafengehen betet, lieber Gott, mach mich fromm, dass ich in den Himmel komme, hat auch die kleine Kübra gebetet, auf Türkisch, denn so hat sie den Islam von ihren Eltern gelernt.
4: Und da gibt's tatsächlich auch so Gebete wie, ja, ich übersetze jetzt einfach mal auf Deutsch, lieber Gott, ich habe mich hingelegt, lass mich bitte wieder gut aufwecken und lass die Engel um mich rum sein, also mit Engel, mit Gärten und mit der Zuneigung und Barmherzigkeit Gottes, das ist mir auch vertraut, ja.
1: Der Garten Eden aus der Schöpfungsgeschichte ist im Islam noch um viele Details ausgeschmückt und wird an mehreren Stellen im Koran erwähnt.
4: In Sure Muhammad, also 47, 15 heißt das, das Gleichnis des Paradieses, das den gottesfürchtigen Frommen versprochen wird, ist folgendermaßen. Darin gibt es Ströme von Wasser, das nie verdirbt, was seinen Geschmack, seinen Duft und seine Farbe angeht. Und Ströme von Milch, deren Geschmack sich nie ändert. Und Ströme von Wein, der denen, die ihn trinken, köstlich mundet. Und Ströme aus reinem, klaren Honig. Und darin gibt es sowohl Früchte von jeglicher Art für sie als auch Vergebung von ihrem Herrn, die ihnen unerwartete Gnade bringt.
1: Neben dem köstlichen Wein, der aber nicht berauscht, schmeckt im Paradies alles noch viel, viel besser als im irdischen Leben, schwärmt Kübra Dalkilic.
4: Wenn jetzt, weiß ich nicht, mir schmecken Erdbeeren sehr lecker und dann habe ich hier gefunden eine Erdbeere, die so lecker ist und dann muss ich eben mir dessen bewusst sein, dass im Paradies noch das 10-fache, 20-fache, weiß ich nicht, so köstlich, also ein Genuss, das man gar nicht erzählen kann und sich gar nicht vorstellen kann.
1: Muslime glauben auch an die körperliche Auferstehung. Im Paradies werden alle etwa 33 Jahre alt sein, also in einem Alter, wo sie fit und sexuell aktiv sind. Dass den Männern für ihr erotisches Vergnügen wunderschöne Jungfrauen, Huris genannt, zur Verfügung stehen, wird mehrfach im Koran erwähnt. Die gern zitierte Zahl 72 steht dort jedoch nicht, sagt Kübra Dalkilic.
4: Es gibt einzelne Hadithe, Überlieferungen, wo diese Zahl mal vorkommt, aber da streiten sich auch die Gelehrten. Und ich glaube, das wurde ein bisschen sehr krass hochgeschaukelt und in den Fokus gesetzt, das mit den 72 Jungfrauen. Ich kann es mir nicht so ganz vorstellen, weil auch im Paradies werden reine Menschen für Männer und Frauen zur Verfügung stehen, ohne Frage, weil das kommt so im Koran auch vor, für Mann und Frau.
1: Alle Gläubigen werden im Paradies mit dem belohnt, was sie sich wünschen. Wenn eine Frau nicht nur einen Partner möchte, stünden natürlich auch ihr mehrere Männer zur Verfügung, ist die islamische Theologin überzeugt.
4: Aber der Fokus liegt nicht in der Erotik, der Fokus liegt nicht in der Sexualität. Der Fokus ist eigentlich des Paradieses, die Erfahrung, die Nähe zu Gott.

0: Wenn ein Muslim stirbt, beten seine Angehörigen, dass er ins Paradies kommt und dort eine möglichst hohe Stufe erreicht, ganz nah bei den Propheten wie Moses, Jesus oder Mohammed. Denn bevor es soweit ist, wird über ihn oder sie gerichtet. Alle guten und schlechten Taten eines Menschen kommen auf die Waage. Auf manche wartet dann erstmal die Hölle, wo sie eine Zeit absitzen müssen, erklärt Kübra Dalkilic. Deshalb sollte man schon im Diesseits darauf bedacht sein, ein möglichst untadeliges Leben zu führen.
1: In En-Nisa, in Sure 4, 124 steht geschrieben, und wer immer rechtschaffene Werke tut, sei es Mann oder Frau, und wahrhaft gläubig ist, der wird ins Paradies eingehen und dem wird nicht im geringsten Unrecht getan, nicht einmal so wenig, wie in der Rille eines Dattelkerns Platz hat. Also egal, ob Mann oder Frau, Menschen, die rechtschaffene Werke getan haben, werden belohnt.
2: Haben Sie jetzt Sprechstunde?
3: Nein.
0: Okay. Es ist Abdel Hakim Urgi leitet das Fach Islamische Theologie und Religionspädagogik an der Pädagogischen Hochschule Freiburg. Der Islamwissenschaftler wurde 1968 in Algerien geboren. Der Glaube an das Jenseits und das jüngste Gericht gehört zu den Säulen des Islam, sagt er. Ob in Algier oder in Freiburg, überall werde den Gläubigen in der Moschee das Paradies versprochen und mit der Hölle gedroht.
3: Es kommt in jedem Freitagsgebet, Alter. Davon lebt diese Religion, ja. Sie sind sehr zentral da im Alltag der Muslime, in ihrem religiösen Leben halt. Und viele haben auch Angst schon, wenn sie an die Hölle denken. Und deshalb sind sie bemüht, ein rechtschaffenes Leben zu führen halt. Diese Vorstellung, es ist ein integraler Bestandteil der Sozialisation der Muslime.
0: Was ein gottgefälliges, rechtschaffenes Leben ist, darüber geht die Auffassung unter Muslimen auseinander, je nachdem, wie sie den Koran interpretieren. So sieht Abdel Hakim Urgi in seinem letzten Buch Die Liebe zum Hass, in dem er sich mit dem Überfall der Hamas auf Israel am 7. Oktober 2023 beschäftigt, auch den Grundstein für den Judenhass schon im Koran angelegt. Denn auch islamisch-radikale Terroristen finden darin Verse, die solche Gräueltaten vermeintlich rechtfertigen und sehen sich als Gotteskrieger.
3: Der Islam ist es nicht nur der Koran und die Tradition des Propheten, die zwei kanonischen Quellen, sondern das ist auch dieser Entwicklungsprozess des Islam, der Beitrag der Gelehrten. Klar finden wir Hinweise in dem Koran, zum Beispiel die Sure 3, 169, da wird klar formuliert, diejenigen, die für die Sache Gottes sterben, dann gelangen sie ins Paradies.
4: Und seht nicht an, diejenigen als tot, die getötet sind auf dem Weg Gottes. Nein, sie leben bei ihrem Herrn und sie werden versorgt.
0: Für junge Männer scheint dabei die Aussicht auf hübsche Mädchen, wie sie im Koran beschrieben werden, besonders verlockend zu sein.
4: Und wir geben ihnen als Frauen Huri mit großen Augen, Mädchen, Gleichaltrige mit schwellenden Brüsten, als wären sie Rubine und Korallen, die vor ihnen weder Menschen noch Djinn berührt.
0: Offenbar glauben auch Selbstmordattentäter und Terroristen, für ihre Taten im Paradies belohnt zu werden.
3: Und da sind die sogenannten radikalen Gelehrten, muslimischen radikalen Gelehrten, die solche Taten anhand des Koran und der Tradition des Propheten legitimieren.
0: Abdel Hakim Urgi macht sich daher für eine historisch-kritische Lesart des Koran und seiner problematischen Verse stark.
3: Wir können uns erlauben zu sagen, solche Verse sind zeitgebunden und wir dürfen uns nicht mehr danach orientieren. Das ist nicht gegen den Islam oder gegen die Muslime, sondern es ist einfach eine moderne Sichtweise.
5: Hi, ich bin Corona.
0: Eine Polizeiwache im Berliner Stadtteil Schöneberg. Seit 2024 ist hier auch der Arbeitsplatz von Corinna Zisselsberger. Die Polizeiseelsorgerin der Evangelischen Landeskirche ist nicht nur für die rund 18.000 Berliner Polizistinnen und Polizisten zuständig, sondern auch für diejenigen, die in der Verwaltung der Behörde arbeiten. Von Anfang an hat sie auch Seelsorgegespräche in Trauerfällen geführt. Natürlich taucht dabei

0: auch die Frage auf, wo der Verstorbene jetzt ist.
1: Und wenn das für mein Gegenüber eine tröstliche Vorstellung ist, die Hoffnung vermittelt, dass es eben ein Wiedersehen im Himmel gibt, dann möchte ich diese Vorstellung auch nicht nehmen.
0: Corinna Zisselsberger ist 1985 in Ludwigsburg bei Stuttgart geboren und in einem klassischen volkskirchlichen Umfeld aufgewachsen, sagt sie, mit Gottesdienstbesuchen, Gute-Nacht-Gebeten und biblischen Geschichten. Nach ihrer Konfirmation hat sie mit anderen Jugendlichen an einem Gesprächskreis zu theologischen Themen teilgenommen, wo sie mit dem Pfarrer auch über den Himmel gesprochen haben.
1: Kommen eigentlich alle in den Himmel, auch Adolf Hitler? Oder gibt es da Grenzen? Also daran erinnere ich mich sehr lebendig, dass das ein wichtiges Thema war und eine große Beschäftigung. Und also ich habe ihn damals so verstanden, dass er an die Allversöhnung glaubt, also die Möglichkeit, dass eben alle Menschen in den Himmel kommen und dass es nicht sowas gibt wie Himmel und Hölle, so eine Trennung. Und das habe ich so für mich mitgenommen seitdem. Also das ist auch meine Vorstellung tatsächlich.
0: An ein konkretes Wiedersehen mit den Verstorbenen glaubt die Pfarrerin aber nicht.
1: Ich habe, glaube ich, eher so eine Vorstellung, dass alles eins wird, also dass sozusagen die Energie, aus der wir entstanden sind, dass wir in diese Energie zurückgeführt werden und dass wir dann ganz bei Gott sind, ja, ganz bei dieser unglaublichen Kraft, bei diesem Licht, bei purer Liebe, die uns erschaffen hat. Und ich glaube, dass auch wir als, also dass unsere Seelen irgendwie dort eingehen sozusagen, also dass wir als Individuen erhalten bleiben.
0: Ihr tief verwurzelter Glaube habe sie immer getragen, sagt Corinna Zisselsberger, und dafür sei sie dankbar. Als Feministin ist Gott für sie kein Er, sie wechselt auch mal zum Sie. Aber wenn die Pfarrerin ihren Glauben bezeugt, hält sie sich an die alten Worte.
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4: Herzlich willkommen zur halben Stunde mit Werken von Johann Sebastian Bach. Für den heutigen Himmelfahrtstag hat Johann Sebastian Bach die Kantate Auf Christi Himmelfahrt allein gehört, komponiert Bach-Werkverzeichnis 128.

Das war die Himmelfahrtskantate auf Christi Himmelfahrt allein, Bachwerk Verzeichnis 128 von Johann Sebastian Bach. Lionel Meunier leitete das Freiburger Barockorchester und das Ensemble Vox Luminis. Die Solisten waren William Shelton Countertenor, Raphael Höhntenor und Sebastian Myrus Bass. Sie hören die Sendung Bach-Kantate jetzt mit Präludium und Fuge C-Dur für Orgel, Bachwerkverzeichnis 547. Marie-Claire Alain spielt an der Schnittger-Orgel der Martinikerk in Groningen und das ist in den Niederlanden.

Das war von Johann Sebastian Bach, Präludium und Fuge C-Dur für Orgelbachwerk, Verzeichnis 547. Marie-Claire Alain spielte an der Schnittgeorgel der Martinikerk in Groningen und die steht in den Niederlanden. Zum Ende unserer Sendung Bach-Kantate hier auf Radio 3 noch die zweistimmige Invention A-Dur Bachwerke, Verzeichnis 783. Sie hören Andras Schiff am Flügel.

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1: 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Hab Mut, steh auf, das ist das Motto des 104. Deutschen Katholikentags, der gestern in Würzburg begonnen hat. Vom Würzburger Residenzplatz übertragen wir nun einen Gottesdienst zu Christi Himmelfahrt. Hauptzelebrant ist der Würzburger Bischof Franz Jung, musikalische Leitung Domkapellmeister Alexander Rüth und Domkantor Julian Beutmiller.
2: Guten Morgen und ein herzliches Grüß Gott aus Würzburg. Ich bin Reinhard Worak und darf Sie heute an Christi Himmelfahrt mitnehmen zum Gottesdienst auf den großen Platz vor der prachtvollen Residenz mitten in der Stadt. Die Residenz in Würzburg, die zum UNESCO-Weltkulturerbe zählt und die Napoleon einst den schönsten Pfarrhof Europas genannt hat, gibt heute die Kulisse ab für den feierlichen Gottesdienst 40 Tage nach Ostern. Mit ihm feiert die Kirche die Rückkehr des auferstandenen Christus zu seinem Vater im Himmel. Feiern Sie, liebe Hörerinnen und Hörer, zusammen mit den vielen, die zum 104. Deutschen Katholikentag in die Mainfranken-Metropole Würzburg gekommen sind, jetzt ein Fest des Glaubens. Denn der Glaube ist überzeugt davon, dass auch uns der Himmel offen steht. Das Leitwort dieses Katholikentags lautet: Hab Mut, steh auf. Es stammt aus dem Markus-Evangelium und ist getragen von Vertrauen und Hoffnung. Und es will Menschen in Bewegung setzen. Es will die Zuversicht in einer großen christlichen Gemeinschaft stärken. Es ermuntert zur Zivilcourage in unserer Gesellschaft. Und es will zu sozialem Engagement ermutigen. Bis Sonntag werden sich in Würzburg viele tausend Menschen zusammenfinden und sich in rund 900 Veranstaltungen nicht nur in ihrem Glauben gegenseitig anfragen und bestärken. Sie werden sich auch über die Herausforderungen unserer Zeit verständigen. Hab Mut, steh auf, wird als Motto dieser Tage leitend sein. Es könnte in Zeiten wie diesen aktueller nicht sein. Was das konkret bedeutet, darum ringen in Würzburg Frauen und Männer, Jugendliche und Erwachsene, Begeisterte und Skeptische, Zweifelnde und Hoffnungsvolle, Enttäuschte und Dankbare. Gemeinsam stellen sie sich der Frage, was gibt hier auf Erden den Schwung zu einem gelingenden Leben? Vielleicht ist es ja der Blick in den Himmel, der allen offen steht. Den Auftakt zum Gottesdienst machen jetzt vier jugendliche Parkourläufer, die über viele Hürden springen und schließlich die liturgischen Dienste anstoßen, damit sie sich in Bewegung setzen. Der Bischof von Würzburg, Franz Jung, wird den Gottesdienst am Franconia-Brunnen vor der Residenz feiern. Zusammen mit allen, die heute Morgen aus nah und fern auf diesen großen Platz gekommen sind oder über Radio, Fernsehen und Internet verbunden sind. Sie hören den gregorianischen Eingangsgesang Viri Galilei. In ihm klingt die Gewissheit an, die die Kirche an Christi Himmelfahrt feiert. Ihr Männer von Galiläa, was wundert ihr euch und schaut zum Himmel? So wie ihr Christus in den Himmel aufsteigen gesehen habt, so wird er wiederkommen.

0: Lasset uns beten. Allmächtiger, ewiger Gott, erfülle uns mit Freude und Dankbarkeit, denn in der Himmelfahrt deines Sohnes hast du den Menschen erhöht. Schenke uns das feste Vertrauen, dass auch wir zu der Herrlichkeit gerufen sind, in die Christus uns vorausgegangen ist, der in der Einheit des Heiligen Geistes mit dir lebt und herrscht in alle Ewigkeit. Amen.
1: Mut braucht es, wenn ein Abschied bevorsteht, wenn das, was Halt gegeben hat, nicht mehr sichtbar ist, wenn wir nicht wissen, wie es weitergeht. Die Jünger bleiben zurück zwischen Himmel und Erde, zwischen Verheißung und Wirklichkeit, noch ohne klare Antworten, aber mit der Aufgabe, nicht stehen zu bleiben. Mut heißt, den Blick vom Himmel zu lösen und sich dem Leben zuzuwenden, darauf zu vertrauen, dass der Weg weitergeht, auch wenn er noch nicht zu erkennen ist.
2: Lesung aus der Apostelgeschichte. In jenen Tagen gebot Jesus seinen Jüngern: Geht nicht weg von Jerusalem, sondern wartet auf die Verheißung des Vaters, die ihr von mir vernommen habt. Denn Johannes hat mit Wasser getauft. Ihr aber werdet schon in wenigen Tagen mit dem Heiligen Geist getauft werden. Als sie nun beisammen waren, fragten sie ihn: Herr, stellst du in dieser Zeit das Reich Israel wieder her? Er sagte zu ihnen: Euch steht es nicht zu, Zeiten und Fristen zu erfahren, die der Vater in seiner Macht festgesetzt hat. Aber ihr werdet Kraft empfangen, wenn der Heilige Geist auf euch herabkommen wird. Und ihr werdet meine Zeugen sein, in Jerusalem und in ganz Judäa und Samarien und bis an die Grenzen der Erde. Als er das gesagt hatte, wurde er vor ihren Augen emporgehoben, und eine Wolke nahm ihn auf und entzog ihn ihren Blicken. Während sie unverwandt ihm nach zum Himmel emporschauten, siehe, da standen zwei Männer in weißen Gewändern bei ihnen und sagten: Ihr Männer von Galiläa, was steht ihr da und schaut zum Himmel empor? Dieser Jesus, der von euch fort in den Himmel aufgenommen wurde, wird ebenso wiederkommen, wie ihr ihn habt zum Himmel hingehen sehen. Wort des lebendigen Gottes.

0: Mut wächst dort, wo Menschen sich stärken lassen, wo sich der Blick nicht nur nach außen richtet, sondern nach innen, auf das, was trägt. Paulus spricht von der Hoffnung, die Gott schenkt, und von einer Kraft, die größer ist als alles, was uns Angst macht oder klein hält. Mut bedeutet, sich von dieser Kraft tragen zu lassen, zu glauben, dass Christus über allem steht und dass seine Macht nicht fern ist, sondern mitten in unserem Leben wirksam wird.
1: Lesung aus dem Brief des Apostels Paulus an die Gemeinde in Ephesus. Schwestern und Brüder, der Gott Jesu Christi, unseres Herrn, der Vater der Herrlichkeit, gebe euch den Geist der Weisheit und Offenbarung, damit ihr ihn erkennt. Er erleuchtet die Augen eures Herzens, damit ihr versteht, zu welcher Hoffnung ihr durch ihn berufen seid, welchen Reichtum die Herrlichkeit seines Erbes den Heiligen schenkt und wie überragend groß seine Macht sich an uns, den Gläubigen, erweist durch das Wirken seiner Kraft und Stärke. Er ließ sie wirksam werden in Christus, den er von den Toten auferweckt und im Himmel auf den Platz zu seiner Rechten erhoben hat. Hoch über jegliche Hoheit und Gewalt, Macht und Herrschaft und über jeden Namen, der nicht nur in dieser Weltzeit, sondern auch in der künftigen genannt wird. Alles hat er ihm zu Füßen gelegt und ihn, der als Haupt alles überragt, über die Kirche gesetzt. Sie ist sein Leib, die Fülle dessen, der das All in allem erfüllt. Wort des lebendigen Gottes.

In jener Zeit gingen die 11 Jünger nach Galiläa, auf den Berg, den Jesus ihnen genannt hatte. Und als sie Jesus sahen, fielen sie vor ihm nieder. Einige aber hatten Zweifel. Da trat Jesus auf sie zu und sagte zu ihnen: Mir ist alle Vollmacht gegeben im Himmel und auf der Erde. Darum geht und macht alle Völker zu meinen Jüngern, tauft sie auf den Namen des Vaters, des Sohnes und des Heiligen Geistes und lehrt sie, alles zu befolgen, was ich euch geboten habe. Und siehe, ich bin mit euch alle Tage bis zum Ende der Welt.

Liebe Schwestern und Brüder im Herrn, hab Mut, steh auf. Dieses Wort der Aufmunterung ist die kürzeste Zusammenfassung dessen, was die Kirche an Christi Himmelfahrt feiert. Der auferstandene Christus wird in den Himmel aufgenommen. Mit ihm haben wir einen festen Anker im Himmel, wie es der Hebräerbrief sagt. Der erhöhte Christus ist unser Hoffnungsanker. An ihm können wir uns festhalten, wenn der Boden unter unseren Füßen wankt. An ihm können wir uns hinaufziehen, wenn wir unterzugehen drohen in den Nöten und Ängsten unseres Lebens.

um die Hände zum Himmel zu erheben. Denn durch das Gebet bleibt eure Gottesbeziehung lebendig und ihr werdet mit Christus den Weg ins Leben finden. Hab Mut, steh auf und wage den Widerspruch gegen alle Machthaber dieser Welt, die sich in Allmachtsfantasien ergehen und diese auch noch religiös verbrämen. Mit der Himmelfahrt Christi ist sein Reich aufgerichtet. Mir ist alle Vollmacht gegeben, im Himmel und auf der Erde, sagt der scheidende Christus. Sein Reich hat auf ewig Bestand. Es ist aber nicht von dieser Welt. Es gründet auch nicht auf Gewalt, noch auf Unterdrückung oder Einschüchterung. Seine Botschaft vom Gottesreich darf deshalb auch nicht missbraucht werden zur Rechtfertigung irdischer Herrschaftsansprüche. Denn die Erfahrung zeigt, überall da, wo Menschen für sich in Anspruch nahmen, in Gottes Namen zu herrschen, haben sie Blutbäder angerichtet. Der erhöhte Christus ist der wahre Weltenherrscher. Er ruft dazu auf, einander zu dienen und nicht einander zu unterdrücken. Er preist diejenigen selig, die Frieden stiften und nicht die Kriegstreiber. Hab Mut, steh auf, denn Christus ist für dich aufgestanden, um ins Leben in Fülle einzugehen, das er uns allen verheißen hat. Das Leben des Menschen bekommt durch die Himmelfahrt Christi ein Ziel und eine Perspektive. Hoffnungsfroh wissen wir, dass wir zur Gemeinschaft mit Gott gerufen sind. Und daraus gewinnen wir eine Würde, die uns niemand nehmen kann. Eine Würde, für die wir als Christen aber auch eintreten müssen, die wir verteidigen müssen gegen alle, die keine Hoffnung haben. Weil wir zur Gemeinschaft mit Gott berufen sind und zu einer Erfüllung, die die Welt nicht geben kann, setzen wir uns ein für den Schutz des ungeborenen Lebens. Wir setzen uns auch ein für die Würde der kranken Menschen, der Menschen mit Behinderung und der sterbenden Menschen. Denn wir leben nicht einfach ab, sondern an Christi Himmelfahrt leben wir auf. Wir vertrauen fest darauf, dass unser Schöpfer auch unser Erlöser ist. Er nimmt uns auf in seine Herrlichkeit, in die er uns vorausgegangen ist. Hab Mut, steh auf und verliere keine Zeit. Denn den Männern von Galiläa wird am Himmelfahrtstag gesagt, dass dieser Jesus, der in den Himmel aufgenommen wurde, ebenso wiederkommen wird. Bis zu seiner Wiederkunft gilt es, die Zeit zu nutzen, die er seiner Kirche schenkt. Kauft also die Zeit aus, ruft uns der Apostel Paulus im Epheserbrief zu. Schiebt nicht alles auf die lange Bank. Vertagt nicht das, was heute getan werden kann. Vertröstet einander nicht auf den Nimmerleinstag. Denn der Herr wird an einem Tag kommen, an dem ihr es nicht erwartet und zu einer Stunde, die ihr nicht kennt. Deshalb sollen wir nicht untätig in den Himmel schauen wie die Männer von Galiläa, sondern jetzt mutig seinem Reich den Weg in diese Welt bahnen. Mit der Himmelfahrt Christi ist die Offenbarung des irdischen Jesus abgeschlossen. Nun beginnt die Zeit der Pfingstnovene. In den 9 Tagen bis Pfingsten bittet die Kirche darum, das Geheimnis Jesu Christi tiefer zu verstehen. Die Kirche bittet um den Heiligen Geist. Er hilft seiner Kirche, das Christusgeheimnis immer umfassender auszuloten. Aber dazu muss man Mut haben und aufstehen. Wir müssen mutig aufstehen, um die Fragen zu stellen, die jetzt nach einer Antwort aus dem Glauben harren. Die Frage nach der Stellung der Frau im Blick auf die kirchliche

0: kirchlichen Ämter. Die Frage nach einem tieferen Verständnis dessen, was Synodalität heißt. Die Frage, wie Missbrauch von Macht verhindert werden kann. Vergessen wir nicht, all diese Probleme kamen nur auf den Tisch, weil Menschen mutig aufgestanden sind und ihre Geschichten im Raum der Kirche erzählt haben. Und weil andere zum Glück den Mut hatten, diese Geschichten auch anzuhören und in Respekt vor diesen Menschen aufzustehen. Ja, der Herr erleuchte die Augen unseres Herzens, damit wir verstehen, zu welcher Hoffnung wir durch ihn berufen sind und welchen Reichtum die Herrlichkeit seines Erbes den Heiligen schenkt. Hab Mut, steh auf, denn der Herr ist erhöht über Raum und Zeit. In den Sakramenten bleibt er seiner Kirche alle Zeit gegenwärtig. Steh auf und iss, sonst ist der Weg zu weit für dich. So sagte einst der Engel zum Propheten Elia, der an seiner Sendung zu zerbrechen drohte. Auch jetzt reicht uns der Herr das Himmelsbrot als Speise zum ewigen Leben. Er ruft auch uns immer neu zu, wenn wir müde werden: Habt Mut, steht auf und esst. Dann wird der Weg für euch nicht zu weit sein. Nein, in der Kraft dieser Speise werdet auch ihr dem Herrn euch immer enger verbinden. In der Kraft dieser Speise werdet auch ihr den Mut haben, diese Welt zu verändern. In der Kraft dieser Speise geht auch ihr ein in das ewige Leben. Habt also Mut, steht auf und esst, denn der Herr ist uns in der Eucharistie nahe, heute und alle Tage bis zum Ende der Welt. Halleluja.
1: Soweit die Auslegung des Evangeliums an Christi Himmelfahrt von Bischof Franz Jung. Das Volk Gottes antwortet auf diese frohe Botschaft nun mit dem Glaubensbekenntnis. Wir glauben an den einen Gott, den Schöpfer der Welt, der für alles steht, was dem Leben Sinn gibt.

0: Gott ruft und ermutigt uns. Gemeinsam mit den Gaben bringen wir auch unsere Bitten vor ihn.
1: Du, Gott der Völker und Zeiten, stärke die Menschen, denen die Geschicke unserer Welt anvertraut sind. Gib ihnen die Bereitschaft für Dialog und Frieden und ein hörendes Herz für die Sehnsucht der Menschen. Gott, du ermutigst uns.
2: Du Geist der Erneuerung, begleite deine Kirche auf ihren Wegen in der Welt von heute. Gib Geduld im Ringen, Klarheit im Reden und Ermutigung in der Gemeinschaft, die auf deiner Liebe gründet. Gott, du ermutigst uns.
3: Du Gott des Mitgefühls, sieh auf die Orte des Schmerzes und des Dunkels in dieser Welt und lass das Licht von Ostern dort leuchten. Gib Hände, die trösten, und Worte der Ermutigung, die verbinden. Gott, du ermutigst uns.
4: Du Geist der Gemeinschaft, erhalte in uns den Glauben und die Sehnsucht nach dir. Gib uns Mut und Kraft für ein Miteinander, unabhängig von unserer Herkunft und unserer Geschichte. Gott, du ermutigst uns.
5: Mit der Kollekte des heutigen Gottesdienstes werden zwei soziale Projekte unterstützt. Eines fördert die Inklusion von Kindern mit Albinismus in Tansania in der Diözese Mbinga, mit der das Bistum Würzburg seit 35 Jahren eine intensive Partnerschaft pflegt. Und als zweites Projekt wird mit den Spenden der Herzenswunsch-Krankenwagen der Malteser unterstützt. Die Malteser in Würzburg erfüllen damit schwerstkranken und sterbenden Kindern wie Erwachsenen letzte Wünsche. Sie lassen dadurch Krankheit, Leiden und Sterben für einige Momente in den Hintergrund treten. Mehr zu diesen Projekten und wie Sie diese auch aus der Ferne unterstützen können, finden Sie auf der Homepage des Katholikentags www.katholikentag.de. Zusammen mit Bischof Jung stehen noch Bischof John Dimbo aus Minga und Pater Erison Santos aus Obidos in Brasilien aus der zweiten Partnerdiözese von Würzburg am Altar. Konzelebranten sind ebenfalls Bischofsvikar Albin Krämer, der Beauftragte der Diözese für den Katholikentag, und Pfarrer Paul Pryor aus Irland, aus der Heimat der Würzburger Bistumsheiligen Kilian, Kolonat und Tottenham.

Lasset uns beten. Allmächtiger Gott, am Fest der Himmelfahrt deines Sohnes bringen wir dieses Opfer dar. Gib uns durch diese heilige Feier die Gnade, dass wir uns über das Irdische erheben und suchen, was droben ist. Darum bitten wir durch Christus, unseren Herrn. Amen.

In Wahrheit ist es würdig und recht, dir, Herr, heiliger Vater, allmächtiger, ewiger Gott, immer und überall zu danken durch unseren Herrn Jesus Christus. Denn nach seiner Auferstehung ist er den Jüngern leibhaft erschienen. Vor ihren Augen wurde er zum Himmel erhoben, damit er

Ja, du bist heilig, großer Gott, du bist der Quell aller Heiligkeit. Darum kommen wir vor dein Angesicht und feiern in Gemeinschaft mit der ganzen Kirche den Tag, an dem unser Herr Jesus Christus, dein eingeborener Sohn, unsere schwache, mit seiner Gottheit vereinte Menschennatur zu deiner Rechten erhoben hat. Durch ihn bitten wir dich, sende deinen Geist auf diese Gaben herab und heilige sie, damit sie uns werden Leib und Blut deines Sohnes, unseres Herrn Jesus Christus. Denn am Abend, an dem er ausgeliefert wurde und sich aus freiem Willen den Leiden unterwarf, nahm er das Brot und sagte Dank, brach es, reichte es seinen Jüngern und sprach: Nehmet und esset alle davon. Das ist mein Leib, der für euch hingegeben wird.

Ebenso nahm er nach dem Mahl den Kelch, dankte wiederum, reichte ihn seinen Jüngern und sprach: Nehmet und trinket alle daraus. Das ist der Kelch des neuen und ewigen Bundes, mein Blut, das für euch und für alle vergossen wird zur Vergebung der Sünden. Tut dies zu meinem Gedächtnis.

0: Darum, gütiger Vater, feiern wir das Gedächtnis des Todes und der Auferstehung deines Sohnes und bringen dir so das Brot des Lebens und den Kelch des Heiles dar. Wir danken dir, dass du uns berufen hast, vor dir zu stehen und dir zu dienen. Wir bitten dich, schenke uns Anteil an Christi Leib und Blut und lass uns eins werden durch den Heiligen Geist.
1: Gedenke deine Kirche auf der ganzen Erde und vollende dein Volk in der Liebe, vereint mit unserem Papst Leo, unserem Bischof Franz und allen Bischöfen, mit unseren Priestern und Diakonen und mit allen, die zum Dienst in der Kirche bestellt sind.
2: Gedenke unsere Brüder und Schwestern, die entschlafen sind in der Hoffnung, da sie auferstehen. Nimm sie und alle, die in deiner Gnade aus dieser Welt geschieden sind, in dein Reich auf, wo sie dich schauen, von Angesicht zu Angesicht.
3: Vater, erbarme dich über uns alle, damit uns das ewige Leben zuteil wird. In der Gemeinschaft mit der seligen Jungfrau und Gottesmutter Maria, mit deinen Aposteln und mit allen, die bei dir Gnade gefunden haben von Anbeginn der Welt, dass wir dich loben und preisen durch deinen Sohn Jesus Christus.

0: Lasst uns beten, wie der Herr uns zu beten gelehrt hat. Vater unser im Himmel, geheiligt werde dein Name, dein Reich komme, dein Wille geschehe, wie im Himmel, so auf Erden. Unser tägliches Brot gib uns heute und vergib uns unsere Schuld, wie auch wir vergeben unseren Schuldigern. Und führe uns nicht in Versuchung, sondern erlöse uns von dem Bösen.
1: Erlöse uns, Herr, allmächtiger Vater, von allem Bösen und gib Frieden in unseren Tagen. Komm uns zu Hilfe mit deinem Erbarmen und bewahre uns vor Verwirrung und Sünde, damit wir voll Zuversicht das Kommen unseres Erlösers Jesus Christus erwarten. Am Ostertag trat Jesus in die Mitte seiner Jünger und sprach den Friedensgruß. Deshalb bitten wir, Herr Jesus Christus, du Sieger über Sünde und Tod, schau nicht auf unsere Sünden, sondern auf den Glauben deiner Kirche und schenke ihr nach deinem Willen Einheit und Frieden. Der Friede des Herrn sei allezeit mit euch
2: und mit deinem Geiste. Gebt einander ein Zeichen des Friedens und der Versöhnung.
0: Nimmst hinweg die Sünde der Welt, erbarme dich unser. Lamm Gottes, du nimmst hinweg die Sünde der Welt, erbarme dich unser. Lamm Gottes, du nimmst hinweg die Sünde der Welt, gib uns deinen Frieden.

0: Seht das Lamm Gottes, das hinwegnimmt die Sünde der Welt. Herr, ich bin nicht würdig, dass du eingehst unter mein Dach. Aber sprich nur ein Wort, so wird meine Seele gesund. So spricht der Herr, ich bin bei euch alle Tage bis zum Ende der Welt. Halleluja.
1: Die Gläubigen auf dem Würzburger Residenzplatz öffnen sich nun für die Begegnung mit Jesus Christus, der in den gewandelten Gaben von Brot und Wein gegenwärtig ist. Dadurch entsteht Kommunion, die Gemeinschaft mit Gott und untereinander. Was sich bei jeder heiligen Messe in den Gemeinden oft im Kleinen ereignet, weitet sich bei Katholikentagen aus zu der wohltuenden Erfahrung, mit dem eigenen Glauben nicht allein zu sein. Viele Gleichgesinnte treffen sich bei diesem Großereignis Katholikentag mit seiner über 175-jährigen Tradition. Alle 2 Jahre finden diese Katholikentage statt, jeweils in einer anderen Stadt. Für 5 Tage kommen Katholikinnen und Katholiken, aber auch Gläubige aller Konfessionen und vieler Religionen aus ganz Deutschland, ja aus Europa und der ganzen Welt zusammen, um gemeinsam zu beten, zu diskutieren und zu feiern.

0: Franz Jung wird nun in Kürze diesen feierlichen Gottesdienst zu Christi Himmelfahrt abschließen. Steh auf, dass dieses Motto Kraft gewinnt in den kleinen und großen Dingen des Lebens. Das steht als Hoffnung am Ende dieses Gottesdienstes.
1: Allmächtiger, ewiger Gott, du hast uns, die wir noch auf Erden leben, deine göttlichen Geheimnisse anvertraut. Lenke unser Sinnen und Verlangen zum Himmel, wo Christus als erster der Menschen bei dir ist, der mit dir lebt und herrscht in alle Ewigkeit. Amen. Hab Mut, steh auf, er ruft dich. Mit dieser Botschaft sind wir eingeladen, in diesen nächsten Tagen einander zu begegnen, miteinander zu beten, miteinander uns über unseren Glauben und über die Probleme dieser Zeit auszutauschen. Ich wünsche uns dazu alle gesegnete Tage. Dafür wollen wir auch den Segen des Herrn nun auf uns herabrufen.
2: Der Herr sei mit euch
3: und mit deinem

Mit dem feierlichen Schlusssegen endet dieser Gottesdienst zu Christi Himmelfahrt. Er mündet und klingt aus in die Auftragskomposition von Jan Kohl, die das Katholikentagsmotto »Hab Mut, steh auf, er ruft dich« noch einmal musikalisch zum Klingen bringt. Ich verabschiede mich von Ihnen und wünsche Ihnen im Namen unseres ganzen Teams einen lebensfrohen Feiertag.

0: Bayern 1 am Feiertag. Vom 104. Deutschen Katholikentag in Würzburg haben wir das Hochamt zu Christi Himmelfahrt übertragen. Hauptzelebrant war der Würzburger Bischof Franz Jung. Die musikalische Leitung hatten Domkapellmeister Alexander Rüth und Domkantor Julian Beutmiller.
1: Um 11 Uhr mit Jasmin Becker. Guten Tag. Chinas Staatschef Xi warnt die USA vor einem Konflikt um Taiwan. Xi sagte laut der staatlichen Nachrichtenagentur bei dem Treffen mit US-Präsident Trump in Peking, die Beziehungen könnten durch die Taiwan-Frage in eine äußerst gefährliche Lage kommen. Eine Antwort von Trump ist bis jetzt nicht bekannt. Die USA liefern trotz der Kritik Chinas weiter Waffen an Taiwan. In der Ukraine hat es in der Nacht erneut massive russische Angriffe gegeben. Nach Angaben des ukrainischen Präsidenten Selenskyj wurden mehr als 1500 Drohnen und fast 60 Raketen auf das Land abgefeuert. Aus Kiew, Rebecca Barth.
2: Es ist ein Luftangriff über Stunden. In der Nacht im Fokus die ukrainische Hauptstadt Kiew. Doch auch aus anderen Regionen des Landes wie Kharkiv oder Saporizhia werden Explosionen gemeldet. Und auch aus der südukrainischen Region Odessa werden Angriffe auf den Hafen gemeldet. Der ukrainische Präsident Volodymyr Selenskyj fordert, die Ukraine mit weiteren Waffen zur Luftverteidigung zu unterstützen.
1: In Berlin ruft eine Initiative zum Vatertag heute Männer dazu auf, gegen sexualisierte Gewalt zu protestieren. Der Co-Parteichef der Grünen, Banaschak, unterstützt die Aktion am Brandenburger Tor. Er sagte bei Radio 1 vom RBB, das Problem von Gewalt gegen Frauen müssten Männer lösen, weil es von ihnen ausgehe.
3: Am Ende geht es um die Veränderung einer Kultur. Es geht darum, dass man in Situationen, in denen geschlechtsspezifische Gewalt, Diskriminierung, Ausgrenzung, all das passiert, nicht schweigt, sondern dass man eingreift.
1: Der Parteichef der Grünen, Felix Banaschak. Der Landesbauernverband ruft den Menschen in Südbrandenburg nach mehreren Viehdiebstählen dazu auf, aufmerksam zu sein. Anwohner sollen demnach besonders nachts, am frühen Morgen oder an Wochenenden auf ungewöhnliche Fahrzeuge oder Personen achten. Der Verband rät Landwirten, ihre Weiden stärker zu kontrollieren. Von dort sollen in mehreren Landkreisen zuletzt 150 Rinder gestohlen worden sein. Agrarministerin Mittelstädt will deswegen morgen mit Tierhaltern über Schutzmaßnahmen beraten. Am Himmelfahrtswochenende rechnet die Autobahn GmbH mit spürbar mehr Verkehr auf den Autobahnen. Heute und am Samstag sei mit erhöhtem Verkehrsaufkommen zu rechnen. Der Freitag dürfte eher ruhig ausfallen. Am Sonntag wird starker Rückreiseverkehr erwartet. Stauen kann es sich vor allem auch durch die Baustellen in Berlin, Brandenburg und Mecklenburg-Vorpommern. Soweit die Nachrichten. 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Das Wetter. Heute Wechsel aus vielen Wolken und etwas Sonne mit einigen Schauern und Gewittern bei maximal 12 bis 15 Grad. Aktuell in Berlin-Kreuzberg 8 Grad und in Baruth-Mark 10 Grad. Morgen erst Nebel, dann Sonne und Wolken. Die Zeit 11.03 Uhr.
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5: Und das sind natürlich nicht die Nachrichten, sondern herzlich willkommen zu Feinzeichnung im Klang statt große Effekte. Das erwartet Sie in den kommenden 3 Stunden. Herzlich willkommen zu unserem Konzert am Himmelfahrtstag. Ich bin Michael Leverkus. Und jetzt muss ich hier erstmal ordnen, dass der richtige Jingle auch kommen sollte. Ja, klappt vielleicht nicht. Also, Howard Griffiths steht im Mittelpunkt. Als Dirigent hat er ein besonderes Gespür für Transparenz und Klangfarben. Und Aufnahmen hören Sie gleich mit ihm. Der britische Musiker, Jahrgang 1950, arbeitet oft mit Kammerorchestern. Er interessiert sich aber genauso für große sinfonische Literatur. Auffällig ist seine Neugier auf selten gespielte Werke und unbekanntere Komponisten. Davon später auch eine Kostprobe, etwa mit dem Violinkonzert von Anton Wranitzky. Wir starten aber mit Johannes Brahms und seinem Klavierkonzert Nummer 1 G-Moll, Opus 25, in der Orchesterbearbeitung von Arnold Schönberg. Schönberg nannte seine Bearbeitung einmal scherzhaft Brahms Fünfte. Tatsächlich macht er aus der ursprünglichen Kammermusik ein großbesetztes Orchesterwerk voller Farben und Kontraste. Howard Griffith und das Brandenburgische Staatsorchester Frankfurt.

Das Klavierquartett Nummer 1 G-Moll Opus 25 von Johannes Brahms in der Orchesterbearbeitung von Arnold Schönberg. Howard Griffith leitet das Brandenburgische Staatsorchester Frankfurt beim Konzert am 10. Oktober 2025 in der Messehalle in Frankfurt-Oder. Sie hören das Konzert am Himmelfahrtstag auf Radio 3, heute mit Aufnahmen des britischen Dirigenten Howard Griffith. Er engagiert sich seit vielen Jahren auch für Wiederentdeckungen aus der Wiener Klassik. Gerade Werke, die neben Mozart oder Beethoven in Vergessenheit geraten sind, interessieren ihn besonders. Dazu gehört auch Musik von Anton Vranitzky. Vranitzky war im musikalischen Wien des späten 18. Jahrhunderts eine bekannte Persönlichkeit und er stand in engem Kontakt zu Haydn und Beethoven. Hier sein Violinkonzert C-Dur Opus 11. Howard Griffith leitet das Münchner Kammerorchester. Solistin ist die georgische Geigerin Veriko Dzhumburidze.

Das Violinkonzert C-Dur Opus 11 von Anton Wranitzky, komponiert um 1804. Solistin war Veriko Giumbarice, Howard Griffith leitete das Münchner Kammerorchester. Zu den Orchestern, die Howard Griffith besonders geprägt hat, gehört das Zürcher Kammerorchester. 20 Jahre war er dort Chefdirigent. Mit ihm entstanden zahlreiche Aufnahmen, darunter auch Mozart-Einspielungen mit dem türkischen Pianisten und Komponisten Fazil Say. Hier das Klavierkonzert Nummer 21 C-Dur, Köchelverzeichnis 467.

Das Klavierkonzert Nummer 21, C-Dur von Wolfgang Amadeus Mozart, Solist war Fasil Say. Es spielte das Zürcher Kammerorchester, geleitet von Howard Griffith. Der britische Dirigent steht heute im Konzert am Himmelfahrtstag hier auf Radio 3 Mittelpunkt. Er arbeitet regelmäßig auch mit großen Sinfonieorchestern, immer wieder auch mit dem Brandenburgischen Staatsorchester Frankfurt. Im September 2012 stand bei einem Konzert in der Potsdamer Erlöserkirche die zweite Sinfonie des finnischen Komponisten Jean Sibelius auf dem Programm. Diese Sinfonie, entstanden 1902, wurde in Finnland schnell als musikalisches Symbol für nationale Selbstbehauptung verstanden. Das Land stand damals noch unter russischer Herrschaft. Die Uraufführung in Helsinki war ein riesiger Erfolg. Zeitgenössische Berichte sprechen von minutenlangen Ovationen.

Das war die Sinfonie Nummer 2, D-Dur Opus 43 von Jean Sibelius mit dem Brandenburgischen Staatsorchester Frankfurt am Pult Howard Griffith. Sie hören das Konzert am Himmelfahrtstag auf Radio 3 vom RBB. Der britische Dirigent steht heute hier im Fokus. Neben bekannten Werken interessiert sich Howard Griffith immer wieder auch für selten gespielte Solokonzerte. Dazu gehört Musik von Ignaz Josef Pleyel, einem Komponisten, der zu Lebzeiten europaweit erfolgreich war. Nach Mozarts Tod wurde er sogar zeitweise populärer als Mozart, besonders in Frankreich und England. Hier Pleyels Bratschenkonzert D-Dur mit den London Mozart Players. Solist ist Jordan Bark.

Das war das Viola-Konzert D-Dur von Ignaz Josef Pleyel. Solist war der jamaikanisch-amerikanische Bratschist Jordan Bark. Sie hörten die London Mozart Players, geleitet von Howard Griffith. Der britische Dirigent stand heute im Konzert am Himmelfahrtstag hier auf Radio 3 vom RBB im Mittelpunkt. Nach den Nachrichten erwartet Sie mein Kollege Christian Schruff und da dreht sich alles ums Cellospiel, ein Besuch bei der Cello-Klasse von Jens-Peter Mainz. Ich bin Michael Leverkus, danke fürs Zuhören. Ich wünsche Ihnen noch einen angenehmen Feiertag. Das hier ist Edward Grieg.

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1: Um 14 Uhr mit Jasmin Becker. Guten Tag. US-Präsident Trump und Chinas Staatschef Xi haben sich positiv zum künftigen Verhältnis ihrer Länder geäußert. Trump sagte bei seinem Besuch in Peking, die Beziehungen würden besser als je zuvor. Xi sagte, China und die USA sollten Partner statt Rivalen sein. Xi warnte aber Trump, Taiwan zu unterstützen. Aus Peking, Nina Bhatt.
2: Laut der staatlichen chinesischen Nachrichtenagentur Xinhua erklärte Xi, wenn die Taiwan-Frage falsch gehandhabt werde, könnten beide Länder in einen Konflikt geraten. China betrachtet Taiwan als eigenes Staatsgebiet. Die USA sind wichtigster, auch militärischer Unterstützer der Insel.
1: Die Ukraine meldet den schwersten Drohnenbeschuss aus Russland seit Beginn des Kriegs. Hauptziel soll die Hauptstadt Kiew gewesen sein. Laut den Behörden wurden dort mindestens 5 Menschen getötet und Dutzende weitere verletzt. Aus Kiew, Rebecca Barth.
3: In den vergangenen 24 Stunden habe Russland mit mehr als 1500 Drohnen angegriffen, gibt der ukrainische Präsident an. Das sei nicht das Verhalten derjenigen, die glauben, der Krieg stehe vor einem baldigen Ende, schreibt Volodymyr Zelensky in den sozialen Netzwerken. Und fordert, weiterhin Druck auf Russland auszuüben und die Ukraine mit weiteren Waffen zur Luftverteidigung zu unterstützen.
1: In Berlin-Hellersdorf ist eine Frau bei einem Sturz aus einem Fenster schwer verletzt worden. Laut Bild und SPZ wurde sie vorher vergewaltigt, möglicherweise von mehreren Männern. Demnach versuchte die Frau, aus dem ersten Obergeschoss des Gebäudes in der Senftenberger Straße zu flüchten. Ein Polizeisprecher hat dem RBB bisher nur bestätigt, dass in der Straße wegen eines mutmaßlichen Sexualdelikts eine Wohnung durchsucht wurde. Am Vatertag heute ruft eine Initiative in Berlin Männer dazu auf, gegen sexualisierte Gewalt zu protestieren. Zu der Demo jetzt am Brandenburger Tor sind 1000 Teilnehmer angemeldet. Mario Bartsch.
4: Der Co-Vorsitzende der Grünen Banaschak sagte Radio 1 vom RBB, es gehe darum, dass Männer in Situationen nicht schweigen, in denen geschlechtsspezifische Gewalt, Diskriminierung oder Ausgrenzung passiere. Gewalt gegen Frauen sei ein Problem, das Männer lösen müssten, weil diese von Männern ausgehe, so Banaschak.
1: Vor der Fußball-WM haben die USA ihre Visabestimmungen gelockert. So sollen für WM-Teilnehmer und ausgewählte Fans die Kautionszahlungen ausgesetzt werden, teilte das Außenministerium mit. Die USA veranstalten die Fußball-WM mit Kanada und Mexiko. Sie beginnt am 11. Juni. Soweit die Nachrichten. 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Das Wetter. Auch am Nachmittag weiterhin ein Wechsel aus vielen Wolken und etwas Sonne. Gebietsweise sind auch Schauer oder Gewitter möglich. Dazu Höchstwerte von 12 bis 15 Grad. Aktuell in Berlin-Dahlem 10 und in Frankfurt-Oder 13 Grad. Morgen erst Nebel, dann Sonne und Wolken. Die Zeit 14.03 Uhr.
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Einen wunderschönen guten Abend. Willkommen hier zum Radio 3 Kultursalon, zu einer neuen Ausgabe der Absolventen. Mein Name ist Christian Schruff und ich vertrete heute Abend meine liebe Kollegin Fanny Tank, die wegen eines Trauerfalls in der Familie heute Morgen absagen musste. Fanny, wir denken jetzt an dich. Und ich freue mich sehr auf die Cello-Klasse von Professor Jens-Peter Mainz von der UdK Berlin. 4 junge Cello-Hoffnungen, 3 sitzen schon neben mir, die machen von sich reden, sind sozusagen Rising Stars. Und wir erleben sie heute, die 4, hautnah im Spiel, solistisch, mit ihrem Lehrer Jens-Peter Mainz zusammen in der Klassengruppe oder auch mit Klavierbegleitung, begleitet von Naoko Sonoda, die auch die Klasse generell immer begleitet. Und sie erleben sie im Gespräch mit mir, zum Teil auf Englisch. Ich werde dann übersetzen. Klar, die Berliner Musikhochschulen, Hans Eisler und die UdK sind internationale Magnete natürlich. Wir werden vielleicht auch erfahren, warum die 4 nach Berlin gekommen sind und was ihnen hier gefällt. Es wird also ein toller Abend hier über den Dächern von Berlin, neben dem Funkturm. 100 Jahre alt wird er in diesen Tagen. Und los geht dieser tolle Abend mit einem tollen Tag, mit der Ouvertüre zu der Hochzeit des Figaro von Wolfgang Amadeus Mozart für 4 Celli bearbeitet, mit Cosima Regina Federle, Ettore Paperno, Yo Kitamura und Jens-Peter Mainz.

0: Richtig kribbelig wird es einem vor Spannung bei dieser Ouvertüre, die wir gehört haben aus Mozarts Figaro, von Cosima Regina Federle, Ettore Pacano, Yo Kitamura und Jens-Peter Mainz, ihrem Lehrer an der UdK. Herr Mainz, Sie sind seit 2004, wenn ich richtig informiert bin, Professor an der UdK. Haben Sie eine Ahnung, wie viele Absolventen durch Ihre Klasse gegangen sind in diesen 22 Jahren?
1: Also ich hoffe, dass das mal jemand ausrechnet, wenn ich pensioniert werde. Das ist ja gar nicht mehr so lange hin. Ja, nur noch 7 Jahre. Also ich habe tatsächlich überhaupt keine Ahnung. Also ich habe immer die Studenten und Studierenden im Blick, die in der Klasse sind, natürlich auch die aus der Vergangenheit sind, natürlich in meinem Gedächtnis fest oder auch in meinem Herzen. Aber die Zahl, also die kann ich Ihnen gar nicht sagen.
0: Zahlen sind ja dann auch nur Schall und Rauch, genau. Und viel wichtiger ist, was die dann an Tönen von sich geben in ihrem Berufsleben. Studierende 2026 verglichen mit Studierenden 2004, als sie angefangen haben, sind die unterschiedlich. Die haben ja verschiedene Dinge erlebt. Heute zum Beispiel, die Studierenden haben sicherlich die Pandemie erlebt und andere. Haben die sich verändert?
1: Also ich würde mal sagen, die Anforderungen haben sich verändert. Also ich würde sagen, dass das Level oder das Niveau, das cellistische und musikalische, das ist eigentlich immer schon super hoch gewesen, also seitdem ich an der Hochschule bin. Aber die Anforderungen, würde ich sagen, haben sich verändert, weil es eben heutzutage vielleicht, man muss vielleicht auch teilweise sagen, leider nicht nur darauf ankommt, gut zu spielen, sondern sich auch gut zu verkaufen.
0: Weil einfach, darüber werden wir auch noch reden, ja.
1: Also sozusagen, weil eben Social Media ist dazugekommen, man muss sich irgendwie präsentieren die ganze Zeit und das hat auch sehr viel mit Kommunikationstalent zu tun. Und ich würde sagen, der Anteil derjenigen, die erfolgreich sind und die, sagen wir mal, mindestens genauso begabt sind im Kommunizieren wie fürs Cello spielen, ist etwas gestiegen. Das finde ich nur teilweise gut.
0: Und der Markt ist ja, wenn es so viele sind, auch enger geworden für Cellisten. Auch darüber werden wir noch reden. Cellisten werden weniger oft eingeladen als Geiger, als Pianisten zu Soloauftritten oder Soloabenden, denke ich, oder?
1: Also ich glaube auf jeden Fall, dass das Cello schon seit langen Jahrzehnten schon einen grandiosen Siegeszug angetreten hat. Das ging schon mit den 12 Cellisten der Berliner Philharmoniker los, die schon, ich weiß nicht, wie lange gibt es die, schon 60 Jahre, glaube ich. Also das ist ein Trend, der gar nicht aufzuhalten ist. Und ich glaube, es gibt auch viel mehr, es gibt ja jetzt nicht nur das klassische Konzert, sondern es gibt viel mehr Konzertformen, wo auch Cellisten, wie zum Beispiel jetzt, in Gruppen auftreten können. Und das ist ja eigentlich das Allerschönste.
0: Sie haben, ich gucke noch mal nach, im Jahr 1994 den ARD-Wettbewerb gewonnen. Als erster Cellist nach 17 Jahren. So lange gab es keinen ersten Preis. Werden die Cellisten wirklich immer besser seitdem auch?
1: Viel besser. Damals war es überhaupt kein Problem, den ARD-Wettbewerb zu gewinnen. Nein, das Schönste daran ist es eigentlich für mich nicht, dass ich den damals gewonnen habe, sondern dass 2014, also eigentlich genau 20 Jahre später, einer meiner Studierenden tatsächlich den ARD-Wettbewerb gewonnen hat, auch ein Japaner. Und das war für mich natürlich das Allertollste. Das war für mich viel wichtiger, als dass ich das damals selber gemacht habe.
0: Wenn die Studierenden zu Ihnen kommen, dann haben die ja schon lange Zeit von der Entwicklung hinter sich. Wer leistet eigentlich die Vorarbeit, bevor Sie dann den Feinschliff machen?
1: Naja, also heute haben wir zum Beispiel eine Studierende, die ist 12 Jahre alt. Und die ist zu mir gekommen, als sie 9 war. Und natürlich hat die wertvolle Vorarbeit geleistet. Aber jetzt es geht tatsächlich nicht nur um den Feinschliff. Aber in der Tat ist natürlich, Sie sprechen darauf an, auf das hohe Niveau bei der Zugangsprüfung. Das ist in der Tat so, dass die Lehrer unterrichten, die vor dieser Aufnahmeprüfung die Studierenden vorbereiten. Die haben natürlich eine enorm wichtige Rolle. Das darf man wirklich nicht vergessen. Und ich hatte eben auch im Teenageralter einen ganz hervorragenden Cellolehrer in Hamburg. Und
0: wer war das?
1: War Edwin Koch. Den kennen vielleicht einige Cellisten auch vom Namen, weil der für den Schott Verlag verschiedenes Repertoire rausgegeben hat.
0: Woher kommen eigentlich Ihre vielen Studierenden in Ihrer Klasse im Moment? Wie viele haben Sie und woher kommen die ungefähr?
1: Also ich sehe immer auf dem Verteiler meiner E-Mails, da sind unglaublich viele Namen drauf, wenn ich eben meine Cello-Klasse anschreibe. Aber da sind natürlich auch viele Namen, die schon absolut im professionellen Leben stehen und die jetzt auch nicht mehr jede Woche zum Unterricht kommen. Theoretisch hat die volle Klasse an der UdK 12 Studierende.
0: Und gibt es, wenn Sie sich mal Ihre Studierenden vor Ohren halten, gibt es regionale oder nationale Unterschiede, Schulen, die man vielleicht erkennen kann?
1: Die Schulen, die verschwimmen heutzutage. Das ist auch im Zuge der Tatsache, dass natürlich jeder sofort mit einem Klick auf YouTube alle möglichen Interpretationen abrufen kann von Stücken. Es ist auch nicht nur ein Bonus. Es kann sehr hilfreich sein, aber man darf es auch nicht übertreiben. Man darf nicht zu viele sozusagen Vorbilder haben. Ja, ich glaube, in meiner Klasse ist es relativ ausgewogen. Heute sind wir zwei aus Deutschland, glaube ich, und drei international. Japan, Italien, das gibt es schon ganz gut wieder.
0: Die Jüngste geht jetzt schon gerade in Position, Charlotte Melkonian aus Hannover, ist 12 Jahre alt und sie ist keine Jungstudentin, sondern sie studiert schon richtig regulär, oder?
1: Also sie ist Jungstudentin, sie ist am Julius-Stern-Institut eingeschrieben, aber das bedeutet, sie hat sozusagen das Recht, von einem hauptamtlichen Professor unterrichtet zu werden. Und glücklicherweise für mich bin ich das, ja.
0: Wie wird man denn Jungstudent im Julius-Stern-Institut zum Beispiel?
1: Also es ist genau wie zum regulären Studium. Man muss sich bewerben und eine Aufnahmeprüfung spielen und auch eine Theorie- und Klavierprüfung ablegen.
0: Wie alt sind die Jungstudenten, Studierenden ungefähr im Schnitt so?
1: Da kenne ich mich jetzt nicht so gut aus, weil es bei mir tatsächlich die Ausnahme ist. Also da ist wirklich Charlotte mit Abstand die Jüngste. Aber ich hatte schon mal so eine Generation, da hatte ich so drei auf einmal in der Klasse, die fingen so mit 13, 14 an.
0: Herr Mainz, vielen Dank bis hierher. Wir hören Sie wieder, wir sehen Sie wieder. Wir hören aber jetzt erstmal Ihre jüngste Studierende, nämlich Charlotte Melkonian. Sie kommt aus Hannover, 12 Jahre alt, wie gesagt, studiert neben der Schule. Wie sie das macht, das werden wir später noch erfahren. Sie spielt ein Stück von Peter Tchaikovsky. Nicht die Rokoko-Variation, sondern quasi die kleine Schwester der Rokoko-Variation des Pezzo Capriccioso Opus 62, hier in der Version für Cello und Klavier mit Charlotte Melkonian und Nako Sonoda am Klavier.

0: Pezzo Capriccioso von Peter Tchaikovsky, bei den Absolventen auf Rado 3, gespielt von Charlotte Melkonian, 12 Jahre alt, aus der Klasse von Professor Jens-Peter Mainz an der UdK in Berlin. Charlotte, komm ein bisschen näher. Ich habe dich gerade beobachtet, während du so wunderbar gespielt hast, und du wirkst, als hättest du null Furcht, kein bisschen Angst vor dem Publikum, sondern das Cello-Spielen ist genau dein Ding. Stimmt das?
1: Ja, das stimmt auf jeden Fall. Und ich weiß, wenn ich mich gut vorbereitet habe, dann kann nichts passieren. Also weiß ich nicht, wieso ich Angst haben sollte. Ich freue mich einfach nur riesig.
0: Fantastisch. Sollen wir uns alle eine Scheibe von abschneiden? Du bist 12 Jahre alt, gehst zur Schule, studierst Cello. Fragen wir mal, wie sah dieser Tag heute aus? Was hast du heute alles schon gemacht?
1: Heute hatte ich Unterricht und Probe und habe geübt und mich eingespielt und bin dann hierher gekommen.
0: Klingt so einfach, ne? Du lebst in Hannover, bist jetzt in Berlin, Konzert. Angenommen, du musst morgen früh wieder in die Schule. Wie machst du das, wenn du morgen früh nicht in die Schule gehst?
1: Wenn ich dann nicht da bin, weil ich eben Konzerte spiele oder Unterricht

0: Charlotte, du warst 4 Jahre alt, als du dich für das Cello entschieden hast. Wieso gerade das Cello mit 4 Jahren? Das war größer als du.
1: Ja, das war ein ganz kleines. Das war ein 16. Cello, so groß. Sieben
0: aber schon mit allem dran, ne?
1: Ja, schon mit allem dran. Und ja, ich habe mich in den Klang des Cellos so verliebt. Und ich saß mit, Mama hat mich mit 3 in eine Wagner-Oper mitgenommen.
0: Und mit 3 in, weißt du noch welche?
1: Ja, es war der Fliegende Holländer.
0: Okay, das geht noch, ja.
1: Ja. Und dann bin ich vor der Oper bin ich zum Orchestergraben gegangen. Das war immer das Highlight. Und dann habe ich da reingeguckt und habe zu den Cellisten gesagt, ja, das spiele ich auch bald. Und dann meinten die, ja, das ist toll. Dann kannst du irgendwann, wenn du groß bist, bei uns mit im Orchester spielen. Und dann meinte ich, nein, also wenn, dann spiele ich Solo und ihr begleitet mich. Und ja, das war dann, ab da war dann eigentlich mein größter Wunsch, Cellistin zu werden.
0: Jetzt muss ich nochmal nachfragen. Tatsächlich der Wunsch, Solistin zu werden?
1: Auf jeden Fall,
0: ja. Warum?
1: Ich finde, das ist einfach das Beste. Also ich habe ein ganzes Orchester im Rücken und ja, ich kann dieses ganze tolle Repertoire, was es für das Cello gibt, kann ich alles spielen und für mich kommt das eigentlich nur das in Frage.
0: Wir haben vorher schon so ein bisschen gefragt nach den besonderen Konzerterlebnissen, die unsere Absolventen hatten. Und du hast geschrieben, ein Konzert in der Carnegie Hall in New York. Ja. Wie kommt man mit wie vielen Jahren dahin?
1: Ich glaube, 10 oder 11?
0: Wie kommt man mit 11 Jahren in die Carnegie Hall in New York und wie war das?
1: Das war ganz toll. Also ich wurde angefragt, da quasi mit dem Haus- und Hoforchester da zu spielen. Und
0: welches ist das?
1: Orchestra of St. Luke's.
0: Okay.
1: Und ja, ich habe mich riesig gefreut, natürlich. Und also für mich war das einfach das schönste Erlebnis, weil es sowas Besonderes ist und weil ja, viele erwachsene Musiker träumen davon, da zu spielen. Und ich durfte das jetzt schon. Und ich wünsche mir, dass ich das nochmal darf.
0: Das wird bestimmt passieren, denke ich mal. Die Carnegie Hall brennt heute Abend ab. Das wollen wir nicht hoffen. Aber Charlotte, hier haben wir ein Berliner Publikum. Ich weiß nicht, wie das Publikum in Hannover ist oder woanders. Wie ist das Publikum in New York? Die sind ja auch sehr verwöhnt.
1: Auf jeden Fall. Aber ich wurde da sehr herzlich aufgenommen und es kam, glaube ich, gut an und ja, es hat auf jeden Fall sehr viel Spaß gemacht und ich durfte Zugaben spielen und es war ganz toll.
0: Wunderbar. Heute musst du auch noch spielen, später. Ja, keine Zugabe, sondern mit allen gemeinsam. Ich gucke gerade deinen wunderschönen Haarreif und deine funkelnden anderen Accessoires in den Haaren an. Ich habe gehört, du hast viele davon, ne?
1: Ja, ich habe viele davon, vor allem von den Haarreifen, die mache ich immer rein, die mag ich ganz
0: gut. Du hast lange Haare, deswegen wären die sonst im Weg wahrscheinlich beim Cello spielen, oder?
1: Ja, und das ist ein Ritual, vor jedem Konzert macht Mama mir die Haare und frisiert mich und das ist ganz schön, da kommt man nochmal so zur Ruhe und das machen wir jedes Mal vorher.
0: Das ist ähnlich wie bei den Leuten vom Fernsehen, hier beim RBB zum Beispiel, die müssen vorher auch in die Maske. Und das ist auch so ein Moment, wo man ruhiger wird, auf jeden Fall. Charlotte, bis hierher vielen Dank und weiter viel Erfolg auf deinem Weg. Und jetzt hat schon der nächste Absolvent hier Platz genommen. Er kommt aus Japan, Yo Kitamura, 22 Jahre alt. Er kommt aus der Nähe der Stadt Kobe. In seinem Leben spielt Peter Tschaikowski, den wir gerade gehört haben, auch eine große Rolle. 2017, da war er 13, hat er den ersten Preis beim internationalen Tschaikowski-Wettbewerb für junge Musiker gewonnen. Diverse weitere Preise, zuletzt den ersten Preis beim wirklich sehr renommierten George Enescu-Wettbewerb in Rumänien. Er spielt 2 Stücke, das romantische Stück eines Cellisten, Julius Klengel, das Scherzo in D-Moll. Davor aber den zweiten Satz Cavatine aus der Cellosonate von Francis Poulenc. Er selber findet dieses Stück schön und lyrisch und es bewege sich dieses Stück zwischen der himmlischen und der irdischen Welt. Das passt eigentlich sehr gut hier in den 14. Stock zwischen Himmel und Erde in Berlin in der RBB Dachlounge. Viel Vergnügen.

0: Meine Damen und Herren, hier im Saal in der RBB-Dachlounge im 14. Stock des RBB-Hauses. Sie konnten es sehen, wie auch der Blickkontakt zwischen dem Cellisten Yo Kitamura und seiner Begleiterin am Klavier sehr intensiv war. Am Radio, bei Radio 3, kann man es natürlich nicht sehen, aber hören konnte man es auch. Wir haben am Schluss das Scherzo gehört in D-Moll von Julius Klengel mit Yo Kitamura. Yo, you were 3 years old when you saw the movie Fantasia, the Disney movie. There is a piece of music in it, the Sorcerer's Apprentice by Dukas, and an instrument very famous, the bassoon solo. Yeah. And you wanted to play bassoon afterwards. Why did you end up with the cello? Wie ist er beim Cello angekommen, nachdem er den Film Fantasia gesehen hat von Disney, in dem der Zauberlehrling von Paul Dukas vorkommt mit dem großen Fagott-Solo? Er wollte Fagott spielen, ist aber beim Cello gelandet. Wie ist das gekommen?
1: So, yeah, when I saw that movie and the bassoon plays. Yeah, it's really interesting, and I really wanted to play the bassoon. But when I went to the bassoon shop, and
0: you're 3 years.
1: When I was three, yeah, and it's really huge instrument, and there are no child size instruments, so I have to give up. Because of the size. So.
0: Ich fasse mal für alle, die es nicht sofort verstehen, zusammen. Er war so begeistert von dieser Musik mit dem Fagott-Solo, was er auch gerade angespielt hat, und ist dann in einen Fagottladen gegangen mit 3 Jahren und hat gesehen, wie groß das Instrument ist. Und klar, das war zu groß. Und dann hat er weitergesucht. You searched onwards. Which was the next instrument you came up with?
1: So after that, I went to some family concert, and then the double bass player was like doing like this and dancing and turning around, and it looks really fun. So I thought, yeah, I want to play the double bass, but it's also a really huge instrument. And
0: also auch nochmal übersetzt, er ging dann in ein Konzert, ein Familienkonzert, und da spielten die Kontrabässe mit sehr viel Schwung, die drehten die Instrumente, haben richtig geswingt, und das fand er ganz toll, das muss Spaß machen, er will Kontrabass lernen, der auch groß ist für Dreijährige. So, how did you end up with the cello in the end?
1: So the sound of the like register is same as bassoon, and the shape is like similar to contrabass, so this is a cello.
0: Also das Cello ist ein perfekter Mix aus dem Klang des Fagotts und der Form des Kontrabasses. Okay. Aber du hast nicht angefangen mit dem Cello. You didn't start with the cello. You started with the cardboard cello singing. Er hat angefangen mit einem Papp-Cello und gesungen dazu. How did that work?
1: Yeah, so the music always in my mind, and then I can play everywhere in my house. Like I'm bringing my cardboard cello.
0: Do you still have it?
1: Yes. Yeah, I think. Yeah, I have it in my house, and it looks really good. Yeah.
0: And of course, it's singing. You have to sing on the instrument, so you have to learn by singing yourself.
1: Er
0: muss selber singen, weil er bei Musik machen natürlich auf dem Cello auch singen muss.
1: Yeah, of course. When I play the cello, I always singing in my head, still now. And it's really important. Like all music has a melody, and it should be like singing character. So yeah, so everything started when I was 3.
0: Ist alles fing an, als er 3 war, mit Singen, und Singen ist auf dem Cello auch sehr, sehr wichtig. was wir gemerkt haben, auch eben, er kommt aus Kobe. Und für uns ist Kobe ein Name, der sehr eng verbunden ist mit Erdbebenkatastrophen 1995, 2018. Er selber hat 2011 eine Erdbebenkatastrophe in Japan erlebt und dann danach ein sehr prägendes Erlebnis musikalischer Art gehabt. Und er will uns davon erzählen und er hat sich die Mühe gemacht, das auf Deutsch zu erzählen. So you start reading and telling us in German, please.
1: Okay. So in 2011 ist in Japan ein historisch großes Erdbeben passiert und ich war 7 Jahre alt. Durch dieses Erdbeben ist ein über 10 Meter hoher Tsunami entstanden, der fast die ganzen Städte zerstört hat. Über 20.000 Menschen sind gestorben oder noch vermisst. Als Mitglied eines Orchesters habe ich für die Menschen gespielt, die durch das Erdbeben ihre Häuser und Familien verloren haben. Zuerst haben wir zum Meer hingespielt, weil viele Menschen durch den Tsunami gestorben sind. Dann haben wir für die Überlebenden gespielt. Nach dem Konzert hat einer aus dem Publikum gesagt, nach dem Erdbeben war ich in einem großen Schock und konnte nicht weinen. Aber durch ihre Musik konnte ich endlich weinen. Vielen Dank. Denn Musik hat die Herzen der Menschen erwärmt, die wie Eis gefroren waren. Musik ist für die Menschen da. Also in diesem Moment habe ich die unglaubliche Kraft der Musik gefühlt. Seitdem habe ich beschlossen, ich werde Musiker. Ja.
0: Jo, Peter Mewa, sehr bewegend. Vielen Dank für diese Geschichte. Thank you so much for this experience, sharing this experience with us. One last question. How long are you in Berlin now?
2: Wie lange lebt ihr in Berlin?
1: So, I live in Berlin for 3 years now. And of course, in the future, I would like to do my concert experience in Berlin and all over the Europe. So, yeah, my journey has just started. Yeah, thank you so much.
0: Er sagt, seine Reise hat gerade erst begonnen. Seit 3 Jahren lebt er in Berlin und er will weiter in Berlin sein, aber dann auch in ganz Europa auftreten. Wir wünschen Ihnen dafür viel Erfolg. Have success. Thank you. Und jetzt machen wir weiter mit einem 23-jährigen Cellisten aus Rom. Er ist eher ein Spätstarter verglichen mit den anderen, die mit 3 oder 4 Jahren angefangen haben vorher. Umso schneller kamen die Erfolge von Ettore Pagano aus Rom. Die Erfolge, die waren so, dass er mit 12 Jahren schon bei Jens-Peter Mainz einen Meisterkurs gemacht hat, nach 3 Jahren Unterricht. Erstaunlich. Er hat viele Preise gewonnen, zuletzt den Classic Award der International Classical Music Awards, ICMA. Und zuerst spielte er für uns ein Lullaby für Cello Solo, ein Wiegenlied der Finnin Kaija Saariaho, Ettore Pagano.

0: Eero Paajanen mit dem Wiegenlied im Lullaby der finnischen Komponistin Kaija Saariaho. Eero, was it a lullaby for a baby or for an adult? Or maybe for someone with a nightmare? War das ein Wiegenlied für ein Baby, einen Erwachsenen oder jemand mit einem Albtraum?
1: Well, I think maybe it's two words for the same meaning, because even inside the sadness, there is the laugh. And actually, the deep sadness is the laugh. So I think this is a story. Every lullaby is a story at the end. And this is a story maybe told by an old man, maybe the resume of his life in a melancholic way or sad way, but even, as I said, in a sad, laughing way. Because I think when you listen a piece like this, it's almost very happy at the end. I think he wrote this for telling a story and telling what he felt. Also, you know, it's a in memoriam for a composer and for a conductor who died.
0: So. Translate a bit. Yeah. Also es geht vor allem eher, findet ihr, um den Erzähler dieses Wiegenliedes oder den Sänger, das ein alterer Mensch sein kann oder ein jüngerer, jedenfalls ein Mensch mit Liebe. Es geht um Liebe auf jeden Fall. Dieses Werk ist geschrieben in Memoriam zum Erinnern an einen Conductor, an einen Dirigenten. Which Conductor?
1: Oliver Knussen.
0: Oliver Knussen, englischer Komponist und Dirigent, für den ist es geschrieben worden, ja.
1: I think actually for the two words and the same meaning, I actually meant that inside every soul at the end there is our child, and it's usually the part that we struggle to reach, and we need something else in our life to reach that part. And I think this piece has this meaning and this goal to try to reach our child part of our soul.
0: Also am Ende vermutet er, ist dieses Lied, dieses Wiegenlied an und das Kind in uns allen gerichtet, das wir manchmal leichter, manchmal schwerer erreichen. Thank you so much up to this point. Jens-Peter Mainz, Sie sind auch nochmal gekommen. Wir sind mit den Absolventen heute Abend mit Ihrer Klasse unterwegs sozusagen, hier bei uns in der RBB Drasch Lounge sozusagen. In dieser Klasse sind ja sehr viele angehende Stars, Rising Stars, hatte ich am Anfang gesagt. Wie erden Sie Ihre Schülerinnen und Schüler, dass die nicht abheben?
2: Das ist eine sehr gute Frage. Also ich hoffe natürlich, dass ich irgendwie selber ein gutes Vorbild sein kann. Also meine eigene musikalische Laufbahn ist ja auch sehr geerdet gewesen. Sie haben vorhin angesprochen, dass ich den ARD-Wettbewerb gewonnen habe, aber eigentlich das Nächste, was ich danach gemacht habe, war Probespiel. Also ich wollte auch zumindest eine gewisse Zeit im Orchester spielen. Ich hatte hier eine sehr glückliche Zeit, auch in diesem Gebäude, nicht im 14. Stock, aber unten im Probensaal mit dem Deutschen Sinfonieorchester, wo ich einige Jahre verbracht habe, sehr glückliche Jahre. Und ich wollte eigentlich immer alles so vielseitig Musik machen, wie es irgendwo geht. Und das versuche ich auch meinen Studierenden zu vermitteln, dass sie jetzt in der Tat nicht nur auch repertoiremäßig und stilistisch nicht nur auf eine Karte setzen, sondern sich wirklich so vielseitig wie möglich auf dem Cello betätigen. Und das geht mit dem Cello eben auch sehr gut. Kammermusik, auch Orchesterspiel gehört dazu. Aber natürlich bringt es Spaß, mit so unglaublich profilierten Leuten zu arbeiten.
0: Wie gehen Sie um mit dem, oder wie bereiten Sie die jungen Menschen auf die, das ist Haifischbecken des Musiklebens vor, was es ein bisschen ja auch ist, oder?
2: Ja, vorhin habe ich auch schon gesagt, es ist eben nicht nur gut Cello spielen oder gut Musik machen, sondern auch viel Kommunikation. Das versuche ich Ihnen auch zu vermitteln. Aber trotzdem sage ich immer wieder, klingt jetzt schon fast abgegriffen, aber die Musik muss im Vordergrund stehen und die absolute Passion, die Passion, die Leidenschaft, die Liebe zur Musik muss im Vordergrund stehen. Das muss man auch in jeder Sekunde auf der Bühne merken. Also ich finde, man muss sie unglaublich engagiert spielen, aber es darf nie eine künstliche Show sein. Das sage ich auch immer. Und das, finde ich eigentlich, funktioniert sehr gut.
0: Eero, how do you experience the competition, not the competitions, nicht die Wettbewerbe. How do you experience the competition among young cellists in the world right now? Wie erlebt er den Wettbewerb unter jungen Cellistenkollegen?
1: Well, I think it's actually a great attitude to have a little bit of also anxiety inside of us, also a little bit of competition between us. I actually, you know, started cello without any meaning to do at the beginning competition or career. So I was just practicing and not going outside, just practicing at home and not knowing the other cellists, my generation. So it was very good for me to go outside for the first time when I was 14 years old, 15 years old, and discover my colleagues and in masterclasses, like one of the first I had with Professor Mainz. So there I discovered the competition, but in a good way, to as a motivation for myself to practice more always, and to, I mean, we exchange ideas, we are friends, and that's a good thing, of course. You have to be aware that at the end it's something good for yourself, and you cannot do anything about it.
0: Thank you. Also er selber hat am Anfang erstmal für sich gespielt und gar nicht den Wettbewerb so erlebt, weil er nur sich erstmal wahrgenommen hat. Aber dann hat er eben Wettbewerbe erlebt, Meisterkurse erlebt, bei Jens-Peter und Mainz auch, und gemerkt, oh, es sind auch andere da, die sehr gut sind. Aber das sieht er nicht als Konkurrenz, sondern als Motivation, besser zu werden. Und gerade in der Klasse ist das Klima so, dass sie sich gegenseitig auch bestärken, austauschen. Und insofern ist ein sehr gutes Klima da. Herr Mainz, wie arbeiten Sie an diesem Klima? Was braucht man, um so ein Klima zu erreichen in der Klasse?
2: Also ich habe den großen Vorteil, dass ich selber in einer unglaublich guten Klasse studiert habe, nämlich bei David Geringas in Lübeck. Und da habe ich eigentlich erlebt, wie es geht. Also genau, was Ettore gesagt hat. Das war auch ein höllisches Niveau. Eigentlich hätte man unglaublich mit Ellenbogen arbeiten können, aber das war überhaupt nicht der Fall. Wir sind auch zu den Wettbewerben wirklich in Freundschaft gefahren und haben uns gegenseitig angefeuert sozusagen. Und eigentlich alle oder viele aus der Klasse von Geringas sind ja erfolgreiche Professoren, also Wolfgang Schmidt und Truls Warne und Thomas Großenbacher in der Schweiz. Und ich glaube, dass wir alle was von diesem Geist versuchen weiterzutragen. Und Geringas wiederum hat es von Rostropowitsch. Also wir sind eigentlich alles so Enkelschüler von Rostropowitsch. Und Ettore und Jo und Cosima sind jetzt Urenkel von Rostropowitsch.
0: Und Geringas ist gerade 80 geworden. Also ein großer Glückwunsch an diesen fabelhaften Cellisten und Lehrer eben auch. Vielen Dank bis hierher. Ich glaube auch, Sie können schon Platz nehmen zum Weiterspielen. Denn ich glaube, ein ganz wichtiger Punkt ist, dass man in der Klasse zusammenspielt. Wir haben das am Anfang erlebt, wir werden es am Schluss erleben. Und jetzt erleben wir eben den Professor Jens-Peter Mainz mit seinem Schüler, mit seinem Studenten Ettore Pagano, und zwar mit Musik aus der Klassik. Da gibt es natürlich immer Haydn. Alle Cellisten müssen die beiden Haydn-Konzerte drauf haben, bei Probespielen abliefern. Aber es gibt auch einen anderen Komponisten aus der Klassik, einen Italiener, Luigi Boccherini. Und wir hören jetzt zwei Sätze aus einer B-Dur-Sonate von Luigi Boccherini.

0: Ettore Paquerno mit seinem Lehrer Jens-Peter Mainz bei den Absolventen hier auf Radio 3, bei den Absolventen hier in der Dachlounge des RBB. Ja, schön, dass wir das auch noch hören konnten. Ettore, Boccherini was a composer from Italy, your home country, and went to Spain. Yeah. You are from Rome and went to Berlin. Where do we want to go in the next years? Ich frage Ettore jetzt, Boccherini war ein Komponist aus Italien, der nach Spanien gegangen ist. Er ist ein Cellist aus Rom nach Berlin gegangen ist. Wo möchte er in den nächsten Jahren hin?
1: Well, of course, I still don't know because I want to experience and I want to live freely at the moment. Now I'm in Berlin because of some reasons. Like Boccherini, of course, had some different reasons. I'm not Boccherini, but I'm here for the completely different level of the academic school here. And also to know different cultures, to travel, to know different languages at some point. So, of course, travel is something I will not stop to do, and maybe some other capitals in Europe. But for sure, I love Berlin. Maybe I will stay here. I just have 1 year here, so we will see what happens. But for sure in Europe, I would say.
0: Okay, thank you, Ettore. Er ist ein Jahr in Berlin, sagt er, und er will weiter lernen in Berlin. Er findet es faszinierend, verschiedene Kulturen kennenzulernen. Deswegen wird er sich auch vorstellen, weiter zu reisen, andere Hauptstädte kennenzulernen. Und er sagt ganz einfach, lass mich überraschen. Wir werden sehen, was in den nächsten Jahren kommt. Viel Erfolg! Und wir kommen zur vierten Absolventin aus der Klasse von Jens-Peter Mainz an der Berliner UdK. Cosima Regina Federle ist da vorne schon in Stellung gegangen sozusagen. 23 Jahre alt, kommt aus Regensburg, hat auch mit 4 Jahren angefangen, davor aber schon Klavier gespielt. Liegt ja nahe. Ja. Cosima Regina Federle spielt Scherzo Tarantelle, G-Moll von Henryk Wieniawski, eigentlich ein Violinstück und vor allem ein Virtuosenstück, aber sie findet, es klingt auf dem Cello auch sehr, sehr schön, vor allem wegen vieler kleiner Details, durch die es eigentlich mehr ist als nur ein Showstück für einen Virtuosen. Wir lassen uns überraschen.

0: Scherzo Tarantelle in G-Moll von Henryk Wieniawski mit Cosima Regina Federle am Cello und begleitet nicht nur in diesem Fall von Naoko Tsunoda am Klavier. Vielen Dank für die Begleitung heute Abend. Cosima Regina, wir haben eben gehört bei Jo, dass er mit einem Pappcello angefangen hat. Bei dir war am Anfang nicht das Cello, sondern ein Kochlöffel. Was hat es damit auf sich?
1: Nun, ich stamme auch aus einer Musikerfamilie. Meine Mutter ist Musikerin und ich habe auch zwei ältere Geschwister, die beide auch schon Klavier und meine Schwester Geige gespielt hat. Und dann war es für mich natürlich der allergrößte Wunsch, auch endlich ein Instrument zu spielen. Und ich durfte ein bisschen am Klavier klimpern, aber das hat mir nicht ganz ausgereicht. Und dann wollte ich unbedingt Geige spielen und habe mir dann Kochlöffel genommen und die quasi so gehalten wie eine Geige und einen Bogen und dann dazu gesungen. Und das war quasi mein Ersatz dafür, bis ich dann endlich ein Instrument halten konnte, groß genug dafür war und dann mit Cello begonnen habe.
0: Aber auch hier wieder der Anfang quasi mit einem Gegenstand und im Singen. Wie wichtig ist dir das Singen auf dem Cello?
1: Oh, ich würde sagen, mit das Wichtigste eigentlich. Ich meine, das Cello ist ja auch der menschlichen Stimme sehr ähnlich. Und ich finde, ehrlich gesagt, diese Qualitäten auch am allerschönsten. Also mir macht es wahnsinnig viel Spaß, auch lyrische Stücke zu spielen. Manchmal hilft auch, wenn man sich selber einmal beim Üben vorsingt. Und vielleicht versteht man dann Phrasen auch anders. Und das ist sehr, sehr nah verbunden, würde ich sagen.
0: Und du hast natürlich mit dem Cello eine Tiefe, die dir deine menschliche Stimme gar nicht gibt. Ist das auch ein Argument?
1: Ja, definitiv. Es weitet natürlich den Tonumfang erheblich aus und genau.
0: Also in welchem Register bewegst du dich am liebsten?
1: Überall eigentlich, kann ich nicht sagen.
0: Wir haben heute Abend ja auch nicht nur tolle Cellistinnen und Cellisten erlebt, wir haben auch tolle Instrumente erlebt. Woher stammt dein Instrument?
1: Mein Instrument stammt aus Paris von 1821 und das ist ein Violoncello von Nicolas Lupeau. Und ich darf es spielen. Es ist eine Leihgabe der Deutschen Stiftung Musikleben, die eine große Förderung für junge Künstler machen. Und ich darf es mittlerweile seit 6 Jahren schon spielen und hoffentlich noch weitere viele Jahre.
0: Und du reist mit dem Instrument ja auch durch die Welt, durch die Gegend, mal im Zug, mal im Flugzeug. Wie ist das mit so einem Riesenteil eigentlich ja, zu reisen? Man braucht immer einen extra Sitz, eine extra Reservierung auch. Wie ist das?
1: Naja, es ist definitiv immer sehr aufwendig und man hat viel Gepäck. Nicht nur das Cello am Rücken, dann natürlich auch immer Koffer mit dabei. Und gerade im Flugzeug ist das wirklich sehr aufwendig, braucht man einen extra Sitz für das Cello. Ja, aber ich habe mich dran gewöhnt und nun, wenn ich unterwegs bin ohne Cello, wenn es mal in Urlaub geht oder so ab und zu, dann habe ich immer das Gefühl, dass mir wirklich was Großes fehlt und denke mir, oh, irgendwas habe ich vergessen.
0: Also du bist nie alleine, wenn du mit dem Cello reist?
1: Nein, definitiv nicht. Man wird auch sehr oft angesprochen, ob man nicht doch ein Maschinengewehr drin hat oder eine Gitarre oder ein Kontrabass, wie auch immer. Gibt viel Gespräch.
0: Wir haben über Celli gesprochen. Was man schnell vergisst, ist der Bogen für die rechte Hand, der genauso wichtig ist am Ende für den Ton, für das Artikulieren, für alles Musikmachen eigentlich. Was ist so ein Bogen für dich?
1: Nun, der Bogen ist natürlich so das Werkzeug. Also man hat das Instrument, das ja auch viel für den Klang ausmacht. Und der Bogen macht quasi dann auch sehr viel das Werkzeug, die Verlängerung des rechten Armes aus. Und ja, ich bin gerade auch noch auf der Suche nach einem. Das ist, da gibt es wirklich tolle Möglichkeiten, die auch das Cello dann gut ergänzen. In meinem Fall sind natürlich die tollen französischen Bögen auch wirklich unfassbar passend zu dem Instrument, weil die alle ungefähr in der gleichen Zeit entstanden sind und ergeben da dann was, was die Qualitäten des Cellos nochmal vervielfacht. Und ja, diese Bögen bewegen sich aber mittlerweile auch schon in Bereichen, die, in denen auch die Instrumente sind und sind auch Bereiche, die, wo man sich auch schon Immobilien kaufen kann.
0: Ich wollte gerade das fragen, aber ich gehe mal nicht weiter in die Tiefe. Ich würde noch eins interessieren. Wir sehen schon den Aufbau für das letzte Stück. Da spielen alle 4 Absolventen zusammen mit ihrem Lehrer. Das Klima, das Zusammenspiel in der Klasse. Wir haben es gerade von Jens-Peter Mainz schon gehört, wie wichtig ihm das ist. Wie erlebst du das Klima in diesem berühmten Raum 53, ist es, glaube ich, in der UdK?
1: Ja, ich seitdem ich in der Klasse bin, das ist seit nun 2,5 Jahren, erlebe ich das wirklich als wahnsinnig schön. Es gibt wenig Konkurrenz. Es sind ja wahnsinnig tolle Leute in der Klasse und man lernt voneinander. Also sei denn, wenn man nebeneinander übt und sich von den Überräumen da, wenn man ein bisschen was zuhören kann oder in den Klassenabenden oder wenn man zusammen spielt. Wir machen auch interne Vorspiele, dass wir uns gegenseitig vorspielen vor wichtigen Wettbewerben oder Auftritten. Und ich erlebe das als sehr unterstützend und weniger als konkurrierend. Und das weiß ich sehr zu schätzen.
0: Letzte Frage, Cosima. Du hast eine Konzertreihe in Planung in der Nähe von Koblenz auf der Festung Ehrenwaldstein. Was ist das Besondere an dieser Konzertreihe, die du dann kuratierst?
1: Ja, ich habe eben die Möglichkeit, dort meine eigene Konzertreihe, kleine Konzertreihe, sind 5 Konzerte im Juli zu gestalten. Und das Besondere ist das Konzept dahinter. Es geht um einen französischen Fotografen, Robert Dorneau, und der hat einen engen Freund und auch Cellisten sehr viel fotografiert. Da gibt es sehr witzige Fotos auch, weil dieser Cellist auch noch gleichzeitig Comedian war. Und ein sehr bekanntes Bild, was allen Cellisten zumindest ein Begriff ist, da steht eben dieser besagte Cellist in Paris auf der Straße, es regnet und er hält einen Regenschirm, allerdings nicht über sich selbst, sondern über den Cellokasten. Und in dieser Art gibt es wahnsinnig viele Fotos und ich habe mich dazu entschlossen, eben 5 Konzerte zu gestalten. Es geht um die Verbindung, es geht teilweise um die Freundschaft zwischen dem Fotografen und dem Cellisten, es geht aber auch um die eigenen Personen als Künstler, als Menschen und dann auch um ihre Naturverbundenheit. Und ich habe immer versucht, Stücke zu finden, die diese Thematik beleuchten. Und gleichzeitig werden auch diese Fotos dann dargestellt, auch erklärt. Man kann sie sich anschauen und man

leben diese vier Musiker und Musikerinnen. Und jetzt sage ich nur noch Abmarsch, Marcha für 5 Celli von Giovanni Solima mit Charlotte Mercunian, Cosima Regina Federle, Ettore Pagano, Yo Kitamura und Jens-Peter Mainz. Viel Spaß.

Die fabelhafte Cello-Klasse von Jens Peter Mainz. Hier bei uns bei den Absolventen auf Radio 3 in der RBB Dach-Lounge. Vielen Dank fürs Kommen, vielen Dank fürs Spielen. Ein großer Dank an die ganzen Kollegen von der Technik, die das alles auch mit möglich gemacht haben, gut aufgenommen haben, für die Beschallung gesorgt haben, für den Aufbau gesorgt haben. Einen Applaus für unsere Kollegen von der Technik, bitte. Und an meine Redakteurin Cornelia Drese. Und bevor Sie sich gerne noch weiter mit Getränken hier amüsieren können und vielleicht auch mit ins Gespräch kommen mit den Musikerinnen und Musikern, die sogenannte Abkündigung, so heißt es in der Kirche, glaube ich. Ich wollte mal Pastor werden, deswegen... Das Erste, die Ausstrahlung. Wann können Sie diesen herrlichen Abend hören im Radio? Am Himmelfahrtstag, und zwar um 14 Uhr. Das ist der 14. Mai, ein Donnerstag, 14 Uhr. Da wird das Programm von heute gesendet. Die nächsten Absolventen gibt es dann am 20. Mai, das ist wieder Mittwochabend. Und zwar haben wir dann die Posaunisten aus der Klasse von Luise Pollock zu Gast. Die kommt von der Hans Eisler. Und dann nächsten Mittwoch, aber das ist schon leider ausverkauft oder nicht verkauft, sondern auch gebucht, die Buchpremiere von Peter Sloterdijk nächsten Mittwoch. Können Sie aber auch dann bei uns auf Radio 3 hören. Und jetzt noch Ihnen

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2: Um 16 Uhr mit Jasmin Becker. In Großbritannien ist der Gesundheitsminister Streeting zurückgetreten, aus Protest gegen Premierminister Starmer. Damit spitzt sich der Streit in der Labour-Partei zu. Jetzt könnte ein Machtkampf um die Parteispitze folgen. Aus London, Franziska Hoppen.
3: Zeitungen hatten bereits in den vergangenen Tagen über eine mögliche Rebellion des 43-Jährigen berichtet. Doch noch hat Streeting den Premier nicht offiziell herausgefordert. In der Debatte über Starmers Zukunft zeigte sich zuletzt eine Spaltung in der Partei. Während sich mehr als 80 Labour-Abgeordnete gegen den Premier stellten, bekundeten laut Medienberichten rund 110 Abgeordnete ihre Unterstützung für Starmer. Starmer selbst lehnt einen Rücktritt bislang ab. Er wolle weiter regieren.
2: Unter dem Motto Männer gegen Gewalt sind in Berlin etwa 800 Menschen auf die Straße gegangen. Diese Teilnehmerzahl nannte ein Polizeisprecher nach einer ersten Schätzung. Die Kundgebung am Brandenburger Tor richtet sich gegen sexualisierte Gewalt. Die Organisatoren wollen nach eigenen Angaben Solidarität mit den feministischen Protesten der vergangenen Wochen zeigen, auf denen digitale und sexualisierte Gewalt gegen Frauen angeprangert wurde. Drei Jugendliche sollen in Rathenow im Havelland Steine auf vorbeifahrende Züge geworfen haben. Laut einem Zeugen standen sie dabei auf einer stillgelegten Bahnüberführung. Als der Zeuge die Polizei rief, flüchteten die Jugendlichen zunächst. Sie konnten aber später gefasst werden. Gegen sie wird nun wegen des gefährlichen Eingriffs in den Schienenverkehr ermittelt. In der Nähe der Straße von Hormuz ist nach Angaben der britischen Marine ein Schiff beschlagnahmt worden. Unbekannte sollen es vor der Küste der Vereinigten Arabischen Emirate übernommen und in Richtung iranische Hoheitsgewässer gebracht haben. Wer dafür verantwortlich ist und um welches Schiff es geht, ist bis jetzt nicht bekannt. Vor der Fußball-WM haben die USA ihre Visabestimmungen gelockert. So sollen für WM-Teilnehmer und ausgewählte Fans die Kautionszahlungen ausgesetzt werden, teilte das Außenministerium mit. Ursprünglich sollten Menschen aus 50 Ländern für ein US-Visum zwischen $5,000 und $15,000 hinterlegen. Zu den betroffenen Staaten zählen mit Algerien, Kap Verde, der Elfenbeinküste, Senegal und Tunesien auch 5 WM-Teilnehmer. Die USA veranstalten die Fußball-WM mit Kanada und Mexiko. Sie beginnt am 11. Juni. Soweit die Nachrichten. 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Das Wetter. Auch am Nachmittag weiterhin ein Wechsel aus vielen Wolken und etwas Sonne. Gebietsweise sind auch Schauer und Gewitter möglich. Dazu Höchstwerte von 12 bis 15 Grad. Aktuell in Berlin-Marzahn 9 und in Luckenwalde 14 Grad. Morgen bis 17 Grad. Die Zeit 16.03 Uhr.
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4: Vier Skalpelle, drei Morde. Zwei tote Ärzte, ein toter Student und das letzte entwendete Skalpell ist noch im Umlauf. So stand es am Ende des letzten Teils unseres vierteiligen Kriminalhörspiels, das vierte Skalpell. Und wie es weitergeht, erfahren Sie jetzt im vierten und letzten Teil von Hans Gruhls Hörspielkrimi aus dem Hörfunkarchiv des RBB, produziert 1966 hier im Senderfreies Berlin für SFB und den Westdeutschen Rundfunk.

Das vierte Skalpell. Ein stereophones Kriminalhörspiel in 4 Folgen. Nach dem Roman gleichen Titels von Hans Gruhl. Für den Funk bearbeitet von Hans-Georg Berthold. Musik Wolfgang Wölfer, Regie Kurt Götz Pflug. Sie hören heute den vierten und letzten Teil.

0: Es wurde Zeit für mich, eine brauchbare Idee zu haben. Zwei tote Ärzte, ein toter Student. Ermordet. Alle drei. Erstochen mit einem Skalpell. Warum? Wer tut so etwas? Ein Wahnsinniger? Kaum. Drei Skalpelle, drei Morde. Klarer Vorsatz, klare Ausführung. Da war mehr dahinter als Wahnsinn. Aber was? Ich musste mir etwas einfallen lassen, wenn ich nicht, nun ja, in Schwierigkeiten kommen wollte. Immerhin, alle drei waren in meiner unmittelbaren Nähe gestorben. Ich hatte sie gefunden, als Erster. Und dass ich noch nicht im Untersuchungsgefängnis saß, verdankte ich wohl nur Kommissar Noges, der die Untersuchung führte. Eine seltsame Sympathie verband uns miteinander. Grund genug für mich, ihm zu helfen. Aber wie? Nur so viel war mir klar geworden, es musste eine Verbindung geben zwischen den drei Toten. Aber was konnte einen Chefarzt mit seinem Oberarzt und beide wieder mit einem Studenten der Medizin verbinden, so innig, dass sie alle drei auf gleiche Weise und vom gleichen Täter... War es der gleiche Täter? Zumindest musste ich wohl davon ausgehen. Also, welche Verbindung? Sie hatten zusammen gearbeitet, als sie noch lebten. Der Student nur als Famulus, während seiner Ferien, aber im gleichen Krankenhaus. Dort musste man wohl ansetzen. Nirgendwo wird enger zusammengearbeitet als am Operationstisch. Vielleicht lag da der Anfang einer Spur. Ich fand die drei Namen in Operationsprotokollen im Archiv. Professor Stickhahn, Oberarzt Dr. Steimle, Kandidat der Medizin Wildbold. Dreimal hatten sie zusammen am Tisch gestanden. Einmal mit tödlichem Ausgang für den Patienten. Ein Kind. Renate Weber, geboren am 14.11.1954 in München. Diagnose Bronchiektasie. Die Chirurgen hatten alles versucht, vergeblich. Manche Herzen nehmen sich die Freiheit, stehen zu bleiben, ohne den Arzt zu fragen. Mich störte nur ein fremder Name im Ärzteteam. Bonnet. Dr. Bonnet. Wer war das? Warum hatte er mitgearbeitet, ausgerechnet bei diesem Fall? Ich musste Ruschke fragen, Oberpfleger Ruschke, das Original. Er war lange genug in diesem Krankenhaus. Er wusste alles, kannte jeden. Er würde mir helfen. Am nächsten Morgen herrschte Flaute. Es waren mehr Polizisten im Krankenhaus als Patienten. Evelyn und ich dösten aus dem Fenster.
1: Na, heute ist aber auch gar nichts los.
2: Wer geht schon gerne in ein Krankenhaus, in dem die Ärzte sich gegenseitig umbringen?
1: Meinst du das?
2: Ein Arzt? So klar. Wahrscheinlich ein Chirurg. Ein Laie setzt das Messer nicht so bildschön dreimal auf die gleiche Stelle. Das lange Studium muss sich schließlich auszahlen.
1: Aber das wäre ja... Wer denn bloß?
2: Na, wenn ich das wüsste.
1: Ach, wenn der ganze Spuk bloß bald vorbei wäre. Ich möchte mal wieder so richtig lachen können.
2: Wie war das denn mit dem Karneval? Du wolltest doch mit mir...
1: Jetzt? Nach alledem?
2: Na klar, wann sonst? In 8 Tagen ist Aschermittwoch. Bleib doch nur noch ein Wochenende.
1: Das kann man doch nicht machen.
2: Keiner von den dreien wird wieder lebendig, wenn wir zu Hause sitzen, brav und traurig. Wir sind doch nicht mit ihnen verwandt. Und Hoftrauer? Nein, das war noch nie mein Fall. Du hast doch selber gesagt, du möchtest mal wieder lachen können.
1: Meinst du wirklich?
2: Ich meine, wir müssten doch mal auf andere Gedanken kommen. Morde, immerzu Morde. Schließlich bin ich nach Köln gekommen, um Karneval zu feiern.
1: Ich denke, um zu arbeiten.
2: Ja, das auch. Ja, aber nur, um den Karneval finanzieren zu können.
1: Am Sonnabend, da wäre was.
2: Und was wäre das?
1: Ich könnte... Du musst das anziehen, was ich dir bringe. Versprichst du mir das?
2: Ich weiß nicht, wie...
1: Sonst gehe ich nicht mit.
2: Was ist das denn?
1: Am Freitagabend bringe ich es dir.
2: Und wo willst du mich hinschleppen?
1: Das verrate ich nicht. Du, das wird fein.
2: Sollen wir nicht doch lieber, ich meine, sollten wir doch nicht lieber trauern?
1: Na, du machst mir Spaß. Erst beschwatzt du mich und jetzt kommt nicht in Frage.
2: Was ziehst du denn an?
1: Das wirst du schon rechtzeitig sehen. Aber es passt zu dir. Wir werden bestimmt ein schönes Paar.

0: Punkt 12 löffelte ich lustlos meine Erbsensuppe im Casino. Ich hoffte, Ruschke zu treffen. Als ich ihn kommen sah, winkte ich und er setzte sich an meinen Tisch.
1: Der duftet heute so nach Eintopfsonntag.
0: Hören Sie, Meister Ruschke, ich muss Sie etwas fragen.
1: Da bin ich aber gespannt.
0: Haben Sie einen Dr. Bonnet gekannt?
1: Hab ich, Verehrtester. War eine Leuchte der Wissenschaft. Unheimlich beschlagen. Dozent oder sowas.
0: Ah, und was tat er hier?
1: Er war ausgeliehen. Hat hier ein bisschen mitgemimt als Gast, um sich da wieder verzogen.
0: Mann, ich meine, wann war er hier?
1: Vorigen Sommer so, August bis Oktober.
0: Und woher kam er?
1: Ich glaube aus Freiburg.
0: Aus Freiburg? Ja. Freiburg im Breisgau.
1: So ist es. Laringer, der jetzt hier den Chef darstellt, der war zu der Zeit dort. Jümelasche nennt man das auf gut Deutsch.
0: Sagen Sie, den Bonnet, hat den hier irgendjemand gekannt, bevor er herkam?
1: Warten Sie mal, da muss ich erst in meine Gedächtnishalle kramen. Ich wüsste nicht. War ein unbeschriebenes Blatt, soweit ich mich erinnere. Haben Sie was Besonderes im Sinn mit dem Bonnet? Kennen Sie den?
0: Die Länge eines halben Glases Bier überlegte ich, ob ich ihm von meiner Idee erzählen sollte. Warum nicht? Ruschke eher als allen anderen. Aber nicht alles, vorsichtshalber. Schließlich wollte ich mich ja nicht blamieren. Und außerdem wusste er ja nicht, dass Wildbold tot war.
1: Worüber grübeln Sie denn so tief?
0: Tja, das ist so. Ich habe mich gefragt, welcher Zusammenhang zwischen den Ermordeten bestehen könnte, Stickhahn und Steimle. Irgendeinen muss es geben, wenn der Mörder keinen Dachschaden hat. Das sieht doch nicht so aus, als ob er einen hätte.
1: Glaube ich auch nicht.
0: Wissen Sie, ich habe da so eine Idee.
1: Sie machen mich aber neugierig.
0: Es könnte doch sein, dass irgendjemand Grund hatte, Stickhahn und Steimle zu hassen, dass einer sich vielleicht, ja, gerecht hat an ihn.
1: Gerecht?
0: Ja.
1: Nicht schlecht. Bloß wofür denn gerecht?
0: Ja, vielleicht. Aber behalten Sie es noch für sich, ja.
1: Aber Ehrensache.
0: Vielleicht ist bei irgendeinem was schiefgegangen. Vielleicht haben Stickhahn und Steimle jemanden zu Tode operiert. Was weiß ich. Und der Sohn oder der Mann oder der Vater.
1: Der kommt jetzt und... keine schlechte Idee, Doktor, wirklich. Ich staune.
0: Ich habe gestern ein paar solcher Versager herausgesucht. Eins war ein Kind, das tot auf dem Tisch blieb. Und da war dieser Bonnet dabei.
1: Bonnet? Und nun wollen Sie wissen, wer das ist?
0: Ja.
1: Ich muss schon sagen, Doktor, an ihn ist ein Sherlock Holmes verloren gegangen. Wenn Sie mal hier keine Lust mehr haben, dann lassen Sie sich beim Kommissar als Kundschafter anstellen.
0: Ja, zumindest werde ich ihn auf diese Fährte scheuchen.
1: Warum machen Sie das eigentlich?
0: Tja, warum, Mann? Weil er mich frei rumlaufen lässt. In beiden Fällen war ich nämlich nahe genug, um einen Mörder abzugeben, wissen Sie? Ich könnte es ihm nicht übel nehmen, wenn er mich einsperrte. Er tut es nicht. Und dafür helfe ich ihm ein bisschen nachdenken.
1: Weiß er denn das zu schätzen?
0: Er muss sich die Familien der Leute ansehen, denen hier auf der Chirurgie etwas passiert ist. Ja. Vielleicht kommt dabei etwas heraus.
1: Möglich ist alles.
0: Kurz danach verließen wir das Casino. Ich fuhr mit Ruschke hoch zum Operationssaal.
1: Hat denn nichts zu Evelinchen?
0: Ich will noch ein bisschen im Archivstaub graben.
1: Na denn, viel Erfolg.
0: Ich öffnete die Tür zu meiner Schatzkammer und sah, dass ich diesmal nicht allein war. Der korrekte Süßmilch saß darin und hob mir seine schiefen Augen entgegen.
2: Nanu, Herr Thompson? Sie?
0: Ja, ich. Mahlzeit, Herr Kollege.
2: Mahlzeit.
0: Er saß genau dort, wo ich gestern gesessen hatte, und seine Finger umspannten ein Päckchen Karteikarten. Ich ging zu meinem Fach und zog meinen Kasten heraus.
3: Den Juli und den November musste ich noch durchsehen. Mit dem ersten Blick sah ich die Lücke im Kartenblock. Süßmilch hatte der November 1964 beim Wickel. Ich griff den Juli, setzte mich und fing an zu blättern, die Karten auf den Knien. Ich wusste schnell, was ich wissen wollte. Wildbold stand nicht in den Operationsprotokollen des Juli. Mit einem Auge schielte ich zur Süßmilch. Er war noch nicht fertig mit seinem Stoß, also blätterte ich auch weiter in meinem Stapel. Zwischendurch öffnete sich die Tür und Ruschke sah herein. Er fixierte Süßmilch und nickte mir zu. Ich zwinkerte zurück. Wenig später war Süßmilch fertig. Er erhob sich und verstaute die Karten im Kasten. Dann drehte er sich zu mir herum.
2: Ach, Sie haben den Juli, Herr Kollege.
3: Ja. Brauchen Sie ihn?
2: Nicht so eilig. Machen Sie nur erst fertig.
3: Oh, bitte, bitte. Ich bin schon durch. Nehmen Sie nur.
2: Danke.
3: Ist eigentlich schon ein neuer Chef in Aussicht?
2: Ja, ich hörte so etwas. Ein Herr aus Freiburg.
3: Bonnet?
2: Ja. Kennen Sie ihn?
3: Nein. Ich hörte nur, dass er schon mal hier gewesen ist.
2: Ja, kurz, als Gast, im vergangenen Sommer.
3: Ich trat zum Regal und fingerte im Kasten herum, um dadurch mein mangelndes Interesse an Bonnet zu bekunden. Während ich den November durchsah, dachte ich krampfhaft nach. Was bedeutete es, dass Bonnet wiederkam? Auch Wildbold stammte aus Freiburg. 3 Flaschen Rum hätte ich gegeben, um zu erfahren, wonach Süßmilch suchte.
2: So, fertig.
3: Sie haben dieselben Monate durchgesehen wie ich. Nun fehlt nur noch, dass Sie auch auf der Jagd nach Gallen sind.
2: Das bin ich, in der Tat.
3: Ach, das ist...
2: Wundert Sie das?
3: Ja, das ist doch merkwürdig. Wollen Sie die Wissenschaft bereichern?
2: Nein. Nein, ich will nur mal die Fälle zusammenstellen, die wir in den letzten Jahren operiert haben.
3: Ach so, ja.
2: Und Sie?
3: Ach, ich wollte mich nur so im Allgemeinen informieren. Wissen Sie, wenn man so neu ist, dann...
2: So, ja... Na, dann gute Unterhaltung weiterhin. Auf Wiedersehen, Herr Kollege.
3: Ich hatte gelogen. Warum sollte er nicht auch lügen? Meinetwegen. Ich wollte mich nicht aufhalten lassen. Mein nächster Weg führte zu Fräulein Mehring. Sie erwiderte meinen Gruß mit einem wehleidigen Lächeln.
4: Ach, Herr Dr. Thompson, bringen Sie bloß nicht wieder Unheil.
3: Ich bin unschuldig. Sogar die Polizei glaubt das.
4: Die Polizei. Den ganzen Tag steht auf dem Flur einer herum, aber den Mörder, den...
3: Den Mörder, den haben Sie noch nicht, das weiß ich.
4: Und wenn Sie ihn nicht bald finden, kündige ich. Immer neben diesem unheimlichen Zimmer. Von früh bis abends. Und immer denkt man, der Professor, er war ein so guter Mensch. Ich kann es immer noch nicht fassen.
3: Ich glaube es Ihnen, liebes Fräulein Mehring, ich glaube es Ihnen. Darf ich Sie trotzdem etwas fragen?
4: Ja, fragen Sie nur.
3: Wie ist es, kann ich ein paar Krankengeschichten durchsehen?
4: Von wann?
3: Warten Sie, ich habe die Nummern hier.
4: Zeigen Sie her.
3: Bitte.
4: Warten Sie einen Augenblick. Das habe ich in der Ablagekammer.
3: Sie stand auf, nahm einen Schlüssel aus der Schreibtischschublade und ging hinaus. Ich steckte die Hände in die Hosentaschen und schob die Füße von mir. Genauso hatte ich hier gesessen, als der Professor...
4: Der Bericht Renate Weber fehlt. Hier sind die anderen. Augenblick, ich schaue noch mal in meine Kladde, ob ich ihn ausgeliehen habe.
3: Tja. Wer könnte denn...
4: Auch nicht ausgeliehen. Aber drüben ist er nicht. Ich habe die ganze Ablage durchgewühlt.
3: Renate Weber. Das tote Kind. Und ausgerechnet dieser Bericht fehlte. Ob sich noch jemand dafür interessierte?
4: Komisch.
3: Hat denn niemand Berichte ausgeliehen in den letzten Tagen? Ich meine, den man mal fragen könnte, ob er diesen Bericht vielleicht mitgenommen hat, aus Versehen oder so.
4: Warten Sie mal. Vorgestern war Dr. Süßmilch hier.
3: Ah.
4: Ja, das ist die letzte Eintragung. Er hat auch ein paar Blätter mitgenommen. Aber Renate Weber? Nein, ich hätte es doch notiert.
3: Ah. Und sonst niemand, ne?
4: Davor nur Oberarzt Steimle.
3: Den kann ich nicht mehr fragen. Noch jemand?
4: Niemand. Dann kommen schon die vom letzten Jahr.
3: Ist merkwürdig, nicht?
0: Also mich brauchen Sie ja nicht einzutragen. Ich sehe die Sachen gleich hier durch.
4: Es kann doch aber niemand an die Ablage ran. Der Schlüssel ist immer hier im Schreibtisch. Ich verstehe das nicht.
3: Ich las nur die Zusammenfassungen der Berichte. Der Mann mit den Magengeschwüren, die Frau mit dem Kropf. Nichts von Tod und Sektion. Das tote Kind fehlte. Ich gab die Blätter zurück, murmelte etwas von Süßmilchfragen, bedankte mich und ging. Ich musste erst Ordnung in das Gewirr bringen. Das tote Kind? Oder dieser Bonnet aus Freiburg? Oder beide zusammen? Ich würde mit Nogel sprechen müssen.

0: Am nächsten Morgen strahlte Evelyn mich an.
1: Also, es hat geklappt. Wir gehen am Sonnabend. Aber dein Kostüm, das kriege ich erst morgen.
2: So, so.
1: Wann bist du abends zu Hause?
0: Immer denkst du nur an dein Vergnügen. Dein Ziel ist Lustgewinn. Ich habe die ganze Nacht mit mir gerungen, ob ich deiner leichtfertigen Einladung folgen soll.
1: Also, da hört sich doch alles auf.
0: Ruschkes Eintritt unterbrach ihre Darbietung.
3: Na, schiefer aussehen.
2: Aber nein. Sie wollte mir bloß einen holländischen Holzschuhtanz zeigen.
3: Ah, na, dann machen wir weiter, Mädchen. Ich brauche nämlich was zum Aufmöbeln.
1: Nachtdienst gehabt?
3: Nun wie? Zwei dicke Unfälle mit einem Haufen Knochensalat. Besoffen natürlich, die Brüder. 2 Stunden lang geschlafen. Ich sag euch, mir langt das bald.
2: Ja, ja, so bringen sich die Leute gegenseitig um, was? Auch ohne Skalpell.
3: Ja, so ist es. Gibt es eigentlich was Neues von unserem Mörder?
2: Nichts, nein. Wie vom Erdboden verschluckt.
3: Und bis der nächste ein Messer am Kreuz hat. Ich sehe schon die Schlagzeile. Weil...
1: Papa Ruschke.
3: Naja, was denn? Da lungern die Polizisten im ganzen Haus rum und was ist nicht? Ich würde mir ja nicht
2: Sie
3: wundern,
2: Sie werden wenn... ihn schon kriegen.
3: Na, ich weiß nicht. Aber nun muss der olle Ruschke wieder tätig werden. Nun macht es mal gut.
1: Der war ja heute so grantig.
2: Schlecht geschlafen und zu wenig.
1: Also, wann darf ich dem Herrn sein Kostüm bringen?
0: Komm morgen um 7. Da bin ich zu Hause, hm? Ich werde dich mit harten Getränken weich machen.
1: Das könnte dir so passen.
0: Der Tag verging ohne besondere Ereignisse. Ich drückte mich rechtzeitig und telefonierte mit Nogis. Er schlug eine Kneipe am Dom vor. Mir war es recht. Bei Bier redete es sich besser. Als es 6:30 war, hockte ich dort und wartete. Er kam 7, setzte sich und fing sofort an zu rauchen.
4: Sie haben den Mörder entlarvt?
0: Fast, ja. Sie steigen auch nie in Nichtrauch ein, was?
4: Entschuldigung, niemals. Sie müssten das doch eigentlich wissen. Ist das Rauchen nun gefährlich oder nicht?
0: Die Gelehrten streiten sich darum. Einige behaupten es.
4: Wahrscheinlich die Nichtraucher unter Ihnen.
0: Ja, wahrscheinlich. Und einige bestreiten es.
4: Ja, die Raucher.
0: Genauso. Aber rauchen Sie ruhig weiter. Ihre Quantitäten hält die beste Krankheit nicht aus.
4: Ja, also was ist... Am Telefon haben Sie mich neugierig gemacht.
0: Tja, vielleicht halten Sie mich für einen Idioten, der seine Nase in Sachen hält, die ihn nichts angehen.
4: Lassen Sie erst hören.
0: Ich erzählte Ihnen das, was ich auch Ruschke erzählt hatte, aber ausführlicher. Ich erwähnte Bonnet, Freiburg, Süßmilch, das tote Kind und die verschwundene Krankengeschichte. Ich spann meinen Faden kreuz und quer, bis Anfang und Ende nicht mehr zu finden waren. Nogis rauchte und schwieg. Als ich fertig war, blickte er auf.
4: Nicht schlecht. Rache ist ein klassisches Motiv, auch wenn heute die Habsucht dominiert. Man grübelt und kommt nicht dahinter, warum die 3 umgebracht worden sind. 2 Ärzte und 1 Student. Ihre Theorie wäre eine Erklärung, vielleicht. Haben Sie die Namen der Patienten da?
0: Ja, hier.
4: Renate Weber. Die beiden anderen leben?
0: Also jedenfalls lebten sie noch, als sie entlassen wurden. Könnte höchstens sein, dass einer hinterher gestorben ist.
4: Gut, wir werden das herausfinden. Was Freiburg betrifft, über Wildbold wissen wir Bescheid.
0: Ach ja?
4: Ich war bei seinen Eltern. Ehrsame Leute, einziger Sohn, der es mal besser haben sollte und so. Muss nicht einfach für sie gewesen sein, ihn studieren zu lassen. Außer ihrem Kummer habe ich dort nichts gefunden. Keinen Feind, kein verlassenes Mädchen. Wenn dieser Bonnet die beiden anderen erstochen hat, um Chef zu werden, schön. Aber warum ihn? Wer hat was gegen einen Studenten, der nichts besitzt?
0: Ich wüsste noch etwas anderes.
4: Na?
0: Wenn Steimle Wildbold ermordet hat und irgendjemand ihn rächen wollte.
4: Warum sollte Steimle den Studenten ermorden?
0: Na, wegen Evelyn, meiner Assistentin. Sie waren beide hinter ihr her.
4: So wie Sie?
0: Ja, so wie ich. Ja, ich meine, sie hat mir erzählt, wie Wildbold sich bemühte. Er hatte ja auch ihr Bild.
4: Meinen Sie das?
0: Ja, wo haben Sie es her?
4: Jeder trägt gern das Bild eines netten Mädchens in der Tasche. Das hier besitze ich leider nur dienstlich, weil ein toter Mann dahinter saß. Ich suchte das Original und am Tag von Stickhans Tod fand ich es.
0: Ja, und?
4: Wir haben uns nett unterhalten.
0: Sehr zart fühlen. Sie haben sie verhört.
4: Wir haben uns unterhalten. Sie hat mir versprochen, niemandem von unserem Gespräch zu erzählen. Ich glaube, sie hat es auch nicht getan.
0: wusste sie also, dass das Wildbold tot ist?
4: Das nicht. Ich habe ihr nur gesagt, dass wir ein paar Auskünfte über den Mann brauchten.
0: Sie hat ihr Versprechen besser gehalten als ich.
4: Sie haben mir erzählt, dass er tot ist?
0: Ja. Gestatten Sie, dass ich mich schäme.
4: Bitte. Aber nicht so ausführlich.
0: Am Abend, als es Steimler erwischte. Sie dachte, Wildbold wäre zurückgekommen und hätte die beiden... Also nun ja, er hätte sie umgelegt,
4: Weil?
0: Sie haben ihn immer mies behandelt. Er hatte Komplexe.

0: trotzdem näher betrachten.
1: Ja, es heißt, er soll bei uns Chef werden.
0: Es heißt?
1: Süßmilch, sagte es mir, auf Befragen.
0: Nicht schlecht, dann haben wir ihn ja in der Nähe. So, nun wird es Zeit für mich. Haben Sie Dank für Ihre Mitarbeit. Bitte. Ich werde Ihre Ideen überdenken. Es ist höchste Zeit, dass was geschieht. Mein Prinzipal wird immer saurer. Und die Zeitungen geben mir den Rest.
1: Ach, haben die Zeitungen eigentlich von Wildbold was gebracht seinerzeit? Ich habe das gar nicht verfolgt.
0: Ja, wenn auch mit weniger Zeilen, als Sie jetzt aufwenden. Es war ja nur ein Student. Jedenfalls halten Sie Ihre Augen auf. Der Mörder läuft noch frei rum. Er hat 3 Menschen umgebracht. Er wird nicht eine Sekunde zögern, wenn er Gefahr für sich wittert. Rufen Sie mich sofort an, wenn Ihnen etwas aufstößt.
1: Vor der Kneipe verabschiedeten wir uns. Ich hatte es nicht weit und ging zu Fuß. Als ich in meinem Hausflur stand und die Treppenbeleuchtung auflammte, sah ich eine nasse Fußspur, die sich die Treppe hinunter, durch den Kellergang, zu meiner Wohnungstür zog. Jemand hatte mich besuchen wollen. Die Abdrücke bildeten vor der Tür ein feuchtes, schmutziges Muster. Jemand hatte geklingelt und gewartet. Dann war er wieder gegangen.

0: Der nächste Abend verlief heiterer. Ich polierte meinen Keller, so gut es ging, und entfachte ein kräftiges Feuer im Ofen. Für Everdeens Bild hatte ich einen Stehrahmen besorgt und es auf den Schreibtisch gestellt, dorthin, wo es schon einmal gestanden hatte. Ich war gespannt auf ihr Gesicht. Ich legte die Beine hoch und dachte an den vergeblichen Besucher von gestern. Wer war das gewesen? Ob er noch einmal käme? Auf Stichwort, sozusagen. Evelyn. Ja, wer sonst? Trotzdem, mein Herz klopfte unter dem Kragen, als ich die Tür öffnete.
1: Da bin ich.
0: Sie trug unter jedem Arm ein Paket, ein rundes und ein längliches. Sie schob mich beiseite und schleuderte die Pakete auf meine Couch.
1: So, jetzt geht's los. Du wirst staunen.
0: Du auch.
1: Ich?
0: Ja, du.
1: Wieso? Ich verstehe nicht.
0: Sie drehte sich um und sah das Bild. Das Lächeln verschwand aus ihrem Gesicht.
1: Wie kommt das Bild hierher?
0: Ein armer, geplagter Kommissar hat es mir geschenkt. Er trug es bei sich zur Erinnerung an ein Mädchen, mit dem er sich gut unterhalten hat. Jetzt steht es am alten Platz.
1: Wann hat er es dir erzählt?
0: Gestern.
1: Bist du mir jetzt böse? Sieh mal, ich kannte dich doch noch nicht so wie heute und er hatte mich gebeten, niemandem...
0: Darf das Bild bleiben, wo es ist?
1: Ja.
0: Ich zog ihr den Mantel von den Schultern und ging, ihn aufzuhängen. Als ich zurückkam, zog sie den Bindfaden von dem runden Paket. Gleich darauf wurde mir eröffnet, welches Kostüm ich morgen zu tragen hätte. Als erstes erschien ein eiserner Kürass à la Götz von Berlichingen. Er bestand aus zwei schalenartigen Teilen, die durch Lederriemen zusammengehalten wurden, mit Schnallen an einer Seite.
1: Ich habe ihn mit Sidol geputzt. Schau, wie er glänzt.
0: Na, fabelhaft.
1: Das hat Arbeit gemacht und du lachst.
0: Sie zog zwei eiserne Schienbeinschützer hervor, dann folgte ein Trichter mit einem Staubwedel an der Spitze. Er war mit Emaille überzogen und hatte einen Henkel und einen Bindfaden als Kinnriemen.
1: Wie findest du das?
0: Na, hübsch. Was ist es denn?
1: Dein Helm, was sonst?
0: Na, entzückend.
1: Pass auf, es geht weiter.
0: Das Metall war jetzt zu Ende. Es folgte eine kurze, himmelblaue Leinenhose mit einem Gummizug oben und Brüsseler Spitzen unten. Dazu ein paar gestrickte Bettschuhe von der gleichen Farbe.
1: Süß, nicht?
0: Ja, sehr süß, du. Ich glaube nicht, dass ich dieses Zeug hier...
1: Doch, das glaube ich. Denkst du denn, du kannst dort mit einem Ringelhemd hingehen? Auf einem Ritterball musst du auch wie ein Ritter aussehen.
0: Entschuldige, ich habe die Ritter anders in Erinnerung. Das hier sieht mehr nach Fußvolk aus. Und diese Zwangsjacke wird mir alle Rippen brechen.
1: Das werden wir gleich sehen. Los, zieh die Jacke aus.
0: Jawohl.
1: Hier, die Arme rein.
0: Oh, verdammt nochmal.
1: Was ist denn?
0: Du hast mir die Haut eingeklemmt.
1: Stell dich doch nicht so an. Arme hoch.
0: Ja, hier.

0: Also ich komme mir vor wie eine eiserne Lunge. Außerdem drückt es unter den Achseln.
1: Daran gewöhnst du dich. Ich finde dich zauberhaft.
0: Das macht mich glücklich.
1: Passt wunderbar, das wollte ich nur wissen. Die anderen Sachen sind in Ordnung. Du musst nur ein paar dicke Kniestrümpfe anziehen wegen der Beinschienen. Und die Bettschuhe haben auch keine Sohlen.
0: Oh, das ist aber nett, dass du mir das sagst. Da weiß ich, wie die Splitter in meine Fußsohlen kommen. So, ziehst du mir das Ding eigentlich wieder aus oder muss ich damit ins Bett gehen?
1: Komm her und zieh nicht so ein Gesicht. Karneval ist eine heitere Angelegenheit.
0: Ah. Au. So. Sag mal, als was kommst du denn?
1: Wird nicht verraten.
0: Also ich möchte mit dir auch anprobieren.
1: Ich weiß, aber daraus wird nichts. Morgen Abend kannst du mich bewundern.
0: Mhm. Wann fängst du denn an?
1: Um 8. Halb 8 müssen wir hier weg.
0: Willst du mich denn abholen?
1: Ja, ich muss dir doch beim Anziehen helfen.
0: Na schön. Dann können wir erst noch einen trinken. Nichts ist scheußlicher als ein stocknüchterner Ritter. Was ist denn?
1: Still mal, hörst du nichts?
0: Nein.
1: Mir war so, als wäre jemand draußen an der Tür.
0: Ach, Unsinn. Wir sollten jetzt...
1: Sei doch mal still.
0: Du hörst Gespenster.
1: Ich hätte schwören können, dass da jemand...
0: Der kann ja klingeln. Vielleicht war es auch jemand aus dem Haus hier, im Keller.
1: Komisch.
0: Na ja, komm, nur lass gut sein. Komm, trink deine Coca mit Zitrone.
1: Wie war das denn mit Wildbold hier? Wie hast du ihn...
0: Jetzt fang doch nicht schon wieder mit der blöden Geschichte an.
1: Ich will es wissen.
0: Also gut, er saß dort im Stuhl vor dem Schreibtisch. Das Messer hatte er an der gleichen Stelle wie die beiden anderen. Kein Kampf, keine Unordnung, nichts. Es muss ein guter Bekannter von ihm gewesen sein.
1: Dass du hier wohnen kannst? Diese Wände, diese Möbel, die haben es mit angesehen. Und ich habe ihn für den Mörder gehalten, als der Professor tot war und der Kommissar mich nach Wildbold fragte.
0: Wie kam er denn überhaupt auf dich?
1: Er traf mich auf dem Gang, als ich unterwegs zur Station 2 war. Erst starrte er mich an und dann nahm er mich mit. Er dachte wohl...
0: Dein Bild war schuld.
1: Du weißt, wie es hierher kam.
0: Immer diese Mordgeschichte. Also ich wollte, sie wäre zu Ende.
1: Ich auch.
0: Sie ging. Ich brachte sie zum Bus, wie schon einmal. Nur diesmal bekam ich einen Kuss. Schön. Dann winkte sie wieder hinter der Scheibe, bis der Bus verschwand. Ich ging zurück und freute mich. Irgendein Narr hatte inzwischen die Haustür abgeschlossen. Ich fummelte lange mit den Schlüsseln herum, und als ich zur Kellertreppe kam, sah ich nach unten, um nicht daneben zu treten. Im nächsten Augenblick wusste ich, dass Evelyn recht gehabt hatte. Wir waren mit trockenen Schuhen aus der Wohnung gekommen. Evelyns Spur, die sie bei ihrer Ankunft hinterlassen hatte, musste längst getrocknet sein. Aber es führten Schritte nach unten. Große, nasse Abdrücke. Stufe um Stufe. Den Gang entlang, bis vor meine Tür. Vor der Schwelle standen schwarze Pfützen. Wie gestern. Der Besucher war wieder da gewesen. Aber er hatte nicht geklingelt.

0: Am nächsten Morgen erzählte ich Evelyn nichts von dieser Entdeckung, von dem Besuch, den sie gehört, aber nicht gesehen hatte. Es würde ihr nur die Freude auf den Abend verderben. Wir hatten Mühe, unser Pensum bis zum Mittag zu schaffen. Viele Leute beginnen ihr verlängertes Wochenende damit, sich die Knochen zu brechen, mit Hilfe ihres Autos. Mittags war Schluss. Ich wollte noch schlafen vor der anstrengenden Nacht als Ritter. Wir packten zusammen, als Huschke noch einmal erschien.
1: Na, Doktor, Feierabend.
0: Verdientermaßen. Ja, heute ist ja schließlich Sonnabend, nicht?
1: Ah, ich weiß, ich weiß. Die Jugend, nachmittags pennen und abends schwufen. Na, ich war ja auch mal jung.
2: Wollen Sie nicht mitkommen, Papa Huschke? Ja. Wir gehen heute groß aus. Sie könnten meine Schleppe tragen. Und Dr. Thompson, den würden Sie nicht wiedererkennen.
1: Nee, nee, Evelinchen, das ist mir zu teuer. Eine Molle kann ich auch in meine Destille trinken. Ohne dass ich nur aussehe wie einer von der Prinzenjarde. Wann soll es denn losgehen?
2: Um 8 heute Abend.
1: Ah, das kenne ich ja. Denn die ganze Nacht durch und morgen früh brummt der Kopf. Nee, nee, Kindchen, ich bin ein oller Mann. Ich würde ihn nur stören, vom Geldschatz abgesehen. Na, macht es mal gut. Montag könnt ihr mir erzählen. Ne?
0: Wer will denn da noch was?
1: Na, dann macht euch mal noch auf was gefasst. Wir operieren nämlich oben noch. Ach. Poliert mal schön eure Geräte.
2: Röntgenstation, Jakobs. Ja. Ja, wenn es sein muss. Gut, ich komme rauf.
0: Was ist denn?
2: Gipskontrolle im OP.
0: Ach,
2: Sie haben operiert. Laringer. Das wird dauern.
0: Ich gehe mit. Dann wird er sich kurz fassen.
2: Hoffentlich.
1: Na, dann beeilt euch mal, Kinder, wenn ihr noch schlafen wollt. Und viel Spaß heute Abend.
0: Im OP wurde aufgeräumt, als wir kamen. Oberschwester Rudolfia scheuchte ihre Mannschaft umher und polierte die Instrumente.
3: Sie werden im Gipsraum erwartet, Herr Doktor. Der Patient ist gerade fertig geworden.
0: Der Patient lag noch in Narkose. Laringer, der Ersatzchef, und Süßmilch standen bei ihm und betrachteten ihr Werk. Einen sauberen Oberschenkelgips.
4: Grüß Gott, Herr Thompson, Fräulein Jakobs. Wir brauchen den Oberschenkel nochmal. Es geht schnell. Wir haben blutig einrichten müssen. Aber Sie hätten doch nicht zu zweit zu kommen brauchen.
5: Unzertrennlich, weh?
0: Ich brachte eine passende Antwort nicht mehr heraus. Rudolfia stand auf der Schwelle.
4: Ja? Was ist, Oberschwester?
6: Es fehlt wieder ein Skalpell.
4: Was sagen Sie da?
6: Ein Skalpell. So eines wie damals, ein großes. Ich kann es nirgendwo finden, es ist nicht da.
4: Seit wann fehlt es?
6: Am Mittwoch. Am Mittwoch waren Sie noch alle da, alle. Und heute, jetzt eben, ich zähle und...
4: Aber... Sollen wir denn deshalb die Polizei?
5: Ausgeschlossen.
0: Wieso ausgeschlossen?
5: Es wäre doch höchst peinlich. Wir alarmieren die Polizei und plötzlich ist das Ding wieder da.
0: Die anderen waren auch plötzlich wieder da, Herr Süßmilch.
4: Rufen Sie die Polizei, Herr Thompson. Fräulein Jakobs kann inzwischen die Aufnahmen machen.
0: Ich ging und telefonierte. Aber es war, als wenn der Teufel dahinter säße. Immer hatte ich Noges erreicht. Diesmal nicht. Nicht in seiner Wohnung und nicht im Präsidium. Er war den ganzen Vormittag noch nicht in seinem Büro gewesen. Ausgerechnet heute. Ich war ratlos. Was sollte ich tun? Erst einmal von hier verschwinden. Gerade heute hatte ich den Mörder vergessen wollen. Aber er hatte mich an seine Existenz erinnert. Er war noch da. Unsichtbar und drohend. Evelyn kam und drängte sich an mich.
2: Ich habe Angst. Es passiert wieder was, ich weiß es.
0: Bist du fertig oben?
2: Ja. Hast du Nogis erreicht?
0: Nein.
2: Und was jetzt?
0: Weißt du was, wir gehen. Ich sage Laringer Bescheid. Von unterwegs telefoniere ich nochmal.
2: Ja, komm. Komm schnell nur weg hier.
0: In der Vorhalle saß ein Polizist, den ich schon kannte. Er gehörte zu unserer Bewachung seit Steimles Tod. Ich informierte ihn. Vielleicht bekam er eher Verbindung mit Nogis als ich. Dann gingen wir. Am Montag würden wir wieder hier sein, in der Nähe des Mörders. Und konnten nichts tun.
2: Was hat das nur alles zu bedeuten?
0: Niemand nimmt ein Skalpell zum Kartoffelschälen mit nach Hause. Dort, dein Bus. Komm um 7, ja? Und denke nicht zu viel daran. Wir feiern heute Karneval und wenn das ganze Instrumentarium geklaut wird.
2: Du rufst Nogis an?
0: Ja, so wie ich zu Hause bin.

0: Ich erwischte Noges nicht. Also legte ich mich hin und beschloss, es gegen Abend noch einmal zu versuchen. Ich schlief seltsamerweise gut. Mein Wecker schaffte es gerade so, mich wach zu kriegen. Nichts geht über einen gesunden Mittagsschlaf. Es war 5:45. Ich hockte mich auf die Bettkante, zog gähnend die Schuhe an und ging zur Telefonzelle. Na, jetzt musste Noges da sein. Er war es nicht, weder zu Hause noch im Präsidium. So erzählte ich dem diensthabenden Beamten die Geschichte von dem 4. Skalpell. Für ihn war seine Geschichte unter vielen auf jeden Fall kein Grund zur Aufregung. Ach, ich schlich nach Hause. Meine Laune war schlecht. Ein dreifacher Rum würde mir gut tun. Ich trank und überlegte, was tun? Warten? Worauf? Langsam anziehen. Das war wohl das Vernünftigste und würde schmerzloser sein als mit Evelyns Hilfe. Obwohl, nach Karneval war mir eigentlich gar nicht mehr. Ich packte die Klamotten aus und schälte mich aus meinem bürgerlichen Anzug. Das Hemd behielt ich an. Dann stieg ich in die hellblauen Unterhosen und hing mir die Brünne um. Die Schnallen allein zuzukriegen, erwies sich als nahezu ausgeschlossen. Ich klemmte mir mehrmals erheblich meine Fettpolster ein, viel heftiger als Evelyn es gekonnt hätte. Ich fluchte still vor mich hin, weil die Achsellöcher zu eng waren. Also keine 2 Stunden würde ich das aushalten. Meine Beinschienen drückten trotz dicker Strümpfe erheblich auf die Schienbeine und Fußwurzeln, weil sie zu lang waren. Naja, aber die hielten wenigstens. Ich stülpte mir den Helm auf den Kopf und stellte mich vor den Spiegel. Trauer erfasste mich. Ich sah aus wie ein ramponierter Centurio nach der Schlacht im Teutoburger Wald. Der Panzer zog an mir wie ein Rucksack. Ich schnitt mir eine Grimasse. Nanu, die Gnädige? Eine 1/4 Stunde zu früh? Ach, sie konnte es wohl nicht erwarten, mich in dieser Tracht zu sehen. Ich setzte den Helm ab und zog meinen Morgenrock über den Kürass. Sie sollte nicht gleich an der Tür loslachen.
1: Ja, ja, sofort, meine Dame, komm ja schon.
2: Name der Doktor. Gut, dass ich Sie noch erwische.
1: Ruschke, ja. Was ist denn mit Ihnen los?
2: Darf ich mal rinkommen?
1: Ach, bitte, bitte.
2: Nur ein paar Minuten, ich hab was für Sie hier. Das muss ich Ihnen zeigen, bevor Sie, ne, Sie vielleicht stauen.
1: Ja, kommen Sie rein, kommen Sie rein.
2: Dankeschön, danke, danke.
0: Ich buxierte ihn ins Zimmer. Dabei bemühte ich mich so zu tun, als wüsste ich nichts von meinem Harnisch. Ruschke würde den Anblick nie vergessen. Meine Autorität wäre hin. Aber er kümmerte sich gar nicht um meinen Morgenrock und das, was darunter war.
2: Ganz alleine?
1: Ja.
2: Evelyn nicht da. Ich denke, ihr wolltet zum Karneval.
1: Erst 8. Ein Bierchen?
2: Nee, danke. Ich will ja gleich wieder weg.
1: Na also, dann raus mit der Sprache. Was ist denn los?
2: Da. Wissen Sie, was das ist? Die Krankengeschichte von die kleine Renate Weber.
1: Was denn?
2: Ja, Sie wissen doch, das Kind, wo der Bonnet mit operiert hat. Aber setzen Sie erst mal, bevor Sie lesen. Sie werden staunen.
1: Wo haben Sie denn die her?
2: Lesen Sie erst mal, lesen Sie. Nachher erzähle ich Ihnen.
0: Ich sah ihn an, dann ließ ich mich langsam nieder, so gut es meine Rüstung erlaubte, und beugte mich über das Papier. Meine Augen erfassten die Schrift. Der Stoß warf mich gegen die Schreibtischkante. Mein Gehirn registrierte alles, was jetzt folgte, wie aus großem Abstand. Aber es dauerte einige Sekunden, bis die Gedanken sich zu einem Bild fügten, dem andere Bilder folgten. Dann lief alles ab in der Geschwindigkeit eines Stummfilms. Ich hörte das knirschende, unbeschreiblich scheußliche Geräusch so dicht an meinem Ohr, als käme es aus meinem eigenen Körper. Ich hatte die Wahrheit, nach der ich so lange gesucht hatte. Ich stieß mich von der Kante des Tisches ab und fuhr mit dem Stuhl herum. Ruschke war zurückgewichen. Sein schweißnasses Gesicht zeigte grenzenloses Erstaunen. Den rechten Arm hielt er ausgestreckt und seine Faust umschloss den schlanken, gerillten Griff eines Messers, dessen Klinge kurz hinter dem Heft abgebrochen war. Das 4. Skalpell! Ruschke stand unbeweglich, mit aufgerissenem Mund. Ruschke, der Biedere. Ruschke, der Lustige. Ruschke, das Original mit dem goldenen Herzen. Ruschke, mit dem ich Bier getrunken hatte. Ich war immer noch weit weg, aber ich konnte sehen, was jetzt passierte, als wäre ich ein anderer. Ich schleuderte den Stuhl beiseite und sprang auf Ruschke zu. Er hob die rechte Hand mit dem Messer stumpf, aber er ließ die rechte Seite ungedeckt und ich schmetterte ihm die Faust ins Gesicht. Er stöhnte und taumelte zurück. Ich warf mich vorwärts. Er wich aus und wollte zur Tür. Ich erwischte ihn kurz davor und umklammerte ihn von hinten. Da durchfuhr mich ein sengender Schmerz. Er hatte den Klingenstumpf in meinen Handrücken gebohrt. Ich ließ ihn los. Er schnellte herum und hob die Faust zum Stoß gegen mein Gesicht. Ich packte sein Handgelenk und schlug seine Knöchel ein paar Mal hart gegen die Wand. Aber er hielt das Messer fest. Mich hinderte der Panzer. Ohne ihn hätte ich ganz anders loslegen können. Aber ohne ihn säß ich jetzt so am Schreibtisch, wie Wildbold gesessen hatte. Wir stolperten durchs Zimmer. Der Tisch stürzte um und meine Rumflasche mit ihm. Die Ripstapeten rissen ab und die nackte Mauer kam durch. Meine Gedanken rotierten wie ein Brummkreisel. Ruschke sah grauenhaft aus. Das Blut aus meiner Hand war in seinem Gesicht verschmiert, seine Lippen waren durch sein eigenes Blut verkrustet, sein Hemd war zerrissen. Aber er war noch nicht geschlagen. Mit einem plötzlichen Ruck riss er sein Gelenk aus meinen Fingern. Ich sprang zurück. Haarscharf an meinen Augen sauste der Klingenstumpf vorbei. Ich stolperte über den umgekippten Stuhl und fiel hin. Das war schlecht. Ich breitete die Arme aus, um mich vom Boden abzustoßen. Meine Finger berührten den Hals der Rumpflasche, die heruntergefallen war. Ich umklammerte das Glas und als Ruschke sich auf mich warf und der Messerstumpf nach meinem Hals zuckte, riss ich die Flasche vom Boden hoch und schlug sie gegen seine Faust. Das Messer flog gegen die Wand. Ich konnte nicht zum zweiten Mal ausholen und stieß die Flasche von unten gegen sein Gesicht. Er taumelte hoch und lief zur Tür. Ich schleuderte ihm die Flasche nach. Ein Regen von Glasscherben und Rum spritzte durch den Raum. Ruschke schlug die Hände vor sein Gesicht und wankte. Ich hatte ein paar Sekunden, um hochzukommen, griff den Stuhl, über den ich gestolpert war, und schmetterte ihn von hinten über Ruschkes Kopf und Schultern. Das Holz knirschte und brach. Er rutschte langsam, ganz langsam an der Tür herunter auf die Knie. Es sah so aus, als ob er sich noch einmal aufrichten wollte. Dann kippte er hinüber und lag still. Es war vorbei. Mein Herz dröhnte gegen die eiserne Wand des Panzers, der mir das Leben gerettet hatte. Ich sah auf die Uhr. Sie hatte die Schlacht überstanden. Es war 7:02. Über 10 Minuten hatte ich um mein Leben gekämpft. Die Wohnung sah aus wie ein zerschossenes Dorf. Ruschke. Warum hatte er das alles getan? Mit steifen Schritten ging ich zum Fenster. Die Flasche Gin lag im Schnee. Ich zog sie herein, nahm den Korken heraus und trank. Eine ganze Menge. Als ich die Flasche absetzte, stand Evelyn in der Tür. Sie presste die Hand auf die Lippen. Ihre Augen flogen von der hingestreckten Gestalt zu mir und wieder zurück.
3: Was ist passiert?
0: Ich stellte die Flasche hin und bückte mich. Das Heft des Skalpells lag auf dem Boden. Die Klinge fand ich hinter dem Schreibtisch. Ich hielt ihr die Stücke auf der flachen Hand hin.
3: Das ist...
1: Das 4. Skalpell. Ja. Der Panzer hat es abgehalten. Geh, rufe Nogis an. Schnell. Wenn er noch nicht da ist, die Funkstreife.
3: Ich bin in 5 Minuten zurück.
0: Sie wandte sich um und lief. Ich hörte ein leises Stöhnen. Ruschke bewegte den Kopf, aber seine Augen blieben geschlossen. Ich hob ein Bein des zertrümmerten Stuhles auf und stellte mich neben Ruschke. Endlos schlichen die Minuten dahin. Dann kam Evelyn zurück.
3: Er kommt. Höchstens eine Viertelstunde.
0: Ich legte mich auf die Couch. Evelyn hatte mir den Harnisch abgeschnallt. Sie setzte sich neben mich und verband meine Hand. Nogis kam nach 10 Minuten. Er hatte seine Leute mitgebracht. Sie trugen Ruschke weg. Sein blutiges Gesicht war teilnahmslos wie gestorben. Noges ließ sich in den Sessel fallen und trank und rauchte.
1: Ja, es war so, wie Sie dachten. Renate Weber war seine Nichte. Er hat eine viel jüngere Schwester. Seine Frau ist tot und er selbst hat keine Kinder. Er hing an dem Kind seiner Schwester, als wäre es sein eigenes. Sie ist Witwe. Er sorgte für sie und ihr Kind. Ich war heute bei der Frau, deshalb haben sie mich mittags und nachmittags nicht erreicht. Nach dem, was ich von seiner Schwester hörte, glaube ich zu wissen, was mit ihm los ist. Sein Leben lang hat er als Pfleger gearbeitet. Sein Leben lang war er Untergebener von Ärzten. Von Guten und von weniger Guten. Sein Jugendtraum war es gewesen, selbst einmal Arzt zu werden. Nun sah er sie bei der Arbeit, sah ihre Leistungen und ihre Fehler, glaubte zu können, was sie konnten, und war doch immer zurückgesetzt. Er litt unter der ewigen Unterordnung, manchmal wohl auch unter der Überheblichkeit. Er begann, die Ärzte zu hassen. Dann kam seine Nichte in die Klinik. Er passte auf sie auf wie ein Luchs. Ich bin sicher, dass alles getan wurde, aber es ging schlechter und schlechter. Das Kind starb während der Operation. Ruschke hatte alles verloren, was er besaß. Und er hatte Recht behalten.
4: Tja, ein armes Schwein.
1: Ruschke verbohrte sich in Rachegedanken. Er nahm sich vor, seine Nichte zu rächen und gleichzeitig Rache zu nehmen an dem Stand, den er hasste, weil er nicht dazugehören konnte. Er glaubte, dass kaum jemand hinter das Motiv dieser scheinbar zusammenhanglosen Morde kommen konnte. Er nahm auch das Krankenblatt aus dem Archiv, um jeden Hinweis auf einen Beweggrund auszuschalten. Nur an den Durchschlag des Operationsberichtes dachte er nicht. Alles andere ging ganz einfach. Er hatte Zeit und er konnte sich seine Gelegenheit aussuchen. Er nahm das Skalpell aus dem Instrumentenschrank. Niemand fiel dabei weniger auf als er.
4: Tja, und ich zerbreche mir den Kopf über den Mörder. Und die ganze Zeit ist er um mich herum. Ich verdächtige Steinble, dann Süßmilch, was weiß ich wen noch. Ich wittere überall Spuren und ausgerechnet Ruschke. Ihm erzähle ich treuherzig alles, ausgerechnet ihm.
1: Trösten Sie sich, Sie haben den richtigen Dreh eher gefunden als ich.
4: Nein.
1: Und den Fehler, den er gemacht hat, den habe ich auch übersehen.
3: Was für einen Fehler?
1: Na, die Zeitung. Jedes Mal, wenn ich mit ihm sprach, sah ich sie in seiner Tasche. Er ließ keine Nummer aus. Aber er tat so, als wüsste er nichts vom Bildpolster. Und im Abendblatt hatte ein dicker Bericht gestanden.
4: Tja, das nächstliegende...
1: Sieht man zu allerletzt. Das war eben sein Vorteil. Niemand dachte an ihn. Und das tote Kind war vergessen. In einer chirurgischen Klinik sterben täglich Leute. Steimle, Süßmilch, Bonnet. Alle kamen sie in Betracht. Keiner von ihnen war's.
4: Ruschke. Das ist nicht zu fassen.
1: Tja. Als ich von Frau Weber zurückkam und der Diensthabende mir von dem verschwundenen Skalpell erzählte, da wusste ich, dass Sie der Nächste sein sollten. Denn er musste verhindern, dass Sie mir von Ihrer Idee erzählten. Sie waren der Einzige, der ihm gefährlich werden konnte. Sie haben Glück gehabt. Er muss das Messer sofort nach Ihrem Gespräch genommen haben. Am Mittwoch hatte er Nachtdienst. Da war es einfach.
4: Tja, und am Donnerstag war er hier. Da saßen Sie mit mir zusammen, beim Bier. Und ich entwickelte ihnen meine großartigen Ideen. Und gestern kam er nochmal. Er muss gehört haben, dass ich Besuch hatte.
1: Heute glaubte er, seine Chance zu finden.
4: Ja.
1: Ich sah sie schon so sitzen wie Wildbart. Ich wollte gerade zu seiner Wohnung, als Fräulein Jakobs anrief.
4: Der Panzer hat mich gerettet. Also kein Wort mehr gegen den rheinischen Karneval.
1: Ja.
3: Was wird jetzt aus Ruschke?
1: Lebenslänglich. Wenn nicht, ein findiger Advokat einen Jagdschein für ihn rausholt.
4: Bei allen Operationen hat er in der Nähe gestanden. Er war der vierte Mann, nicht Bonnet.
3: Wenigstens ist die Angst jetzt vorbei.
4: Ich komme nicht darüber hinweg, was für ein großartiger Detektiv ich bin. Als Röntgenarzt hätte ich viel früher alles durchschauen müssen.
1: Hinterher ist man immer klüger. Schließlich hatten Sie den richtigen Einfall.
4: Na ja.
1: Na, wie ist es? Gehen Sie noch zu Ihrem Ritterball?
4: Gehen wir noch?
3: Kannst du denn?
4: Ein Ritter kann alles. Was soll mir heute noch passieren? Außerdem haben wir allen Grund zum Feiern.
3: Dann auf, sonst lohnt es sich nicht mehr.
0: Noges ging ein Stück mit uns. An der nächsten Ecke stand sein Wagen.
3: Auf Wiedersehen, Herr Kommissar.
5: Und machen Sie sich auf eine baldige Einladung in meinen Keller gefasst.
0: aber ohne beruflichen Anlass.
5: Oh, Sie zeichnen mich aus.
6: Aber Sie müssen auch wirklich kommen.
5: Ich komme. Und viel Spaß heute Nacht. Und überhaupt.

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Für den Funk bearbeitet von Hans-Georg Berthold. Die Rollen und ihre Darsteller waren Dr. Johannes Thompson, Martin Hirte, Evelyn Jacobs, Röntgenassistentin, Elisabeth Hitzenberger, Ruschke, Krankenpfleger, Reinhold Berndt, Dr. Süßmilch, Günther Tabor, Dr. Laringer, Heinz Welzel, Fräulein Mehring, Sigrid Pein, Nogges, Kriminalkommissar, Arnold Marquis, Rudolfia, Oberschwester, Ruth Scherbart. Schnitt Lieselotte Engstner, Ton Günther Genz. Musik Wolfgang Wölfer, Assistenz Friedhelm von Peterson. Regie Kurt Götz Pflug. Sie hörten eine Produktion des Senders Freies Berlin mit dem Westdeutschen Rundfunk.

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5: Um 17 Uhr mit Jasmin Becker. Der britische Gesundheitsminister Streeting ist zurückgetreten. Das hat er auf der Plattform X bekannt gegeben. Er sei unzufrieden mit Premierminister Starmer, so Streeting. Er habe das Vertrauen in dessen Führung verloren. Starmers Labour-Partei hatte letzte Woche bei den Kommunal- und Regionalwahlen massive Verluste einstecken müssen. Es wird erwartet, dass Streeting Starmer um den Labour-Parteivorsitz herausfordert. Nach dem massiven Drohnenangriff auf die Ukraine hat sich die Zahl der Todesopfer auf 8 erhöht. Es könnten auch noch mehr werden. Das Schicksal von 20 Personen sei noch unbekannt, schrieb Präsident Zelensky bei Telegram. Die Ukraine hat in der Nacht den schwersten Drohnenbeschuss aus Russland seit Beginn des Krieges erlebt. In Berlin-Hellersdorf ist eine Frau beim Sturz aus dem Fenster schwer verletzt worden. Wie ein Feuerwehrsprecher heute mitteilte, ist die Frau nach dem Sturz in der Senftenberger Straße mit schweren Verletzungen in ein Krankenhaus gekommen. Der Vorfall habe sich bereits am Dienstag ereignet. Nicola Graf.
6: Laut Bild und BZ wurde die Frau vorher vergewaltigt, möglicherweise von mehreren Männern. Sie habe versucht zu fliehen und sei dabei aus dem ersten Obergeschoss gestürzt. Die Polizei hat im RBB bisher nur bestätigt, dass in der Straße wegen des Verdachts auf eine Sexualstraftat ermittelt wird. Dazu sei gestern eine Wohnung durchsucht worden. Ob es einen Zusammenhang zu dem Sturz gibt, konnte der Polizeisprecher dem RBB noch nicht sagen. Das sei Gegenstand der Ermittlungen.
5: Im Zusammenhang mit dem Mercedes-Benz-Werk in Ludwigsfelde laufen offenbar Verhandlungen mit dem Panzerbauer KNDS. Der Spiegel berichtet, dass es dabei um die Teil- oder Komplettübernahme durch das deutsch-französische Unternehmen geht. Der Konzern will in den nächsten Jahren 1 Milliarde Euro in neue Kapazitäten investieren, um die Nachfrage europäischer Armeen zu bedienen. Bisher werden in Ludwigsfelde vor allem Fahrgestelle für den Transporter Sprinter hergestellt. Voraussichtlich 2030 soll die Produktion nach Polen verlagert werden. NRW-Ministerpräsident Wüst warnt davor, die Gefahr durch AfD-Länderregierungen zu unterschätzen. Am Rande des Katholikentags in Würzburg hat er Äußerungen verharmlosend genannt, wonach man die Partei mal machen lassen soll, damit sie sich entzaubert. Der CDU-Politiker sagte, das hätten viele auch bei Hitler und den Nationalsozialisten gehofft. Statt der Nazis seien dann aber innerhalb von wenigen Wochen Meinungs- und Pressefreiheit sowie die unabhängige Justiz verschwunden. Soweit die Nachrichten. 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Das Wetter. Bis zum Abend viele Wolken und etwas Sonne, gebietsweise Schauer oder Gewitter. Aktuell in Berlin-Friedrichshagen 8 und in Ruhland 15 Grad. Nachts zunehmend trocken, teils länger klar, örtlich Nebel. Die Zeit 17.03 Uhr.
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7: Ich bin Dirk Hühner und ich begrüße Sie gleich mit einem kleinen Menuett eines großen Komponisten.

Ein Menuett von knappen 3 Minuten und einer versteckten Abgründigkeit unter den zarten Schritten. Mitsuko Uchida war das mit dem Menuett D-Dur, Köchelverzeichnis 355 von Mozart. Zur Himmelfahrt habe ich gedacht, welcher Komponist kommt denn dem Himmel am nächsten? Vielleicht sind es ja alle Komponisten, vielleicht aber auch gar keiner. Wenn aber einer, dann wäre das für mich Mozart. Der hat gleichzeitig so viel Licht und Leben in sich, dass er immer nach oben in höhere Sphären strebt. Deswegen heute eine reine Mozart-Sendung. In den Himmel strebt auch eine seiner bekanntesten und schönsten Klaviersonaten, die Sonate A-Dur, Köchelverzeichnis 331, mit dem Alla Turca am Schluss. Die Pianistin Angela Hewitt nimmt diesem Marsch alles Brutale und Schwere.

Die A-Dur-Klaviersonate von Mozart mit der Köchelnummer 331 am Klavier Angela Hewitt. Einen ganz anderen Mozart, viel grüblerischer und dramatischer, erleben wir in der C-Moll-Fantasie. Möglicherweise ist sie im Rahmen von Freimaurerfeierlichkeiten entstanden. Bei der Fantasie könnte es sich um eine aufgeschriebene und verfeinerte Improvisation handeln. Der Pianist Leif-Ove Ansnes hat sie aufgenommen und sagt, dass er bei der Durchsicht der Noten darüber überrascht war, wie viel Beethoven darin enthalten sei und wie viele Seufzer.

War das Beethoven? Nein, Mozart war das, den wir da gehört haben, mit seiner Fantasie C-Moll, interpretiert von Leif Ove Andsnes. Als drittes Werk von Mozart habe ich eines des verspielten und witzigen Mozart rausgesucht, die 12 Variationen über Je suis Lindor. Das Thema ist eine Arie einer heute unbekannten Version des Barbier von Sevilla. Es beginnt jedenfalls schon in einer sehr heiteren und munteren Gangart.

0: Der Pianist Roberto Proceda war das mit den Variationen über Je suis Lindor von Wolfgang Amadeus Mozart. Zur Himmelfahrt war das mal eine reine Mozart-Sendung. Ich bin Dirk Hühner und ich wünsche Ihnen noch einen schönen Abend.
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3: Um 18 Uhr mit Ina Dietz. US-Präsident Trump hat sich bei seinem Staatsbesuch in China mit Präsident Xi getroffen. Aus dem Weißen Haus heißt es, beide Seiten hätten Möglichkeiten zur Vertiefung der wirtschaftlichen Zusammenarbeit besprochen. Aus Peking berichtet Nina Barth.
4: Dazu gehöre unter anderem ein erleichterter Marktzugang für amerikanische Unternehmen in China. Außerdem seien sich beide Länder einig, dass die Straße von Hormuz geöffnet werden müsse. Auf der anderen Seite ist Taiwan für China zentrales Thema. Und Xi sprach eine Warnung aus. Wenn die Taiwan-Frage von den USA falsch gehandhabt werde, könnten China und die USA in einen Konflikt geraten.
3: Bundeskanzler Merz fordert eine Modernisierung des EU-Haushalts. Bei der Verleihung des Aachener Karlspreises an den ehemaligen italienischen Regierungschef Draghi sagte Merz, in einer Welt im Umbruch müsse sich Europa als eigenständige Macht festigen. Die EU müsse ihre Finanzplanung mehr auf militärische und wirtschaftliche Stärke ausrichten. Draghi kritisierte verwässerte Kompromisse der EU, diese seien schlimmer als Untätigkeit. Draghi ist heute für sein Lebenswerk geehrt worden. In Großbritannien verschärft sich die Regierungskrise. Gesundheitsminister Streeting ist heute aus Protest gegen Premierminister Starmer zurückgetreten. Es wird erwartet, dass sich Streeting damit als Kandidat für den Vorsitz der Labour-Partei in Stellung bringt gegen den angeschlagenen Starmer. Gegen den Premierminister gab es zuletzt immer wieder Rücktrittsforderungen. Nach dem massiven Drohnenangriff auf die Ukraine hat sich die Zahl der Todesopfer auf 8 erhöht. Das teilte das ukrainische Militär mit. Es könnten auch noch mehr werden. Das Schicksal von 20 Personen sei noch unbekannt, schrieb Präsident Zelensky bei Telegram. Unter dem Motto Männer gegen Gewalt sind in Berlin hunderte Menschen auf die Straße gegangen. Die Polizei spricht von etwa 800 Demonstranten. Die Veranstalter zählten 3.500. Axel Hofmann berichtet.
5: Die Kundgebung am Brandenburger Tor war als Gegengewicht zum Vater- oder Herrentag gedacht und richtete sich gegen gewalttätige Männer. Die Organisatoren wollten dadurch Solidarität mit den feministischen Protesten der vergangenen Wochen zeigen, wo digitale und sexualisierte Gewalt gegen Frauen angeprangert wurde. Unter den Demonstranten war auch der Grünen-Parteivorsitzende Banaschak. Er betonte, Gewalt gegen Frauen sei ein Problem, das Männer lösen müssten, weil es von Männern ausgehe.
3: Soweit die Nachrichten. 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Das Wetter: am Abend seltener Schauer, teils noch etwas länger Sonne. Aktuell in Berlin-Kreuzberg 13 und in Cottbus 17 Grad. Nachts meist trocken, Tiefstwerte 5 bis 0 Grad. Morgen Sonne und Wolken mit einzelnen Schauern bis 17 Grad.
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Louis Armstrong und das Orchester von Jimmy Dorsey mit Swing That Music aus dem Jahre 1936. Sie hören Swing Time mit mir, David Hermlin, auf Radio 3 vom RBB. Musik aus den 30er und 40er Jahren, eine Zeit, in der die Musik überall zu hören und zu sehen war. Denn damals war bei den Big Bands das Aussehen genauso wichtig wie die Musik. Es wurden maßgeschneiderte Anzüge und Fräcke mit passenden Schuhen und Socken getragen. Und viele Bands bauten spektakuläre Choreografien ein, wie zum Beispiel diese Combo aus dem Jahre 1939. Sie hören jetzt The Cats and the Fiddle mit ihrem Hit Killing Jive.

Glenn Miller und sein Orchester mit einem der schönsten Songs der Swing-Ära, I'm Old Fashioned, gesungen von Skip Nelson. Davor Cats and the Fiddle mit ihrem 1939er Hit Killing Jive. Wenn ich Sie frage, wer damals der populärste Bandleader der 40er Jahre war, dann würden Sie bestimmt mit Glenn Miller antworten. Miller war unmissverständlich ein sehr populärer Bandleader, teils sogar beliebter als Benny Goodman, der King of Swing. Aber es gab einen, der alle beide toppen konnte, und zwar Kay Kaiser. Heutzutage kennen ihn die wenigsten. Sein Orchester leitete er bereits in den späten 20er Jahren und seit 1938 war seine Band in einer Radioshow zu hören, und zwar seine eigene Radioshow namens Kay Kaiser College mit K of Musical Knowledge zu hören. Dort trat Kay Kaiser als Professor auf und machte viel mit seinem Publikum, was man heutzutage nennt Crowdwork. Darunter auch das beliebte Kay Kaiser Quiz. Und hier ist eine Aufnahme der Kay Kaiser Band aus dem Jahre 1941, A Zoot Suit. Danach hören Sie seinen Konkurrenten Tommy Dorsey und dessen Orchester mit Deep River.

Die erste Aufnahme des Count Basie Orchesters aus dem Jahre 1937 mit Honeysuckle Rose. Davor hörten Sie das Orchester von Tommy Dorsey mit Deep River aus dem Jahre 1941. Am Schlagzeug der junge Buddy Rich, an der Klarinette Johnny Mintz, am Saxophon Don Lodes und an der Trompete mein absoluter Favorit Ziggy Ellman. Und davor aus dem gleichen Jahr Kay Kaiser und sein Orchester mit A Zoot Suit. Bereits 1933 war Duke Ellington ein sehr einflussreicher Komponist und Bandleader, der den Sound vieler anderer Bands beeinflusste. Seine Auftritte im berüchtigten Cotton Club in Harlem wurden in ganz Amerika live im Radio übertragen und seine Platten waren teilweise in Europa erfolgreicher als in Amerika. 1933 organisierte sein Manager Irving Mills mit dem populären britischen Bandleader Jack Hilton eine Englandstournee, welche übrigens ein Riesenerfolg war. Hier ist eine Aufnahme, die Ellingtons Band 1933 in London machte, Ain't Misbehavin'. Und danach eine Hommage an Duke Ellington vom Jack Hilton Orchestra, Ellingtonia, aus demselben Jahr.

Swing aus England. Jack Hilton und sein Orchester mit Ellingtonia, eine Hommage an Duke Ellington aus dem Jahre 1933 und davor aus demselben Jahr und in der gleichen Stadt aufgenommen, und zwar London. Ain't Misbehavin', gespielt vom Duke Ellington Orchestra. Sie hören Swing Time mit mir, David Hermlin, auf Radio 3 vom RBB. Nach dem berühmten Carnegie Hall Konzert im Jahre 1938 war Benny Goodman auf dem Höhepunkt seiner Karriere. In seinen Augen hatte er die beste Band der Welt. Eines Tages kam sein Saxophonist Bud Freeman mit einer Platte von einem Bandleader, der auch Klarinette spielte. Bud Freeman wusste, dass Goodman in seiner Garderobe immer einen Plattenspieler hatte und legte diese Platte im Beisein seines Chefs auf. Nach dem Song sagte Benny Goodman, Zitat, »Scheiße, spiel das nochmal.« Das war das Orchester von Artie Shaw mit seiner Erkennungsmelodie Nightmare. Diese Aufnahme werden Sie nicht hören. Stattdessen zwei Live-Aufnahmen aus dem Jahr 1939 von Artie Shaw und seinem Orchester, Jeepers Creepers und They Say.

Artie Shaw und sein Orchester mit They Say, gesungen von Helen Forrest, und davor Jeepers Creepers, gesungen von Tony Pastor, beides live aus dem Jahre 1939. Im Laufe der Sendung hörten sie zwei Fats Waller Songs, Honeysuckle Rose und Ain't Misbehavin'. Thomas Fats Waller war einer der Pioniere des Harlem Stride-Stil, bei der man mit der linken Hand die Rhythmusgruppe und mit der rechten Hand den Bläsersatz imitiert. Fats Waller hatte besonders große Hände und konnte ganz einfach die Ziehm-Akkorde in den schnellsten Tempi spielen. Unzählige Pianisten nach ihm wie Count Basie und Duke Ellington bewunderten ihn nicht nur für seine pianistischen Fähigkeiten, sondern auch für seinen Gesang, seine Witze und sein kompositorisches Talent. Er schrieb über 600 Songs und wurde nur 39 Jahre alt. Bevor er bekannt war, verkaufte er Songs für etwas zu essen oder was zu trinken, wie zum Beispiel den Hit »I Can't Give You Anything But Love« und »On the Sunny Side of the Street«. Hier sind zwei Songs, die Fats Waller zum Glück nicht verkauft hat. Sie hören jetzt Handful of Keys, gespielt vom Benny Goodman Quartett, und danach Fats Wallers Band live aus dem Jahre 1938 mit Hold My Hand.

Abe Lyman und sein Orchester mit Shall We Dance aus dem Jahre 1937. Davor zwei Aufnahmen aus dem Jahre 1938. Fats Waller und seine Band mit Hold My Hand und davor Benny Goodman und sein Quartett mit Handful of Keys. Heute erinnere ich an meinen Großvater, den Schriftsteller Stefan Hermlin. Er starb 3 Jahre vor meiner Geburt, doch die Geschichten, die mir meine Großmutter und mein Vater erzählen, machen ihn auf eine Art lebendig. Mein Vater hat mir mal erzählt, dass sein Vater eigentlich überwiegend Klassik hörte, aber dennoch einige Swingplatten besaß. Und zwar von Benny Goodman, Duke Ellington und Django Reinhardt. Mein Großvater war Jude, geboren in Chemnitz und aufgewachsen in Berlin. 1936 floh er mit seiner jüdischen Frau Juliette ins britische Mandatsgebiet Palästina, wo seine Schwester Ruth lebte. Aufgrund des arabischen Terrors, angeführt vom Großmufti al-Husseini, flohen beide nach Paris. Dort sah mein Großvater oft Django Reinhardt und Stefan Grappelli in einem Club spielen. In Paris sah er die neuesten Fred Astaire-Filme. Doch 1940 marschierten die Nazis in sein geliebtes Paris ein. Seine Frau wurde von einem Kollaborateur vergewaltigt und starb an den Folgen der Abtreibung. Mein Großvater und seine Tochter André entkamen mit Glück der Shoah und überlebten den Krieg in der Schweiz. Viele Jahrzehnte später werden wieder Juden bedroht und angegriffen, auch hier in Berlin. Ich frage mich, was mein Großvater dazu sagen würde. Andererseits bin ich froh, dass er das nicht mehr erleben muss. Hier sind 2 seiner Lieblingssongs. Django Reinhardt und Stefan Grappelli mit Smoke Gets in Your Eyes und Fred Astaire mit Cheek to Cheek.

Meine Lieblingsband Jimmy Lunsford und sein Orchester mit Down by the Old Mill Stream aus dem Jahre 1938. Davor Fred Astaire und das Orchester von Leo Reisman mit Cheek to Cheek aus dem Jahre 1936. Und davor Django Reinhardt und Stefan Grappelli mit Smoke Gets in Your Eyes aus dem Jahre 1935. So, und das war's auch schon wieder mit Swing Time mit mir, David Hermlin, auf Radio 3 vom RBB. Aber keine Sorge, wir hören uns bald wieder, und zwar am Pfingstmontag, den 25. Mai um 18 Uhr, hier natürlich auf Radio 3 vom RBB. Bevor es weitergeht, hören Sie noch einen Song, und zwar von meiner Band, David Hermlin and his Swing Dance Orchestra, ein Orchester, das ich im Januar von meinem Vater André Hermlin übernahm. Doch schon seit 3 Jahren war ich der musikalische Leiter des Orchesters und schrieb alle Arrangements. Hier aus unserem brandneuen Album Swing is the Thing unsere Version von Three Little Words mit meiner Schwester Rachel Hermlin. Und nicht vergessen, keep swinging!

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2: Um 19 Uhr mit Ina Dietz. US-Präsident Trump hat sich bei seinem Staatsbesuch in China mit Präsident Xi getroffen. Aus dem Weißen Haus heißt es, beide Seiten hätten Möglichkeiten zur Vertiefung der wirtschaftlichen Zusammenarbeit besprochen. Aus Peking berichtet Nina Barth.
3: Dazu gehöre unter anderem ein erleichterter Marktzugang für amerikanische Unternehmen in China. Außerdem seien sich beide Länder einig, dass die Straße von Hormuz geöffnet werden müsse. Auf der anderen Seite ist Taiwan für China zentrales Thema. Und Xi sprach eine Warnung aus. Wenn die Taiwan-Frage von den USA falsch gehandhabt werde, könnten China und die USA in einen Konflikt geraten.
2: Bundeskanzler Merz fordert eine Modernisierung des EU-Haushalts. Bei der Verleihung des Aachener Karlspreises an den ehemaligen italienischen Regierungschef Draghi sagte Merz, in einer Welt im Umbruch müsse sich Europa als eigenständige Macht festigen. Die EU müsse ihre Finanzplanung mehr auf militärische und wirtschaftliche Stärke ausrichten. Draghi kritisierte verwässerte Kompromisse der EU, diese seien schlimmer als Untätigkeit. Draghi ist heute für sein Lebenswerk geehrt worden. In Großbritannien verschärft sich die Regierungskrise. Gesundheitsminister Streeting ist heute aus Protest gegen Premierminister Starmer zurückgetreten. Es wird erwartet, dass sich Streeting damit als Kandidat für den Vorsitz der Labour-Partei in Stellung bringt, gegen den angeschlagenen Starmer. Gegen den Premierminister gab es zuletzt immer wieder Rücktrittsforderungen. Unter dem Motto Männer gegen Gewalt sind in Berlin hunderte Menschen auf die Straße gegangen. Die Polizei spricht von etwa 800 Demonstranten. Die Veranstalter zählten 3.500. Axel Hofmann berichtet.
4: Die Kundgebung am Brandenburger Tor war als Gegengewicht zum Vater- oder Herrentag gedacht und richtete sich gegen gewalttätige Männer. Die Organisatoren wollten dadurch Solidarität mit den feministischen Protesten der vergangenen Wochen zeigen, wo digitale und sexualisierte Gewalt gegen Frauen angeprangert wurde. Unter den Demonstranten war auch der Grünen-Parteivorsitzende Banaschak. Er betonte, Gewalt gegen Frauen sei ein Problem, das Männer lösen müssten, weil es von Männern ausgehe.
2: Und noch zum Sport. Die Frauen des FC Bayern haben den DFB-Pokal gewonnen. Im Finale in Köln siegten die Münchnerinnen gegen den VfL Wolfsburg mit 4:0 und holten damit das Double aus Meisterschaft und Pokalsieg. Soweit die Nachrichten. 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Das Wetter. Am Abend seltener Schauer, teils noch etwas länger Sonne. Aktuell in Berlin-Schöneberg 13 und in Guben 17 Grad. Nachts meist trocken, Tiefstwerte 5 bis 0 Grad. Morgen dann Sonne und Wolken mit einzelnen Schauern bis maximal 17 Grad.
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6: In Ungarn gibt es diesen Spruch, du erkennst den Vogel an seinem Gefieder und den Menschen an seinen Freunden. Und Putin und der chinesische Präsident und so weiter, also all diese Autokraten, das sind keine Freunde, die ein junger Ungar haben möchte.
7: Wenn wir rechtspopulistische Parteien wählen, wählen wir Parteien, die antreten, um das System zu ändern, die Spielregeln neu zu schreiben. Und dann wird man sie im Zweifel nicht mehr los, selbst wenn man mal ausprobieren wollte und nach 4 Jahren merkt, das funktioniert nicht so richtig.
8: Ungarn hat einen neuen Ministerpräsidenten. Péter Modrý hat den geistigen Vater der Rechtspopulisten, Langzeitministerpräsident Viktor Orbán, besiegt. In Budapest haben Zehntausende seiner Vereidigung beigewohnt. Er versprach eine Abrechnung mit der Korruption seiner Vorgänger. Als erste Amtshandlung hat er erstmal die EU-Fahne am Parlament gehisst, die dort vor 10 Jahren abgehängt wurde. Ungarn ist also wieder zurück in Europa, können wir sagen. Ich frage in der heutigen Ausgabe des zweiten Gedanken, ist der Rechtspopulismus in Mitteleuropa besiegt? Darüber möchte ich mit meinen beiden Gästen sprechen. Aus Ungarn zugeschaltet begrüße ich die deutsch-ungarische Schriftstellerin, Drehbuchautorin und Übersetzerin Theresia Moral. Herzlich willkommen, guten Morgen.
6: Guten Morgen.
8: Und in Berlin sitzt mein zweiter Gast, Martin Adam, RBB-Journalist. Bis 2025 war er ARD-Korrespondent in Warschau und ist auch Buchautor von Experiment, was wir aus Polens Kampf gegen den Rechtspopulismus lernen können. Gerade bei Quadriga erschienen. Dzień dobry, hallo Martin.
9: Hallo.
8: Wir beide kennen uns und werden uns daher duzen. Ich sitze heute als Korrespondent in Vertretung an Martins alten Schreibtisch, dem ARD-Studio in Warschau. Wir fangen aber mit Frau Mora an. Sie sind seit gestern wieder in Ungarn, in der Provinz, wo Sie gerade Ihr neues Buch schreiben. Sie waren auch im April da, als Péter Modrý die Wahlen gewonnen hat. Beschreiben Sie uns vielleicht mal die Stimmung damals, aber auch die aktuelle Stimmung, die gerade durchs Land weht.
6: Als ich zuletzt hier war, vor einem Monat, kurz vor der Wahl, ist mir vor allem Folgendes aufgefallen. Ich war ja vor 4 Jahren bei der letzten Wahl auch hier in diesem Dorf und damals herrschte Totenstille. Das war wirklich sehr, sehr auffällig. Und dieses Mal haben mich Leute, die ich überhaupt nicht danach gefragt habe, mit denen ich im Alltag zu tun hatte, Handwerker etc., alle darauf angesprochen, auf die nahende Wahl und haben mir, wahrscheinlich weil sie von mir wissen, dass ich Fidesz-kritisch immer schon war, mitgeteilt, dass sie auf alle Fälle auf einen Systemwechsel hoffen und ihre ganze Hoffnung jetzt in die Tisse setzen. Und nichtsdestotrotz, also am Wahlabend hatte ich ganz kurz eine Panik, da ich dachte, das Wahlsystem ist so ungerecht und bevorteilt derartig die Fidesz, dass es doch noch einmal schiefgehen könnte. Naja, und dann kam es vollkommen anders. Vorgestern habe ich mir diese Feier zur Amtseinführung von Péter Modrý angeschaut und auch seitdem bekomme ich jetzt hauptsächlich im digitalen Raum, weil ich ja hier noch nicht auf der Straße sein konnte, Reaktionen, die zwischen absoluter Euphorie und Freude und auf der anderen Seite so von vorsichtiger Hoffnung durchdrungen ist. Also die etwas weniger enthusiastisch veranlagt sind, die sagen, okay, wir sind sozusagen, wir haben es hochgekämpft auf Null und ab jetzt gucken wir mal und hoffen, dass es gut wird. Natürlich gibt es keine Garantie, aber wir hoffen jedenfalls, es kann nur besser werden als das, was war. Und die andere Seite, also die Fidesz-Anhänger, immerhin wurde die Fidesz auch von fast 2 Millionen Menschen gewählt. Und in meinem Bekanntenkreis gibt es insgesamt 2 Personen, die sich offen dazu bekennen, das getan zu haben. Die sind seitdem stummt, muss ich sagen. Also vor der Wahl hatten wir noch Diskussionen miteinander. Das war auch offensichtlich, dass wir einander nicht überzeugen können. Jeder hat sein eigenes Narrativ und seitdem sind sie verschwunden. Insgesamt glaube ich, dass die meisten hier auf dem Standpunkt sind, wir sind mal vorsichtig optimistisch.
8: Also das hört sich wirklich so ein bisschen so an wie in Polen vor 3 Jahren, also auf jeden Fall nach einem historischen Moment, all das, was ich lese in den Online-Medien. Ich habe vor unserer Sendung ein Interview mit dem ungarischen Historiker Christian Ungvári geführt. Er geht sehr weit in der historischen Bewertung dieses Wahlsieges von Modrý und zieht gleich mal den Vergleich zum Mauerfall 1989. Er sagt, es sei ein hybrides Regime abgewählt worden. Hören wir mal rein, was er sagt.
10: Was die Unterdrückung zum Beispiel der Individuen angeht oder was die Gewaltanwendung des Staates auf ungedeckte Art und Weise allerdings, das lässt sich durchaus mit den letzten 10 Jahren des staatlichen Sozialismus vergleichen. Damals hatte man einen klaren Prozess vor sich, der eigenen Abbau. Hier hatten wir einen Prozess sozusagen der ständigen Radikalisierung. Insofern war das als Erlebnis für die Wählerschaft eigentlich etwas Ähnliches wie in Ost-Berlin, der 9. November 1989.
8: In anderen Worten, historisch laut Professor Christian Ungvari. Martin, du hast den Wahlsieg der aktuellen liberal-konservativen Tusk-Regierung nach 8 Jahren Rechtspopulismus der PiS hautnah miterlebt. Du hast im Oktober 23 diese historische Demo vor dem Kulturpalast miterlebt mit knapp 1 Million Menschen, der Marsch der Millionen Herzen. Und dann nach dem Wahlsieg diesen unglaublichen Freudentaumeln wie jetzt in Budapest. Also vielleicht nicht ganz so euphorisch wie in Budapest, aber doch sehr euphorisch. Aber in deinem neuen Buch, da beschreibst du eingangs eine sehr bewegende Szene, wie ich finde. 11. Dezember 2023. Da haben Millionen von Menschen auf YouTube und in den Kinos die Vereidigung von Donald Tusk mitverfolgt. Erzähl uns doch mal bitte diesen Moment in der Kinotheka im Kulturpalast, was da die vorwiegend jungen Menschen gesagt haben.
7: Das war tatsächlich so ein Moment, wo man als Reporter dabei steht und denkt, das ist das, was wir so landläufig als Reporterglück bezeichnen. Nicht, weil ich so glücklich war, sondern weil das Glück ist, bei so einem historischen Moment dabei sein zu können und zu merken, hier passiert gerade wirklich was. Hier wird Geschichte geschrieben. Du hast es gesagt, Dezember 2023, die Wahl war im Oktober. Also man merkt, da ist so ein bisschen Zeit vergangen. Und in dieser Zeit hat sich PiS, die rechtspopulistische polnische Partei, die 8 Jahre lang davor regiert und das Land umgebaut hat, mit allem, was sie hatte, an der Macht festgehalten, festgeklammert. Auch noch versucht, eine Regierung aufzustellen, die nur noch 2 Wochen durchgehalten hat. In der Zwischenzeit sind aber auch Akten vernichtet worden, ist Geld in Sicherheit gebracht worden, also aus dem Staatshaushalt, aus den Haushalten der Ministerien, in private parteinahe Stiftungen zum Beispiel. Und dieser Moment, den du jetzt angesprochen hast, das ist der, in dem im Sejm, im polnischen Parlament, Mateusz Morawiecki, der damalige PiS-Premierminister, die Vertrauensfrage verliert. Und klar ist, das war absehbar, aber in diesem Moment ist klar, 8 Jahre PiS sind vorbei. Und da nehmen wirklich Millionen Menschen im Land daran teil. Die Kinotheka ist ein ganz großes, ganz wunderbares, altes Kino unten im Kulturpalast, im Zentrum von Warschau, diesem stalinistischen Zuckerbäckerturm, der da auch als Zeichen der Macht reingestellt wurde von Stalin. Und da sitzen vor allem junge Menschen. Es ist ein Vormittag, die haben sich Popcorn gekauft, die haben Getränke, wirklich, als würden sie ins Kino gehen und erleben dort im Livestream das, was im Parlament passiert. Und in dem Moment, in dem Morawiecki verliert, in dem klar ist, das war's jetzt mit PiS, jetzt kommt was Neues, stehen Leute auf und jubeln und feiern und man hat wirklich Menschen gesehen mit Tränen in den Augen. Ganz junge Menschen, wir haben mit jungen Menschen gesprochen, die zum ersten Mal wählen konnten, die in ihrer politisch bewussten Zeit nichts anderes erlebt hatten, außer PiS, dieser auch in der Rhetorik recht brutalen Partei oder diesem recht brutalen Politikstil, und die merken, jetzt passiert was. Zur Wahrheit gehört aber auch, dass das eben nur ein Teil der Geschichte ist. Und wir haben in Warschau, Frau Moder hat es gerade angesprochen, Menschen, die in Ungarn zu Orbán standen und jetzt still sind erstmal. Auch das haben wir in Polen erlebt. Und wir haben aber auch Menschen getroffen. Ich erinnere mich an eine ältere Dame in Warschau, die ganz verängstigt und ganz verstört war und sagte, sie geht jetzt zur Kirche, um zu beten. Und zwar zu beten dafür, dass PiS und Jarosław Kaczynski, der Chef der Partei, dass die relativ schnell zurückkehren mögen, weil sie so durchdrungen war, wirklich auch von dieser Angstgeschichte, die PiS über Jahre verbreitet hat, wenn wir nicht mehr an der Macht sind, dann ist es wieder vorbei mit Polens Unabhängigkeit, dann werden wir wieder besetzt von außen, dann kommen die Deutschen zurück. Donald Tusk wird dargestellt von Jarosław Kaczynski als deutscher Agent, und da hat man das gemerkt, in diesem Moment knallt das aufeinander, diese große Euphorie auf der einen Seite und große Angst und Ablehnung und auch Widerstandswille auf der anderen Seite.
8: Da wir schon diesen historischen Vergleich mit 89 gemacht haben, gleich am Anfang, lass uns mal nochmal rekapitulieren. Was war das für eine Lebensrealität, Realitäten in diesen beiden Ländern? Abbau des Rechtsstaates in 16 Jahren Orbán und 8 Jahren Kaczynski, PiS, die Unterordnung der Gerichte, die fast vollständige Vereinnahmung der Medien, der ständige Streit mit der EU und damit einhergehend eine internationale Isolierung. Frau Mora, Sie leben seit Ihrem 19. Lebensjahr in Berlin, aber Sie waren natürlich zigmal in Ihrem Geburtsland Ungarn über die ganzen Jahre. Was war das am Ende für ein Land, dieses illiberale, rechtspopulistische Ungarn? Fehlte da den Menschen schlicht die Luft zum Atmen?
6: Also das, was Sie eben beschrieben haben über Polen, galt 1:1 genauso für Ungarn. Genau Die gleichen Bereiche wurden von der Fidesz so krakenhaft in Würgegriff genommen und es ist im Grunde genau dasselbe passiert. Ich muss sagen, ich war ja von Anfang an dagegen, das muss hier auch mal festgehalten werden. Aber es gab natürlich auch so diese Erosion über die 16 Jahre und die letzten 4 Jahre waren absolut schlimm. Ich hatte das Gefühl, immer wenn ich hier war, in einem Land zu sein, wo sehr viele Menschen einfach ihr Zutrauen verloren haben oder ihre Hoffnung und einfach tatsächlich von Tag zu Tag gelebt haben, weil sie gemerkt haben, dass das alles falsch läuft. Und dann gab es natürlich die anderen, die sich von dieser massiven Propaganda, die in Ungarn betrieben worden ist, auch hier das Schüren von Ängsten, vor allen Dingen in letzter Zeit von Kriegsangst. Ja, also wenn wir nicht wiedergewählt werden, dann, ich zitiere wortwörtlich, dann bekommt ihr Geld von der EU niemals, dann bekommen das alles die Ukrainer und dann wird es bei uns Krieg geben. Ja, man muss sich dazu noch vorstellen, man hat hier auch massiv zum Beispiel gegen Regenbogenidentitäten Stimmung gemacht und es wurden zum Beispiel Bücher, mussten in Folie eingeschweißt werden, wenn darin in irgendeiner Weise nicht heteronormatives Verhalten vorkam. Zum Beispiel das Kinderbuch einer Kollegin von mir, wo dieser einzige Moment, was darin vorkam, folgendes war: Eines der Kinder in dieser Kindergeschichte hatte als Elternteil 2 Mütter. Dieses Buch musste in Folie eingeschlossen werden und es durfte nicht in einem Umkreis von 150 Metern von Schulen oder von Kirchen verkauft werden. Nichtsdestotrotz riesengroße Plakate, auf denen Kriegsangst geschürt worden ist, die durften unmittelbar vor Schulen aufgestellt werden. Und ich glaube, das war so der Moment, wo die Leute hier, die ja alle Kinder oder Eltern haben, die Eltern dann wiederum von dieser Angst sehr eingenommen und von der schlechten medizinischen Versorgung und ihre Kinder bombardiert von Ideologie und sie selbst in der Mitte, wo sie an ihrem Arbeitsplatz, wenn sie nicht wie das treu waren, benachteiligt worden sind. Ich glaube, dann kam alles zusammen und sie haben sich einfach gesagt, also so, das ist kein Leben mehr. So möchte ich nicht angesprochen werden jeden Tag meines Lebens. So möchte ich nicht behandelt werden. Ich möchte nicht, dass das meine Perspektiven sind. Ich möchte vor allem nicht, dass das die Perspektiven meiner Kinder sind. Es war einfach mal sozusagen, das Maß war irgendwann voll.
8: Das Maß war voll und es hat auch nichts gebracht und das finde ich so beachtlich im Fall Ungarn, dass Xi Jinping, Wladimir Putin und Donald Trump alle drei Viktor Orban unterstützt haben bei den Wahlen, sich gefreut hätten, wenn er noch eine Amtszeit bekommen hätte und dabei die Fidesz noch viel mehr als in Polen die PiS, die Medien in Ungarn kontrolliert hat. Martin, willkommen zu Polen, zu dir. Du beschreibst in deinem neuen Buch sehr eindringlich, wie die PiS eigentlich vorgegangen ist nach dem Playbook der Autokraten, wie man so schön sagt. Verfassungsgericht, öffentlich-rechtlicher Rundfunk, Kulturpolitik, alles wurde umgekrempelt und auf Kurs gebracht. Schließlich diese unglaubliche Spaltung des Landes, also Stichwort die Guten gegen die, Zitat, schlechte Sorte Polen, so bezeichnet der PiS-Vorsitzende Kaczynski die Demonstranten, die gegen seine Politik auf die Straße gegangen sind, immer wieder. Also klassisches Freund-Feind-Denken. Am härtesten bekam die Verachtung der Staatsmacht polnische Frauen zu spüren durch das Abtreibungsverbot und natürlich die queere Community, die ständig diskriminiert und zu Wahlkampfzwecken verunglimpft wurde. Vielleicht kannst du uns hier, so wie Frau Mora gerade, nochmal den Leidensdruck und den Freiheitsentzug eigentlich unter diesen Jahren näher bringen.
9: Ich weiß gar nicht, ob Freiheitsentzug tatsächlich das Wort ist, was es so trifft, weil man muss sich ja doch vor Augen halten, dass PiS in Polen gewählt wurde, demokratisch gewählt wurde und auch wiedergewählt wurde und diese Macht genutzt hat. Und das ist ja der Punkt, den ich mache mit dem Buch, dass man sich vor Augen halten muss, dass rechtspopulistische Parteien bei aller Unterschiedlichkeit dann doch für sich in Anspruch nehmen, keine Partei wie andere zu sein, sondern die Spielregeln zu ändern, den Staat zu ändern, in Polen ganz klar auch artikuliert von Jarosław Kaczynski, dem PiS-Chef, einen neuen Staat im Grunde zu konstruieren. Er nannte es die 4. Republik. Wir sprechen jetzt für die Gegenwart von der 3. polnischen Republik. Er wollte im Grunde eine neue polnische Republik schaffen. Und das hat die Menschen auch irgendwann zur Verzweiflung getrieben, dass PiS in allen Strukturen, in allen Ämtern, in allen Behörden, in der Kulturpolitik, in den Theatern, in den Galerien, in den Schulen, in den Medien, überall war PiS, überall waren loyale, getreue PiS-Anhänger, gar nicht unbedingt Parteikader, sondern einfach Menschen, die sich da verpflichtet fühlen oder auch einfach nur verpflichtet fühlen, weil sie ihrer Loyalität diesen Job verdanken. In den Medien, das hattest du angesprochen, die Gerichte haben nicht mehr funktioniert. Vor allem, und das sieht man bis heute, das Verfassungsgericht hat nicht mehr funktioniert. Und irgendwann, und das ist ein großer Unterschied zwischen Peace und der AfD in Deutschland zum Beispiel, hat auch die Sozialpolitik, mit der Peace lange sehr erfolgreich Politik gemacht hat, zu sagen, Polen wird immer reicher, das Land ist wirtschaftlich sehr, sehr fortschrittlich, hat ein enormes Wachstum. Auch heute hat Polen mit etwa 3%, die prognostiziert sind, für das laufende Jahr ein deutlich höheres Wachstum als Deutschland. Und das haben die Menschen nicht abbekommen, das ist nicht verteilt worden. Und PiS ist unter anderem gewählt worden 2015 mit dem Versprechen, diesen Wohlstand auch zu verteilen. Und 8 Jahre später funktioniert das nicht mehr. 8 Jahre später merken die Menschen, das zieht nicht mehr so sehr, weil das allgemeine Wohlstandsniveau wirklich deutlich angestiegen war. Und die Kosten sind so evident. Die Kosten, was die intellektuelle Freiheit angeht, was die Demonstrationsfreiheit angeht beispielsweise. Du hattest es angesprochen, die ganz gravierende Beschneidung von Bürger, vor allem Bürgerinnenrechten, wenn es um Frauenrechte ging, die radikale Verschärfung nochmal des Abtreibungsverbotes. Und, das darf man nicht vergessen, Polen hat, also in Bezug auf Ungarn ist jetzt, glaube ich, von 19 Milliarden Euro die Rede an EU-Fördermitteln, die gesperrt wurden, die jetzt Peter Modrzej freischalten möchte sozusagen. In Polen waren das 2023 137 Milliarden Euro. Das entsprach aus verschiedenen Fördertöpfen, aber das entspricht etwa einem Jahreshaushalt. Also die Menschen haben gemerkt, das kostet einfach, das ist Geld, was fehlt, um auch in lokalen Strukturen Schulen zu sanieren, Straßen zu bauen, die Energie- und Verkehrswende zu organisieren, für Energiesicherheit auch zu sorgen. Das war einfach evident. Und zur Wahrheit gehört aber auch, dass die jetzige liberal-konservative Koalition um Donald Tusk, die dann die Wahl gewonnen hat, obwohl PiS ja nochmal stärkste Kraft wurde, aber eben keine Koalition mehr bilden konnte, quasi Rückenwind von der Geschichte bekommen hat. Durch den russischen Angriff auf die Ukraine, durch die Corona-Pandemie vorher war die Inflation hoch, das Leben war extrem teuer geworden und PiS konnte nicht mehr gegenhalten. Und diese Mischung hat dazu geführt, dass dann doch tatsächlich dieser Leidensdruck auf die Straße gebracht wurde und man sich eine Alternative gewünscht hat und entsprechend gewählt hat. Fraglich ist durchaus, wie die Wahl ausgegangen wäre, wenn es diese äußeren Einflüsse nicht gegeben hätte. Wenn PiS weiterhin einfach hätte Geld verteilen können und hätte sagen können, naja, das gefällt euch vielleicht nicht und es gibt hier irgendwie auch Schattenseiten unserer sehr nationalistischen Politik, auch diese ganze Angstmacherei, dass immer neue Gegner herhalten müssen. Mal waren es die Geflüchteten, mal waren es LGBTQ-Personen. Überwiegend waren dann auch immer die Deutschen als Feindbild dabei. Aber wir sind ja dann doch die Kümmererpartei und wir versorgen euch und mit uns geht's euch besser. Dieses Versprechen konnte nicht mehr eingehalten werden. Und insofern muss man schon auch immer sagen, natürlich ist Rechtspopulismus für den Moment besiegt worden, aber nicht nur wegen des Rechtspopulismus selbst, weil die Leute gemerkt haben, Demokratie nimmt hier Schaden, da müssen wir was dagegen tun, sondern auch einfach, weil sie es auf dem Konto gemerkt haben.
8: Das ist ein sehr gutes Stichwort, was du gibst, Martin. Denn die polnischen Kommentatoren in unterschiedlichen Podcasts, wie zum Beispiel den Usma Dziesic-Podcast von Gazeta Wyborcza, die haben gleich am Tag des Wahlsieges von Modrzej eigentlich gesagt, ja, das ökonomische Argument in Ungarn hat total gezogen, denn wenn wir als Polen heute nach Budapest fahren, das Budapest, was vor 15 Jahren eigentlich noch wirtschaftlich besser entwickelt war als Warschau, dann sehen wir jetzt, wie hinterher die Ungarn sind, dass sich sozusagen die ungarische Elite alles in die eigene Tasche gewirtschaftet hat, also die Korruption, Schulfreunde von Orbán, Familienangehörige von Orbán. Frau Mora, würden Sie auch sagen, dass diese Korruptionsaffären, die leeren Konten letztendlich der Ungarn, aber auch das, was Sie beschreiben, zum Beispiel die Missstände in den Krankenhäusern, dass das auch zum Fall von Orbán geführt hat?
6: Das eine hängt ja mit dem anderen zusammen. Also um das Medizinwesen gut am Funktionieren zu halten, braucht es ja Geld. Und alles Geld, was es gab, floss tatsächlich zur Klientel und zu niemandem anderen. Und das ist auch etwas, was ich versucht habe, meinen Fidesz-Anhänger-Bekannten klarzumachen. Es ist ein Problem, wenn Leute auf Wartelisten für Operationen sterben und gleichzeitig auf der Hacienda des wirtschaftlichen Strohmanns von Viktor Orbán, Lőrinc Mészáros, eine, Achtung, Zebraherde durch die Pusta galoppiert. Das ist ein Missverhältnis, das ist nicht mehr den Leuten nicht mehr zu erklären. Wieso leben die in so einem Luxus und wieso geht es uns immer schlechter? Das war wahrscheinlich sogar der Hauptgrund, dass es wirtschaftlich nicht voranging, was mich positiv überrascht hat. Was ich den Ungarn nicht mehr zugetraut hätte, tatsächlich auch dieses Bedürfnis, dieses Rede nicht so mit mir. Ich will diese Propaganda nicht mehr hören, ich will nicht mehr der Paria sein, ich will nicht isoliert sein in Europa. Es stand auch diese Gefahr im Raum, die ich auch sehr stark gespürt habe, jetzt vor den Wahlen, dass ich mir gesagt habe, wenn die es zustande bringen, dass sie Ungarn aus der EU rausbringen, das ist eine absolute Katastrophe, dann verliere ich dieses Land für mich im Grunde. Und ich glaube, das wollten vor allen Dingen alle Leute, die so alt sind wie ich und jünger. Und das sind, muss ich der Fidesz jetzt leider dann mitteilen, das sind die meisten, die wollten das auf keinen Fall haben.
8: Sprechen wir über die Zugehörigkeit Ungarns und Polens zur EU. Gutes Stichwort, ein sehr schwieriges und komplexes Thema. Aber ich glaube wesentlich, wenn wir verstehen wollen, warum Fidesz und PiS abgewählt wurden. International hatten sich beide Länder schon länger total isoliert. Polen hatte ständig Streit mit der EU. Es ging da um das Ignorieren der EuGH-Rechtsprechung. Martin, du hast es gerade schon gesagt, die EU-Corona-Zahlung, der Wiederaufbaufonds wurde daraufhin blockiert und Ungarn hat zuletzt nicht nur die EU-Zahlungen an die Ukraine verhindert, sondern kurz vor den Wahlen wurde dann noch das Telefonat des ungarischen Außenministers mit dem russischen Außenminister geleakt. Er soll ihm detailliert direkt von Sitzungen eines EU-Gipfels berichtet haben. Frau Mora, viele junge Wählerinnen und Wähler kannten ja nichts anderes als das System Fidesz, aber hier war ja ganz klar, wir sind näher an Russland als an der EU. War das diese rote Linie, dieses, was Sie gerade beschreiben, wir haben Angst, eigentlich rauszufliegen im nächsten Schritt?
6: Ich glaube schon, wobei ich das einschränkend beschreiben möchte, das stimmt insofern nicht, dass Sie nur das kannten, weil es gibt ja anders als in meiner Jugend, als wir auch nur den Kommunismus kannten, aber diesmal gibt es Internet, ja, und diesmal gibt es Handys und diesmal sind die Grenzen offen und die jungen Menschen kamen in Berührung mit der Welt und haben gesehen, wie es woanders ist. Und selbst wir, die wir damals nichts anderes kannten, wussten, dass es nicht okay ist. Das heißt, man kann im Grunde einen Geist nicht vollkommen einsperren, besonders nicht von jungen Menschen. Und deren Wunsch für die Zukunft war dieses Leben, sowohl wirtschaftlich als auch ideell, was sie im Westen gesehen haben. Keiner von denen und auch keiner der Kinder der Regierenden wurde auf die Uni nach Moskau geschickt. Ja? Also die haben alle im Westen studiert. Wir haben es bezahlt. Dass die jungen Menschen skandiert haben am Wahlabend Ruski Kosa, also Ruski Go Home, das zeigt genau das, dass sie erkannt haben, das sind nicht die guten Freunde von uns. Ja? Also in Ungarn gibt es diesen Spruch, du erkennst den Vogel an seinem Gefieder und den Menschen an seinen Freunden. Und die Personen, die sie eben genannt haben, Putin und der chinesische Präsident und so weiter, also all diese Autokraten, das sind keine Freunde, die ein junger Ungar haben möchte.
8: Ja, ein Glück. In Polen hat man diese Zweifel nie gehabt, auch nicht unter PiS. Aber gut, dass die junge ungarische Generation sich da jetzt so klar entschieden hat. Martin, an einer Stelle in deinem Buch, da erzählst du von Beata und Tomek. Das finde ich interessant, wenn wir über junge proeuropäische Menschen sprechen. Sie sehen die Europäische Union persönlich als ihren letzten Rettungsring, wie sie dir sagen. Wenn es zu krass würde, dann könnte man mit seinem EU-Pass doch noch auswandern ins EU-Ausland. Viele hätten erst gemerkt, was Demokratie bedeutet, als PiS dabei war, sie abzuschaffen. Welche Rolle hat 2023 bei dem Wahlsieg der K.O. Bei den jungen Wählerinnen und Wählern die Angst vor einem möglichen Polexit gehabt?
9: Also ganz kurz vielleicht zu Beata und Tomek, weil auch im Gespräch mit den beiden, zwei junge Menschen aus Warschau, immer wieder diese Parallele aufkam, die wir auch jetzt im Gespräch schon mehrfach hatten. Dieser Bezug zu 1989, dieser Bezug zur Unfreiheit vor der politischen Wende. viele Menschen in Polen haben 2023 gesagt, das ist die wichtigste Wahl seit 1989. Und das ist fast bedrückender gewesen, vielleicht die letzte Wahl, bei der wir eine Chance haben, PiS demokratisch wieder loszuwerden, bevor sie es geschafft haben, das System so tiefgreifend zu verändern, dass Wahlen eigentlich nur noch Fassade sind und gar nichts mehr ändern können. Jarosław Kaczynski hatte ja ganz klar Viktor Orban und die Politik der Fidesz in Ungarn auch immer als Vorbild dargestellt. Er sagte, wir wollen ein Budapest an der Weichsel haben und hat es

0: konnte, mit dem Europäischen Gerichtshof. Letzten Endes, ich hatte es angesprochen, irgendwann mit dem Zurückhalten von Fördergeldern. Das Szenario eines Polexit, eines polnischen EU-Austritts, hat dabei weder für die Peace und Peace-Anhängerschaft noch für deren Gegnerinnen und Gegner jemals eine richtig nennenswerte Rolle gespielt. Das ist eher ein Szenario, was im Ausland debattiert wurde, weil dann doch vielleicht so ein bisschen die Differenzierungsstufen fehlen. Wenn jemand die ganze Zeit die Europäische Union kritisiert, ist dann schnell der Schluss, ah, dann wollen die das nicht, dann wollen die vielleicht raus. Das Interessante in Polen war und ist bis heute, die Zustimmungswerte in der polnischen Bevölkerung sind im Schnitt seit Jahren höher als in der deutschen Bevölkerung zur Mitgliedschaft in der Europäischen Union. Die Frage ist, was ist die Europäische Union und was ist Europa? Was stellt man sich da vor? Und was man in Polen sehr oft hört, und das eben nicht nur aus rechtskonservativen Kreisen, ist, die Europäische Union ist heute eine andere, als sie damals war, 2004, als wir Mitglied geworden sind. Und wir müssen doch mal darüber diskutieren, wo die eigentlich hin soll. Für Peace, für die rechtspopulistische Regierungspartei in Polen, ist die Europäische Union irgendwann ein ideales Feindbild einfach gewesen, auf so einer propagandistischen Ebene. Das ist weit weg, das spürt man erstmal nicht so richtig konkret, auf die kann man schimpfen. Das ist ein Muster, das sehen wir auch in vielen anderen Ländern, das sehen wir nicht zuletzt bei uns in Deutschland. Und in Polen hat es dann diese besondere Wendung bekommen, dass in der Narration der Peace die Europäische Union eigentlich so eine Art verlängerter politischer Arm der Bundesregierung war. Und das hieß, die Europäische Union ist eigentlich gesteuert aus Berlin. Und warum machen sie das? Diese kritische Politik, diese Urteile gegen unsere Politik, dieses Zurückhalten von Geld, das machen sie, weil sie uns historisch klein halten wollen. Also das sind Anklänge an den Nationalsozialismus, an den Zweiten Weltkrieg, an die Zeit der deutschen Besatzung. Aber aus der Europäischen Union auszutreten, stand tatsächlich nie so richtig zur Debatte. Was Beata und Tomek aufmachen, und das beschreibe ich in dem Buch, ist der Gedanke, dass man irgendwann in Polen ja gemerkt hat, wie wertvoll Demokratie ist und wie schnell sie verschwinden kann. Da sind einfach Dinge passiert, die man sich nicht vorstellen konnte und die von einer politischen Kraft, die einfach entschlossen genug war, durchgesetzt wurden. Und am nächsten Tag sind die Menschen aufgewacht und die Welt war eine andere und sie hatten demokratische Rechte eingebüßt. Und Beata und Tomek argumentieren, das bräuchte es, dieses Bewusstsein für den Wert von Demokratie und für die Notwendigkeit dafür zu kämpfen und vor allem für die reale Gefahr, dass das verschwinden könnte, das bräuchte es auch für die Europäische Union. Also sie wünschen sich eigentlich, dass diese europäische Identität näher rankommt, dass man als Mensch im Alltag ein Gefühl dafür hat, weil eben auch Europa konsequent angegriffen wird, gerade von rechtspopulistischen Parteien, und sie eben befürchten, dass auch dieses europäische Miteinander zunehmend Schaden nehmen könnte und die Menschen dann erst aufwachen, wenn es vielleicht zu spät ist.
1: Polen 2023, Ungarn 2026, beide mitteleuropäische Staaten haben den Rechtspopulismus besiegt. In Wahlen soweit der gemeinsame Nenner. Vieles ist aber anders, ganz unterschiedlich. Und wir werden hier aus Zeitgründen nicht detailliert darüber sprechen können. Darum ganz kurz im Schnelldurchlauf die wichtigsten Punkte. Die Wahlergebnisse waren komplett anders. In Polen war die PiS zwar stärkste Kraft, konnte aber alleine keine Parlamentsmehrheit herstellen. Darum ging die Regierung an Tusks Wahlbündnis K.O. und die sogenannte Koalition des 15. Oktober aus insgesamt 9 Parteien. In Ungarn hat die Tisza-Bewegung von Peter Mojot die Zweidrittelmehrheit und kann damit Verfassungsänderungen vornehmen. Das bedeutet, in Polen müssen gesellschaftlich strittige Themen wie die eingetragene Lebenspartnerschaft oder auch das Abtreibungsverbot, die Verschärfung, in einer Koalition, die von liberal, konservativ bis links per Kompromiss auszuhandeln sind, daran scheitert die aktuelle Regierung auch momentan. Dagegen kann in Ungarn Tisza durchregieren, könnte man sagen. Mojot hat am Samstag bei seinem Amtsantritt den Präsidenten und das Verfassungsgericht aufgefordert, zurückzutreten. In Polen ist das undenkbar. Das Gegenteil ist der Fall. Der PiS-nahe Präsident Karol Nawrocki blockiert vielmehr wichtige Gesetzesvorhaben der Regierung. Das Verfassungsgericht ist immer noch von PiS-nahen Richterinnen und Richtern dominiert. Also viele ganz wichtige Unterschiede, auch wenn wir sagen, diese beiden Länder geografisch ähnlich, kulturell ähnlich. Sie haben beide den Rechtspopulismus einer ähnlichen Art besiegt in Wahlen. Aber nochmal jetzt nach Ungarn schauen, Frau Mora, erwarten Sie, dass es jetzt ganz schnell geht? Kann diese Erwartung auch erfüllt werden?
2: Das ist in der Tat eine sehr spannende Frage. Wie schnell kann es gehen? Ich hoffe, dass die Ungarn, das heißt die Wähler, doch etwas Geduld an den Tag legen können, weil ich persönlich nicht denke,

0: geht das jetzt von einem Tag auf den anderen oder in einem sehr schnellen Tempo ein durch und durch demokratisches Land plötzlich vor uns steht. Also man muss sagen, die Tiswa hat ein ziemlich gutes Händchen bewiesen mit ihren bisherigen Akteuren. Also wir haben ja hier diese eine Person, diese Major Peter, mit dem man sich identifizieren kann, wenn auch nicht vollständig. Also er hat auch einige Züge an sich. Zum Beispiel, er tritt doch relativ aggressiv auf, ne? Also zu sagen dem Präsidenten der Republik, sie sind furchtbar, sie müssen zurücktreten. Das hätte nicht jeder so gemacht. Vielleicht hätte man gesagt, es ist an der Zeit, diesem Amt ihre Würde zurückzugeben. Aber entweder er oder seine nahen Berater waren schlau genug, ihn mit den erwähnten guten Freunden zu umgeben. Also wir kennen jetzt alle 16 Minister und jeder einzelne von denen, das sind Fachleute, ja, das sind keine Berufspolitiker. Und es sind einige ziemlich liebbare Charaktere darunter, die dazu geeignet sind, sehr populär zu sein und deren Arbeit die Leute dann gerne unterstützen und wohlwollend beobachten. Und dann gibt es natürlich die zweite Reihe dahinter, die Staatssekretärin. Da kennen wir nicht mehr so viele Namen, aber einige sind aufgetaucht, die auch recht positiv wirken. Aber dann gibt es die Reihe dahinter und ab da wird es für den Normalbürger halt unübersichtlich. Es ist vollkommen klar, dass in diesen Ministerien Leute sitzen, die schon davor da drin gesessen haben. Und hoffen wir einfach mal, dass sie waschechte Opportunisten sind, ja? Also dass sie erkennen, wie sie jetzt arbeiten müssen. Aber dass es schnell geben würde, das kann ich mir ehrlich gesagt kaum vorstellen, weil es tatsächlich beinahe bei null wieder angefangen werden muss.
1: Wir haben in der Transformationsforschung gelernt, dass total wichtig ein Wechsel der Eliten ist und ob es dazu kommt, dass Eliten aus einem autoritären Vorgängersystem in die Demokratie ausgetauscht werden. Und anfangs haben wir den ungarischen Historiker Krisztián Ungvári gehört. Ich habe ihn gefragt, welche Bedeutung der Abrechnung mit den alten Machthabern wohl zukommen wird. Hören wir noch mal rein, was er dazu gesagt hat.
2: 1989 gab er gar keine Abrechnung, weil die Partei hat sich ja selbst abgebaut. Es war ein Konsens, dass niemand zur Rechenschaft gezogen wird. Hier aber kann das Ganze nicht ohne juristische Aufarbeitung weitergehen, weil diejenigen, die diesen Wahl gewonnen haben, waren ja Habenichtse. Die kamen nicht zu den Fleischtöpfen des Staates, sondern sind Menschen bzw. Organisationen, die absolut an der Peripherie ihr Dasein fristen mussten. Das heißt auch, dass sie gar kein Interesse daran haben, irgendwelche Relikte von Fidesz zu konservieren. Es gibt in diesem Sinne keine Checks and Balances. Hier ist aber ein Systemwechsel im Gange, wo eine völlig neue Elite praktisch hervortretet.
1: Und das ist in Polen anders. Martin, ich habe schon zwei Dinge genannt, warum es in Polen nicht so schnell geht mit dem Rückbau des Systems PiS-Präsident Karol Nawrocki und natürlich auch die unterschiedlichen Interessen innerhalb der Koalition. Vielleicht kannst du uns als Experte noch mal ein paar konkrete Beispiele nennen, warum es in Polen mit der Abrechnung von PiS nicht so schnell geht. Das hatte die KO ja auch im Wahlkampf versprochen.
3: Genau, das sind ja im Grunde zwei Stränge oder zwei große Aufgaben. Das eine ist die Beendigung der von PiS geschaffenen Strukturen und überhaupt die Möglichkeit, die im Wahlkampf versprochene Politik umzusetzen. Und das ist an manchen Stellen geglückt, an anderen Stellen ist das deutlich schwieriger. Leichter war es beispielsweise in der Kulturpolitik, wo es in Anführungsstrichen nur um die Vergabe von Geldern geht. Also PiS hat ganz massiv Projekte, Künstlerinnen und Künstler, Inszenierungen, Galerien etc. gefördert, die diese nationale Auferstehungs-Märtyrer-Geschichte befördert haben. Da kann man in Anführungsstrichen relativ fix gegensteuern, indem man andere Projekte fördert. Und das ist auch geschehen. Dann kommt eine neue Person, die eingesetzt wird, um ein Museum beispielsweise zu leiten. Und alle schauen hin, weil dann muss es ganz sauber laufen, dieser Besetzungsprozess, dass da wirklich ein Wettbewerb stattfindet und eben nicht der Verdacht aufkommt, dass die neue Regierung im Grunde mit umgedrehten Vorzeichen dieselbe Politik fortsetzt und ihr genehme Menschen einfach einsetzt. In anderen Bereichen ist dieser Umbau deutlich schwieriger beziehungsweise auch einfach, Stand jetzt zumindest, gescheitert. In den Medien, in den öffentlich-rechtlichen Medien ging das, allerdings mit juristischen Kniffen. Und es ist tatsächlich juristisch auch umstritten, ob das, was da passiert ist, nämlich eine Medien- Reform, die darauf basiert, dass der Staat Eigentümer ist in Polen, der öffentlich-rechtlichen Medien, und dass der nicht über das Medienrecht, sondern über das Wirtschaftsrecht sagt, naja, das ist ja gewissermaßen unser Unternehmen. Und deswegen können wir die jetzt in so eine Art Konkursverfahren überführen und eine Zwangsverwaltung einsetzen. Das ist geschehen, das sah putschartig aus und es ist höchst umstritten, ob das rechtlich eigentlich sauber war. Und da hat man schon gemerkt, Rechtsbruch zu korrigieren, ohne selbst Recht zu brechen, während man sich also sozusagen im System in einem Labyrinth aus neuen Regeln zu bewegen hat, die die Vorgängerregierung geschaffen hat, das ist ein extrem schwieriges Kunststück. Und bei den Gerichten hat es schlichtweg nicht funktioniert. Die Staatsanwaltschaft sollte reformiert werden. Da haben dann Staatsanwälte gegen den damaligen Justizminister Adam Bodnar geklagt und im Grunde so eine Art Gegennarrativ von einem Putsch aufgebaut. Das Verfassungsgericht hast du angesprochen. Da sitzen bis heute PiS-nahe oder von PiS eingesetzte Richterinnen und Richter, die auch kein Geheimnis daraus machen, dass sie eine politische Agenda haben. Karol Nawrocki, der Präsident, hat 6 neue Verfassungsrichterinnen und Richter verhindert, schlichtweg nicht vereidigt. Nach einer Weile hat er dann 2 von diesen 6 vereidigt, weil das die Mindestanzahl war, um wieder genügend Richterinnen und Richter im Verfassungsgericht zu haben, dass überhaupt geurteilt werden kann. Aber da sind so viele institutionelle Grenzen und letzten Endes einfach Personen, die sich querstellen. Und dieses Dilemma, dass man ohne Putsch einen Putsch nicht rückgängig machen kann, aber machen muss, wenn man sich in rechtsstaatlichen Grenzen bewegen möchte. Das andere ist, du hattest das Stichwort Abrechnung angesprochen. In Polen war da immer die Rede von der Rozliczenia, was wörtlich Abrechnung heißt, aber im Grunde eher verwendet wurde als so eine Art Aufarbeitung. Die ganzen Veruntreuungsgeschichten, Gelder, die ja in andere Kanäle, in parteinahe Kanäle nach außen geleitet wurden, Menschen, die sich tatsächlich auch bereichert haben. Und da sehen wir, das ist auch deutlich schwieriger als gedacht. Einerseits, weil die Justiz nicht so funktioniert oder lange nicht so funktioniert hat, wie das am Wahlabend versprochen wurde. Und andererseits, weil dieselben PiS-Politikerinnen und Politiker, die recht radikal zu ihrer Zeit die Justiz genutzt haben, um gegen politische Gegnerinnen und Gegner vorzugehen, jetzt selbst davon profitieren, dass sie Rechte haben. Und das jüngste Beispiel ist Zbigniew Ziobro, der damalige Langzeitjustizminister unter PiS, ganz wesentlich verantwortlich für den Umbau der polnischen Justiz, für die sogenannte Justizreform, de facto das Kapern der polnischen Justiz, hat sich mit legalen Mitteln ganz lange wehren können dagegen, vorgeladen zu werden, auch vor Untersuchungsausschüsse vorgeladen zu werden, hat dort sehr erfolgreich auch ein großes Medienspektakel daraus gemacht. Die Polizei stand vor seinem Haus, um ihn zwangsweise bei einem Untersuchungsausschuss vorzuführen, und Ziobro war bei einem rechtspopulistischen Fernsehsender live im Programm. Und im Grunde haben die darauf gewartet, dass die Polizei reinstürmt, um Bilder produzieren zu können, um zu sagen, seht her, nicht wir haben die Demokratie angegriffen, sondern es ist die neue Regierung. Ziobro ist irgendwann untergetaucht und hat bei Viktor Orban in Ungarn politisches Asyl bekommen. Und jetzt gibt es Berichte seit gestern, dass Ziobro Ungarn verlassen hat und jetzt, es heißt sogar auf Einladung von Donald Trump, in die USA geflüchtet ist und jetzt dort untertaucht. Wie weit ihm das helfen wird, wird sich jetzt erstmal zeigen müssen. Aber man sieht, dass dieses Versprechen von heute auf morgen wird alles besser. Wir bauen die Strukturen zurück. Wir machen einfach wieder andere Politik. Und alle, die euch Unrecht getan haben, werden vor Gericht stehen und ein rechtsstaatliches Verfahren bekommen. Das geht nicht so schnell. Das ist mit wahnsinnig viel Arbeit verbunden, wenn das System einmal grundsätzlich beschädigt ist.
1: Ja, das ist ein wichtiges Zwischenergebnis unserer Diskussion. Und ich möchte an dieser Stelle weg vom Systemischen lenken und hin zur schillernden Führungspersönlichkeit lenken. Kommen wir zu dieser wichtigen Kategorie, über die wir noch gar nicht gesprochen haben, die Kandidaten, die Rechtspopulisten besiegen können. Da gibt es bei Polen und Ungarn Parallelen und doch auch wieder Unterschiede. In Ungarn ist Peter Modiol ein relativ junger, ehemaliger Fidesz-Politiker, der mit der Partei gebrochen hat und from scratch, könnte man sagen, eine neue Bewegung aufgebaut hat in 2 Jahren. Und in Polen ist Donald Tusk ein wirklich schon Politiker der älteren Generation, der bereits zum 3. Mal Premierminister ist und seit 30 Jahren auch Rivale von Kaczynski. Wichtige Gemeinsamkeit, beide sind nicht linksliberal. Dazu sagt Historiker Christian Ungwary Folgendes.
2: Und am letzten Endes denke ich auch, dass hier etwas entstanden ist, was seit 100 Jahren eigentlich in der ungarischen Politik vermisst war, nämlich eine eindeutig rechte Partei, die aber mit Liberalismus und Westeuropa kompatibel ist. Schließlich ist die TISA-Partei keine linke Organisation. In ihrer Symbolik, in ihrer Wortwahl ist das eine Partei der Rechtsmitte. Aber es steht fest, dass in Mitteleuropa die Linke als solches eigentlich langsam von der Bildfläche verschwindet. Also weder in Polen noch in Ungarn sind bedeutende linke Parteien vorhanden.
1: Das ist erstmal so eine steile Arbeitsthese, an der wir uns jetzt ein bisschen reiben können. Frau Mora, beobachten Sie das auch? Den Rechtspopulismus in Ungarn konnte nur ein proeuropäischer Rechtskonservativer besiegen. Wie erklären Sie sich das?
0: Es ist tatsächlich so, dass die Ungarn nahezu allergisch auf das Wort links reagieren. Ja? Also sehr wenige Parteien, es gibt ja einige kleine, leider mittlerweile vollkommen in der Bedeutungslosigkeit verschwundene Parteien in Ungarn, die ein linkes Programm haben. Und nur eine einzige, die Demokratische Koalition, hat sich überhaupt getraut zu sagen, wir sind die linke Kraft. Ja? Damit vielleicht ahnend, dass sie maximal 1 oder 2% erreichen können. Ich glaube, dass die Ungarn die politische Linke immer noch sehr stark assoziieren mit dem Kommunismus, was ja eine angeblich linke Diktatur war. Und das möchte man auf gar keinen Fall. Es gibt natürlich einige Personen, auch was weiß ich, den Budapester Bürgermeister Gergely Corácsony, in den ich für links halte, den aber auch sehr viele genau deswegen nicht mögen. Es ist also tatsächlich etwas heikel mit der Linken. Und Péter Magyar und Tisza im Übrigen, an dieser Stelle möchte ich ganz gerne eine Anekdote erzählen, die vielleicht noch nicht alle kennen. Es gibt diesen Dokumentarfilm über seine Bewegung und in diesem erzählt er die Geschichte, wie sie an diese Partei gekommen sind. In Ungarn gibt es einige Leute, die so kleine Parteien besitzen. Aus keinem anderen Grund, als sie dann meist bieten zu verkaufen, wenn jemand eine Partei braucht. Und wie in einem Film hat man sich mit zwei Personen nachts auf einem privaten Flugplatz getroffen, die Parteien im Angebot hatten. Und zuerst hatte man mit dem einen Menschen geredet und dann mit dem anderen. Und dieser andere hatte diese Tisza-Partei. Und Tisza bedeutet Tisztelet és Szabadság, nämlich Respekt und Freiheit. Und gleichzeitig ist es der Name einer unserer großen Flüsse, der Theiß. Und dann hat man gesagt, top, das ist ein toller Name, Respekt und Freiheit und damit können wir arbeiten. Und ab diesem Punkt haben sie mehr oder weniger alles richtig gemacht. Sie haben mit den richtigen Symbolen gearbeitet, sie haben mit sehr inklusiven Symbolen gearbeitet. Ihr Lied, das überall gesungen worden ist, ist ein sehr bekanntes ungarisches Volkslied über den Beginn des Frühlings und über die Liebe und alles wird gut. Ja, was hatte Fidesz dem entgegenzusetzen gehabt? Sie haben in Auftrag gegeben, ebenfalls ein Lied zu schreiben. Und was ist daraus geworden? Ein sehr aggressiver Marsch mit Metal-Elementen. Ja, das ist eine vollkommen andere Aussage. Ja, Péter Magyar ist ein Populist. Er macht es sehr geschickt. Die Inhalte, die er transportiert, sind, wie gesagt, sehr inklusiv, was nicht so typisch ist, wie ich finde, für rechte Parteien. Zum Beispiel die Symbole, mit denen die Fidesz operiert hat, die waren sehr exklusiv. Um das gravierendste Beispiel zu nennen, sie haben das Wort National oder Nation für sich in Anspruch genommen. Wir sind die Nation. Alle, die nicht mit uns einverstanden sind und die nicht wie wir sind, sind nicht die Nation. Womit sie, also was weiß ich, Schwule sind nicht die Nation und natürlich Frauen in sehr vielen Bereichen sind offensichtlich nicht die Nation. Selbstverständlich ist niemand die Nation, der nicht weiße Hautfarbe ist. Selbstverständlich sind Migranten nicht die Nation. Und was ich ganz perfide finde, jeder 10. Ungar ist ein ungarischer Roma. Und in der Kommunikation der Fidesz waren die ungarischen Roma nicht Teil der Nation. Was sehr, sehr gemein ist und sehr, sehr dumm ist gleichzeitig. Was wir vorgestern gesehen haben bei dieser großen Feier, die Tisza veranstaltet hat, einer der bewegendsten Momente war, als Ibolya Ola, die eine ungarische Romni ist, eine Sängerin, auf den Stufen des Parlaments das Lied Magyar Ország, also Ungarn, sang und die Massen jubelten ihr zu und liefen auf sie zu. Ja? Und Ibolya Ola ist offen queer, also es ist eine lesbische Frau. Sie hat also auf den Stufen des Parlaments etwas vertreten, was bislang die Fidesz ausgeschlossen hat. Und das ist ein riesengroßer Unterschied. Wir haben halt eben niemanden von der linken Seite, der es genauso gut hätte machen können. Da ist niemand in der Tat. Wir hatten nur diese eine Hoffnung, nämlich Major Peter und seine Freunde.
1: Martin Tusk ist auch alles andere als ein Linker, ne? Also die Vereinigte Linke ist zwar Teil der Regierungskoalition, der Sejmmarschall Czaszkai ist ein Linker. Ungvaris These trifft also für Polen nicht zu, oder würdest du ihm zustimmen?
3: Doch, ich würde ihm grundsätzlich zustimmen. Es gibt eine polnische Linke, die ist auch sichtbar, die ist allerdings vor allem in Wahlkämpfen sichtbar. Sie ist Teil der Regierungskoalition, aber die Nowa Lewica, die neue Linke, ist, wie all die anderen Parteibündnisse, die Teil sind dieser Koalition, ein Bündnis aus wiederum mehreren anderen Parteien. Und die Linke leidet in Polen ganz stark darunter. Da gibt es gar nicht so sehr diese Berührungsängste, dass man sagt, das ist ja hier eine Fortsetzung der kommunistischen Partei, aber sie leidet ganz stark darunter, dass die Politik so polarisiert ist zwischen diesen beiden großen Parteien, PiS von Jarosław Kaczynski und der heute Bürgerkoalition, früher Bürgerplattform von Donald Tusk auf der anderen Seite. Beides politische Figuren, die schon in den frühen 80ern in der Solidarność-Streikbewegung, Gewerkschaftsbewegung aktiv waren. Das war eine große Diskussion bei der Frage, wer kann denn eigentlich unser Spitzenkandidat werden gegen PiS? Und damals haben, also 2023, haben viele Kommentatorinnen und Kommentatoren auch geschrieben, naja, die Erkenntnis am Ende ist, dass man, da gab es verschiedene Bilder, ja, aber ein Kriegsschiff nur mit einem Kriegsschiff bekämpfen kann oder ein Panzer nur mit einem Panzer, auf jeden Fall was ähnlich Großes, Schweres, Bekanntes. Man wird ein politisches Schwergewicht wie Jarosław Kaczynski nicht schlagen, indem man eine unbekannte neue Figur dem gegenüberstellt. Aber ja, es ist nicht die linke Alternative oder der, was man ja vielleicht hätte erwarten können, maximal entgegengesetzte politische Entwurf zu PiS, sondern es ist jemand, der in der Lage war, Donald Tusk, die Bürgerkoalition, die waren in der Lage, auch Wählerinnen und Wähler aus dem rechtskonservativen Lager anzusprechen, deren Ängste zu adressieren, beispielsweise in der Migrationspolitik, das sehen wir jetzt auch bei Peter Major in Ungarn, ganz klar zu sagen, nein, auch mit uns wird es keinen EU-Migrationsdeal geben, auch wir werden keine Geflüchteten aufnehmen, auch wir werden die Grenzen dicht halten und damit der PiS auch Wind aus den Segeln zu nehmen. Und insofern war es eine Abstufung von sehr weit rechts zu nicht mehr ganz so weit rechts und eben vor allem nicht so antieuropäisch. Aber mein Eindruck, zumindest in Polen 2023, war, dass es das auch gebraucht hat, um PiS das Wasser abgraben zu können.
1: Martin, in Deutschland scheint ein wirtschaftsliberaler Konservatismus à la Merz nach einem Jahr der neuen Bundesregierung nicht die passenden Antworten zu finden. Der Bundeskanzler ist unbeliebt. In der aktuellen Sonntagsfrage kommt die AfD mit 28% auf Platz 1, 5 ganze Prozentpunkte vor der CDU. Der Untertitel deines Buches lautet, was wir aus Polens Kampf gegen Rechtspopulismus lernen können. The stage is yours.
3: Also was man, glaube ich, grundsätzlich klar machen muss, und das schreibe ich auch in meinem Buch Experiment, AfD ist nicht gleich PiS, ist nicht gleich Fidesz, ist nicht gleich Rassemblement National. Das sind unterschiedliche Parteien, das sind auch unterschiedliche Länder, in denen die sich bewegen mit unterschiedlichen Voraussetzungen. Es hat Gründe, dass PiS und AfD es bisher nicht geschafft haben, irgendwie konstruktiv zusammenzuarbeiten. Unter anderem, dass Deutschland und der deutsche Nationalismus für PiS ein ganz klares Feindbild sind. Nichtsdestotrotz lohnt es sich, da hinzuschauen, weil es gibt Gemeinsamkeiten zwischen diesen Parteien und das ist eben grundsätzlich das Versprechen, ganz grundsätzlich umzubauen. Und mein Argument, ich bin Journalist, das bin ich auch in dem Buch Experiment, ich gebe keine Wahlempfehlung, das müssen Menschen selbst entscheiden. Was ich möchte, und deswegen habe ich es geschrieben, ist, dass uns klar ist, wenn wir rechtspopulistische Parteien wählen, wählen wir Parteien, die antreten, um das System zu ändern. Nicht das Spiel nach den Regeln zu spielen, sondern die Spielregeln neu zu schreiben. Und dann wird man sie im Zweifel nicht mehr los, selbst wenn man mal ausprobieren wollte und nach 4 Jahren merkt, das funktioniert nicht so richtig. Und wir sehen bei all diesen Parteien, und in Polen hat man es ganz deutlich gesehen, es lohnt sich hinzuschauen, es lohnt sich dorthin zu hören, denn die sind in der Regel relativ offen, die kündigen an, was sie vorhaben und es scheitert nicht daran, dass sie es nicht aufschreiben würden, sondern dass oft die Fantasie fehlt, sich vorzustellen, dass sie das wirklich durchziehen könnten. Und in Polen sind viele Menschen morgens aufgewacht und haben sich erschreckt, weil sie gemerkt haben, oh, das ist jetzt wirklich passiert, das haben die wirklich gemacht, die haben wirklich so eingegriffen, die Gerichte sind jetzt futsch. Und in der langen Frist, und das wird jetzt sehr spannend, das in Ungarn zu sehen, wird politische Kultur beschädigt. Und das muss man sich vor Augen halten. Es geht nicht um einzelne Personen nur oder um einzelne Institutionen. Es geht darum, dass wenn einmal jahrelang populistisch regiert wurde, dann ist es wahnsinnig schwer zu sagen, Demokratie ist anstrengend. Wir müssen Kompromisse finden. Wir müssen im Zweifel auch sparen. Wir können euch nicht nur versprechen, was ihr euch wünscht, sondern wir müssen hier Kompromisse finden und das tut auch weh. Diese Geduld, die Frau Mora am Anfang angesprochen hat, die ist so notwendig für Demokratie und das hat man auch in Polen gesehen, dieses Geduldskonto sozusagen, das Vertrauen auch abzuwarten, das ist sehr schmal und die demokratische Kultur, würde ich argumentieren, als solches ist beschädigt worden.
1: In Ungarn herrscht Aufbruchsstimmung, in Polen Sorge, dass der Rechtspopulismus zurückkehren könnte und dann vielleicht noch rechter ist als zu Peace-Zeiten, nämlich wenn Peace in Koalition mit den beiden auf dem rechten Konföderatia-Parteien tritt. Deutschland schaut aktuell wie das Kaninchen auf die Schlange. In Sachsen-Anhalt und Mecklenburg-Vorpommern führt die AfD in Umfragen haushoch. Im September gibt es in beiden Bundesländern Landtagswahlen. Was kann eine Lehre sein für Deutschland oder andere europäische Länder, in denen Rechtspopulisten noch nicht regiert haben? Vielleicht eine positive Erzählung von Europa, von den Werten der Demokratie. Das ist meine letzte Frage an Sie beide, an Frau Theresia Mora und an Martin Adam.
0: Das Problem in Deutschland ist, wo ist die Alternative zu der Alternative, also zu der AfD? Im Moment sehe ich, was mich anbelangt, schwarz. Also bislang sind wir ja immer haarscharf dran vorbeigeschrammt, dass diese Kräfte irgendwann mal die Bundesregierung dominieren, wobei Gedankengut natürlich rübersickert zu den etablierten Parteien. Und ich sehe die Gefahr als eine sehr große an und ich hoffe einfach mal sehr, dass wir nicht auch schadenklug werden müssen. Also ich hoffe, dass die Situation in den Ländern dann ein genügend großer Warnschuss ist für den Bund bei den nächsten Wahlen. Und dann hoffe ich auch tatsächlich, dass irgendjemand antritt, den man gerne wählt.
3: Ich möchte diesen Gedanken direkt mal aufgreifen, den Frau Mora gerade gesagt hat. Was ist die Alternative zur Alternative? In Polen hat man sehr deutlich gesehen, dass die Opposition, und ich meine tatsächlich fast alle Parteien außer PiS, die heute die liberal-konservative Koalition auch konstituieren, im Grunde in dem Moment Auftrieb bekommen haben, in dem Moment nach vorne gekommen sind, als sie sich nicht mehr nur an Peace abgearbeitet haben, als sie nicht mehr nur reagiert haben, sondern eigene Konzepte, eigene Ideen, vor allem eine eigene Zielvorstellung, eine Vision entwickelt haben und gesagt haben, wenn ihr uns wählt, wir stehen für ein proeuropäisches Polen, für einen Polen, was groß ist und was in der Europäischen Union auch mitgestalten kann, was eben nicht immer nur dagegen ist, was nicht sich über Blockade und Verhinderung definiert, sondern was konstruktiv, aber selbstbewusst mit am Tisch sitzt und mitspielt. Und ich glaube, das ist eine Lehre, die man aus Polen ziehen kann, die man sicher auch aus Ungarn jetzt ziehen kann. Und das für, aber nicht nur für Deutschland, dass es eigene Ideen braucht, dass es eben Alternativen braucht. Denn solange man nur reagiert, beziehungsweise die Politik der Partei, die man in Schach halten möchte, kopiert, wird es nicht funktionieren. Die Menschen wählen aus gutem Grund, auch nachvollziehbar, am Ende das Original. Um ihre Stimme zu werben, braucht man eigene Ideen.
1: Das ist ein wunderbares Schlusswort. Ich bedanke mich bei der deutsch-ungarischen Schriftstellerin, Drehbuchautorin und Übersetzerin Theresia Mora, zugeschaltet aus Ungarn. Und mein Dank geht auch an meinen Kollegen Martin Adam. Herzlichen Dank für dieses Gespräch beim Zweiten Gedanken.
0: Vielen Dank auch.
3: Gerne.
1: Mein zweiter Gedanke, Mojers Sieg über Orbán ist historisch. Und vor allem die junge Generation kann eine Rückkehr zur liberalen Demokratie kaum erwarten. Aber allzu hohe Erwartungen können auch schnell enttäuscht werden. Das zeigt das Beispiel Polen. Denn wenn Rechtspopulisten über Jahre an der Macht waren, dann haben sie oft nachhaltig die Spielregeln verändert. Das war der zweite Gedanke. 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Schreiben Sie uns auch gerne an derzweitegedanke@radio3.de. Danke fürs Zuhören und fürs Weiterdenken.
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8: Um 20 Uhr mit Ina Dietz. US-Präsident Trump hat sich bei seinem Staatsbesuch in China mit Präsident Xi getroffen. Aus dem Weißen Haus heißt es, beide Seiten hätten Möglichkeiten zur Vertiefung der wirtschaftlichen Zusammenarbeit besprochen. Aus Peking berichtet Nina Barth.
9: Dazu gehöre unter anderem ein erleichterter Marktzugang für amerikanische Unternehmen in China. Außerdem seien sich beide Länder einig, dass die Straße von Hormuz geöffnet werden müsse. Auf der anderen Seite ist Taiwan für China zentrales Thema. Und Xi sprach eine Warnung aus. Wenn die Taiwan-Frage von den USA falsch gehandhabt werde, könnten China und die USA in einen Konflikt geraten.
8: Bundeskanzler Merz fordert eine Modernisierung des EU-Haushalts. Bei der Verleihung des Aachener Karlspreises an den ehemaligen italienischen Regierungschef Draghi sagte Merz, in einer Welt im Umbruch müsse sich Europa als eigenständige Macht festigen. Die EU müsse ihre Finanzplanung mehr auf militärische und wirtschaftliche Stärke ausrichten. Draghi kritisierte verwässerte Kompromisse der EU, diese seien schlimmer als Untätigkeit. Draghi ist heute für sein Lebenswerk geehrt worden. Der britische Gesundheitsminister Streeting ist zurückgetreten. Das hat er auf der Plattform X bekannt gegeben. Er sei unzufrieden mit Premierminister Starmer und habe das Vertrauen in dessen Führung verloren. Es wird erwartet, dass Streeting Starmer um den Labour-Parteivorsitz herausfordert. An einer Bushaltestelle in Berlin-Neukölln hat ein Angreifer einem Mann mit einem Messer in den Nacken gestochen. Das 33-jährige Opfer kam schwer verletzt ins Krankenhaus, so die Polizei. Nach dem Angriff am frühen Morgen an der Sonnenallee flüchtete der Täter. Etwas später wurde in einem Bus eine 36-jährige Frau von einem Mann mit einem Messer bedroht. Die Polizei nahm den Angreifer fest und untersucht jetzt, ob es sich in beiden Fällen um denselben Täter handelt. Zum Sport. Die Fußballfrauen des FC Bayern haben den DFB-Pokal gewonnen. Im Endspiel gegen den VfL Wolfsburg siegten die Münchnerinnen mit 4:0. Christian Schulze war für uns dabei.
10: Das erste Gegentor in der zweiten Minute der Nachspielzeit von Halbzeit 1. Ein Foul-Elfmeter nach Videobeweis. In der ersten Halbzeit hatte Wolfsburg noch einige Torabschlüsse. Im zweiten Durchgang lange, lange Zeit nicht. Die Bayern spielten und erhöhten durch Harder, Tanikawa und letztlich Caruso auf 4:0 und verteidigen den Pokal, holen sich das Double aus Meisterschaft und Pokal.
8: Soweit die Nachrichten. 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Das Wetter nachts meist trocken bei 5 bis 0 Grad. Örtlich kann es Bodenfrost geben. Aktuell in Berlin-Köpenick 11 und in Ruhland 15 Grad. Morgen Sonne und Wolken mit Schauern bei 15 bis 17 Grad. Es ist 20.03 Uhr.
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11: Dazu begrüßt Sie sehr herzlich Michael Leverkus. Gleich vorweg eine Frage. Lieben Sie Brahms? Das soll keine Plattitüde sein, sondern ist längst ein geflügeltes Wort und war daher auch der Titel des jüngsten MDR-Konzerts Mitte April im Gewandhaus zu Leipzig. Also, lieben Sie Brahms? Den Ursprung dieser immer wieder gern zitierten Frage kennen Sie vielleicht, so hieß Anfang der 1960er Jahre ein zauberhafter Liebesfilm mit Ingrid Bergman, der allerdings auf dem gleichnamigen Roman von Françoise Sagan basiert. Im Original heißt er Aimez-vous Brahms und ist 1959 erschienen. Wer nun die Frage bejaht, darf sich freuen, denn Musik von Johannes Brahms steht im Fokus unserer heutigen Konzertsendung. Hören Sie zunächst die berühmten Liebeslieder-Walzer, die der Komponist 1870 im einst so walzerseligen Wien herausgebracht hat. Die Uraufführung hat er gemeinsam mit seiner verehrten Freundin Clara Schumann bestritten, beide am Klavier, um 4 Gesangssolisten zu begleiten. Nur wenig später erstellte der Meister jene Orchesterfassung, die auch im Konzert mit dem Chor- und Sinfonieorchester des MDR zu erleben gewesen ist. Die Leitung hat der italienische Gastdirigent Giuseppe Mengoli.

0: Man muss ihn wohl lieben, den Komponisten Johannes Brahms und seine gefühlvolle Musik. Das waren die Liebeslieder-Walzer, hier in der vom Komponisten selbst orchestrierten Version. Am Pult von MDR Sinfonieorchester und Rundfunkchor, einstudiert vom britischen Dirigenten Harry Bradford, stand der Italiener Giuseppe Mengoli. Bei MDR Klassik Radio 3 vom RBB und NDR Kultur hören Sie eine Konzertaufzeichnung vom 19. April 2026 aus dem Leipziger Gewandhaus. Lieben Sie Brahms, war das Programm überschrieben, und die Frage ging auch an Giuseppe Mengoli. Liebt er Brahms?
1: Klar, natürlich liebe ich Brahms. Und wir haben so ein besonderes Programm vorbereitet. Wir gehen zwischen die Hausmusik, ne, von Liebeslieder von Brahms, ist es zwischen Hausmusik, arrangiert für Großorchester und großer Chor, aber ist noch wirklich eine Hausmusik gedacht. Und dann die Schönberg-Brahms-Orchestrierung ist absolut unglaublich. Es ist eine Explosion an Energie, und diese Quartett in G-Moll ist eine Sinfonie. Ja, einfach wie alle die größten Komponisten wie Brahms, auch ein Duo hat eine Idee von Symphonischen. Und dazwischen, dieser Strauss, Wandres Sturmlied, Strauss war nur 20, wann er das geschrieben hat. Und der große Hero von Strauss war Brahms. Und es klingt wirklich viel wie Brahms, wie die zweite Symphonie, aber mit einem Text von Goethe, einem unglaublichen Text von Goethe. Und wir alle brauchen Goethe in unserem Leben, uns zu erinnern, wie die Menschen sein könnten. Und es klingt aber schon wie Rosenkavalier, wie ein Terzett von Finale der Rosenkavalier. Also die Programm ist einfach unglaublich, und Brahms, ich glaube, lieben wir alle, und definitiv in diesem Programm, es wird eine große, große Freude.
0: Vor der von Giuseppe Mengoli erwähnten Schönberg-Bearbeitung des Brahms-Klavierquartetts hören wir Wanderers Sturmlied des jungen Richard Strauss. Es singt der MDR-Rundfunkchor, es spielt das MDR-Sinfonieorchester, alle unter der Leitung von Giuseppe Mengoli.

MDR Klassik, Radio 3 vom RBB und NDR Kultur. Wanderers Sturmlied, ein Goethe-Text vertont vom jungen Richard Strauss. Umschwebt mich, ihr Musen, schrieb der Anfang 20-jährige Dichter darin, ihr seid rein wie das Herz der Wasser, ihr seid rein wie das Mark der Erde. Ihr umschwebt mich und ich schwebe, über Wasser, über Erde, göttergleich. Der Komponist hat sich dieses Gedicht Mitte der 1880er Jahre geradezu angeeignet, es verformt und für seine Zwecke geändert. Das Ergebnis ist ein klangvoller Vorgriff auf die großen Tondichtungen und Opern des Meisters. Das war Wanderers Sturmlied im Konzert am 19. April 2026 mit dem MDR Chor und MDR Sinfonieorchester unter der Leitung von Gastdirigent Giuseppe Mengoli. Als drittes Werk in diesem Konzert gab es eine weitere Komposition von Johannes Brahms, ebenfalls die Bearbeitung eines Originals, wie Giuseppe Mengoli ja bereits verraten hat. Der 1993 in Spongano, Apulien, geborene Musiker begann seine Musikerlaufbahn zunächst als Geiger und wirkte in verschiedenen Orchestern als Konzertmeister. Sein Debüt als Dirigent gab Giuseppe Mengoli übrigens 2018 mit dem Gustav Mahler Jugendorchester in Bad Schandau. Heute ist er international gefragt. Seinen Konzertabend im Leipziger Gewandhaus beendete er mit dem Klavierquartett Nummer 1, G-Moll Opus 25 von Johannes Brahms, das wir nun in der 1937 uraufgeführten Orchesterfassung von Arnold Schönberg hören. Zu seinen Motiven gab sich der Zwölftöner bescheiden, er habe nur den Auftrag erfüllt, Zitat, diesen Klang auf das Orchester zu übertragen und nichts anderes habe ich getan, so Schönberg. Allerdings begründete er seine Motive mit folgender Aufzählung. Erstens, ich mag das Stück. Zweitens, es wird selten gespielt. Drittens, es wird immer sehr schlecht gespielt, weil der Pianist, je besser er ist, desto lauter spielt und man nichts von den Streichern hört. Ich wollte einmal alles hören und das habe ich erreicht. Das MDR Sinfonieorchester spielt unter der Leitung von Giuseppe Mengoli.

Das war das erste Klavierquartett von Johannes Brahms in der Orchesterversion von Arnold Schönberg. Bei MDR Klassik, Radio 3 vom RBB und NDR Kultur hörten Sie einen Konzertmitschnitt vom 19. April 2026 aus dem Gewandhaus zu Leipzig. Das MDR Sinfonieorchester spielte unter der Leitung des italienischen Gastdirigenten Giuseppe Mengoli. Tonmeisterin war Annemarie Hoffmann. Bis 22 Uhr folgen hier noch Märchenbilder, Opus 113 von Robert Schumann. Tabea Zimmermann Viola und Dénes Várjon Klavier sind die Interpreten.

Das waren die Märchenbilder Opus 113 von Robert Schumann, hier in einer Aufnahme mit Tabea Zimmermann, Viola, und Dinesh Varion am Klavier.

Das war Franz Schuberts Allegro für Klavier zu vier Händen a-Moll, Deutschverzeichnis 947, mit den beiden Pianisten Bertrand Chamailloux und Leif Ove Ansnes. Am kommenden Donnerstag können Sie in unserem gemeinsamen Konzert von MDR Klassik Radio 3 vom RBB und NDR Kultur eine Aufnahme mit dem NDR Jugendsinfonieorchester aus der Hamburger Elbphilharmonie hören. Damit geht unser Konzertabend für heute zu Ende. Danke fürs Zuhören. Ich bin Michael Leverkus. Ich wünsche Ihnen noch einen schönen Abend.

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1: Um 22 Uhr mit Pocoing Choing. Guten Abend. US-Präsident Trump hat bei seinem Besuch in Peking den chinesischen Staatschef Xi und dessen Frau zum Gegenbesuch eingeladen. Trump kündigte bei einem Staatsbankett an, er wolle beide am 24. September im Weißen Haus empfangen. Den Verlauf der Gespräche mit Xi bewertete er positiv. Der chinesische Staatschef sagte, sein Land und die USA könnten die jeweiligen Ambitionen Hand in Hand verfolgen. Er warnte aber deutlich vor einer zu starken US-Unterstützung für Taiwan, das China als Teil des eigenen Territoriums betrachtet. Unter dem Motto Männer gegen Gewalt sind heute in Berlin hunderte Menschen auf die Straße gegangen. Die Polizei spricht von etwa 800 Demonstranten. Die Veranstalter zählten 3500. Axel Hofmann berichtet.
2: Die Kundgebung am Brandenburger Tor war als Gegengewicht zum Vater- oder Herrentag gedacht und richtete sich gegen gewalttätige Männer. Die Organisatoren wollten dadurch Solidarität mit den feministischen Protesten der vergangenen Wochen zeigen, wo digitale und sexualisierte Gewalt gegen Frauen angeprangert wurde. Unter den Demonstranten war auch der Grünen-Parteivorsitzende Banaschak. Er betonte, Gewalt gegen Frauen sei ein Problem, das Männer lösen müssten, weil es von Männern ausgehe.
1: Im Zusammenhang mit dem Mercedes-Benz-Werk in Ludwigsfelde laufen offenbar Verhandlungen mit dem Panzerbauer KNDS. Der Spiegel berichtet, dass es dabei um die Teil- oder Komplettübernahme durch das deutsch-französische Unternehmen geht. Der Konzern will in den kommenden Jahren 1 Milliarde Euro in neue Kapazitäten investieren, um die Nachfrage europäischer Armeen zu bedienen. Bisher werden vor allem Fahrgestelle für den Transporter Sprinter hergestellt. Voraussichtlich 2030 soll die Produktion nach Polen verlagert werden. Mercedes spricht laut dem Bericht mit KNDS auch darüber, ob ein Teil der rund 2000 Mitarbeiter übernommen wird. Die Fußballfrauen von Bayern München haben den DFB-Pokal gewonnen. Sie gewannen das Endspiel gegen den VfL Wolfsburg mit 4:0. Christian Schulze war für uns dabei.
3: Das erste Gegentor in der zweiten Minute der Nachspielzeit von Halbzeit 1. Ein Foulelfmeter nach Videobeweis. In der ersten Halbzeit hatte Wolfsburg noch einige Torabschlüsse. Im zweiten Durchgang lange, lange Zeit nicht. Die Bayern spielten und erhöhten durch Harder, Tanikawa und letztlich Caruso auf 4:0 und verteidigen den Pokal, holen sich das Double aus Meisterschaft und Pokal.
1: Soweit die Nachrichten. 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Das Wetter. Nachts nach den letzten Regenfällen trocken und locker bewölkt, teils auch längere Zeit klar, Tiefstwerte 5 bis 0 Grad, örtlich Bodenfrost und Nebel. Derzeit in Potsdam 10, in Cottbus 11 Grad, in Berlin-Dahlem 12 und am Mögelsee 9 Grad. Morgen Sonne und Wolken mit einzelnen Schauern bei maximal 15 bis 17 Grad.
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4: Hallo und herzlich willkommen beim Jazz Nordost Magazin. Mein Name ist Florian Rumberg. Schön, dass Sie eingeschaltet haben. In dieser Ausgabe habe ich 4 neue Musik für Sie rausgesucht, darunter ein spannendes Album der Harfenistin Katrin Pechloff. Außerdem hören wir exklusiv zum ersten Mal Musik vom neuen Konzeptalbum des Trans-Europe Express Octets von Hans Lüdemann. Und gegen Ende der Sendung schauen wir nochmal nach Wien. Da ist nämlich gerade die Wahlberlinerin und Jazzsängerin Leleka beim Eurovision Song Contest. Wie immer gibt's dazu auch ein paar Konzertempfehlungen. Gerade sind der junge Bassist Nils Kugelmann und der US-amerikanische Saxophonist James Carter auf Tour. Dazu später noch mehr. Wir starten jetzt erstmal mit dem Debüt der jungen Sängerin Jill Papert aus Mannheim. Sie beschreibt ihre Musik selbst als New Urban Jazz. Ja, und was das genau sein soll, können Sie gleich selbst hören. Mich hat ihre erste Singleauskopplung jedenfalls schon mal sehr neugierig gemacht. Da ist alles ja sehr akkurat aufeinander abgestimmt, besonders das Zusammenspiel zwischen Rhythmusgruppe und Gesang. Hier hören wir sie. Viel Spaß mit Jill Papert und ihrem Song Back Home.

Jill Papert mit Back Home. Eine Single-Auskopplung war das von ihrem Debütalbum Public Secret, das am 29. Mai erscheint. Wir machen jetzt weiter mit Musik des Pianisten Hans Lüdemann. Der hat 2019 mit seinem Trans-Europe Express Octet das Projekt On the Edge gestartet. Und da begibt er sich mit seinen Bandkollegen auf eine musikalische Reise durch die Grenzregion Europas. Bei den letzten drei Alben waren schon Nordafrika, Skandinavien und Italien mit dabei. Jetzt hat sich Hans Lüdemann der Türkei gewidmet und die Flötistin Burcu Karada eingeladen. Sie gilt als Meisterin der Neyflöte. Das ist eine traditionelle türkische Längsflöte, die so einen orientalisch anmutenden Ton erzeugt. Dieser einzigartige Klang zieht sich durch das gesamte Album und wird von hervorragenden MusikerInnen aufgegriffen und weiterentwickelt. Da hat Hans Lüdemann einfach ein wirklich gutes Händchen bei der Auswahl seiner Ensemblemitglieder bewiesen. Mit dabei sind unter anderem die Saxophonistin Angelika Nischier, der Schlagzeuger Dejan Terzic und der Posaunist Yves Robert. Ich freue mich sehr, dass wir jetzt ganz exklusiv zum ersten Mal den Titel Ada S spielen dürfen. Kann man sonst noch nirgendwo hören, nur hier bei uns im Radio beim Jazz Nordost Magazin.

0: Das war jetzt schon mal ein kleiner Vorgeschmack auf das neue Album des Trans-Europe Express Octets. Das kommt dann am 22. Mai. Davor können Sie im Hamburger Nika Club am 20. Mai, also am kommenden Mittwoch, Nils Kugelmann live hören. Der zählt ja zu den spannendsten deutschen Nachwuchsbassisten und ist bekannt für seinen besonders melodischen Jazz. Im Hamburger Nika Club steht Musik aus seinem Album Live Score auf dem Programm. Und im Interview hat er uns auf Radio 3 erzählt, dass der Titel Live Score tatsächlich wortwörtlich zu verstehen ist.
1: Ich wollte mal Filmkomponist werden und bin dann aber doch Jazz- und Bühnenmusiker geworden. Und trotzdem finde ich es aber total spannend, wenn Musik Geschichten erzählen kann. Und das sind ganz verschiedene Geschichten. Ich sag mal, bei Key Moment geht es darum, dass ich meinen Schlüssel regelmäßig glaube, verloren zu haben und dann schnell in Panik komme und ich dann das Gefühl liebe, ihn wiederzufinden. Dieses positive Gefühl ist damit quasi beschrieben. Und Turtles and Cocktails ist quasi von einer Tournee, wo wir auf den Galapagos-Inseln dann waren. Also ganz, ganz verschiedene, mal aus Bandsicht, mal von mir persönlich, aber irgendwie so einen Bezug zu den Stücken gibt es eigentlich immer.
0: Nils Kugelmann über sein Album Live Score. Und das können Sie im Hamburger Nika Club am 20. Mai live hören. Hier schon mal vorab mit seinem Stück Key Moment.

Kontrabassist Nils Kugelmann mit Key Moment. Wenn Ihnen das gefallen hat, kann ich Ihnen eine sehr schöne Sendung meiner Kollegin Henrike Leisner empfehlen. Nils Kugelmann war nämlich Gast in der Radio 3 Listening Lounge und die können Sie ganz einfach auf radio3.de anhören. 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Wir machen jetzt weiter mit neuer Musik der Harfenistin Katrin Pechloff und ihrem Trio. Die haben gerade eine neue Single-Auskopplung zu ihrem Album Hyper Object veröffentlicht und nehmen sich ganz bewusst viel Zeit und Raum. Das ist Musik, die sich aus ganz wenigen Tönen entwickelt und stellenweise ja nahezu meditativ wirkt. Für mich ist das aber trotzdem keine Musik zum Abschalten, sondern zum ganz genauen Hinhören. Da kann man viel entdecken und ist doch immer wieder beeindruckt davon, wie organisch sich der Klang der Harfe mit dem Saxophon und Kontrabass mischt.

Das Katrin Pechloff-Trio mit ihrer Single Every Hour of the Light and Dark. Und das Album dazu kommt am 29. Mai. Der Saxophongott John Coltrane wäre dieses Jahr im September 100 Jahre alt geworden. Und ihm zu Ehren spielt der US-amerikanische Saxophonist James Carter eine Coltrane-Tour in Europa. Geplant sind auch einige Konzerte in Deutschland, darunter eines am 15. Mai in der Hamburger Jazz Hall und am 16. Mai im Berliner Zigzag. Unterwegs ist James Carter mit seinem Orgeltrio. Die sind bekannt für ihren elektrisierenden Mix aus Soul, Funk und Blues. Wird also sicherlich spannend, wie die drei sich Coltrane annähern. James Carters maximal körperlicher Ton und sein expressiver Ansatz passen jedenfalls schon mal sehr gut zu Coltrane.

0: Das James Carter Organ Trio mit OG haben wir hier gehört. Und dieses Trio können Sie morgen Abend in der Hamburger Jazz Hall oder am Samstagabend im Berliner Zigzag live erleben. Der ESC, also der Eurovision Song Contest, ist normalerweise nicht unbedingt ein Jazz-Thema. Doch seit Februar ist bekannt, dass die Jazzsängerin Viktoria Leleka ihre Heimat, die Ukraine, beim ESC vertritt. Das zweite Halbfinale findet gerade in diesem Moment statt. Und am Ende dieser Sendung könnte schon klar sein, ob Leleka es bis ins Finale geschafft hat. Vor ein paar Tagen hat sie auf Instagram schon mal ihre Fans zur Abstimmung animiert.
1: Oh, hello everybody. I feel so emotional. Here's the Leleka that will represent Ukraine at Eurovision 2026. And we just finished the first rehearsal. And I feel happy. I have a lot of feelings and emotions. And yes, please vote for me if you like my song.
0: Das wünscht sich Leleka von ihren Fans auf Instagram. Denn wer weiterkommt beim ESC, entscheiden zumindest im Halbfinale noch komplett die Fans per Abstimmung. Medial gibt es also gerade ziemlich viel Aufmerksamkeit für die junge Sängerin. Und das trifft sich eigentlich ganz gut. Morgen erscheint nämlich ihr neues Album 10 Years of Music. Und darauf feiert die Band, wie soll es anders sein, ihr 10-jähriges Jubiläum. Die Musik dafür stammt aus ganz unterschiedlichen Phasen der Band. Es gibt bisher unveröffentlichte Stücke, aber auch Liveaufnahmen. In jedem Fall ist sich Leleka auch bei diesem Album treu geblieben. Sie verbindet ukrainische Folklore mit zeitgenössischem Jazz und formt so ihren ganz eigenen Sound zwischen Tradition und Moderne, so wie hier in ihrem Song Ivane.

0: Leleka mit ihrem Song Ivane. Das ist Musik von ihrem neuen Album 10 Years of Music. Jetzt geht's weiter mit einem anderen Jubiläum. Vor zwei Tagen, am 12. Mai, wäre nämlich der deutsche Jazzmusiker Klaus Doldinger 90 Jahre alt geworden. Letztes Jahr ist er im Oktober verstorben. Dazu haben wir auch eine Sendung gemacht. Die können Sie sich gerne noch in ARD Sounds anhören. Wir möchten jetzt auch noch mal kurz an Klaus Doldinger erinnern. Er zählt ja schließlich zu den prägendsten Persönlichkeiten der europäischen Jazzszene. Ab den 1960er Jahren hat er sich ja zunächst als Saxophonist einen Namen gemacht und war später auch international erfolgreich mit seiner Jazz-Fusion-Band Passport. Ein Millionenpublikum hat er aber vor allem mit seinen Kompositionen für Film und Fernsehen erreicht. Darunter die legendäre Titelmusik vom Tatort oder auch die Komposition zum Filmklassiker Das Boot. Zu seinem 80. Geburtstag war Klaus Doldinger bei meinem Kollegen Ulf Drechsel zu Gast. Und da hat er verraten, dass er mit dem Saxophon und dem Komponieren eher spät angefangen hat.
1: Ich bin ja irgendwie auch ursprünglich einmal ein Klavier-Pianoschüler gewesen. Mit dem Einstieg auf die höhere Schule, 1948 war es, glaube ich, haben meine Eltern mich aufs Robert-Schumann-Konservatorium in Düsseldorf, wo ich damals lebte, gesteckt. Da habe ich dann während der ganzen Schulzeit auch Klavier, Harmonielehre, Gehörbildung, aber nur mal zwischendurch anderthalb Jahre Klarinette studiert. Mein Hauptinstrument war eigentlich das Klavier, was mir natürlich für die Komposition später geholfen hat. Aber als Komponist bin ich auch Autodidakt. Ich hatte gerade Partiturkunde, Harmonielehre etc. habe aber alles andere, was dann auf mich zukam, aufgrund gewisser Überlegungen von Produzenten und Regisseuren, praktisch aus dem Bauch heraus angegangen. Also ich war so in den 60er Jahren, wenn ich mich recht entsinne, oft in der Lage, dass ich angesprochen wurde, hör mal, ich habe da gerade einen kleinen Film oder einen Trailer, kannst du mir da nicht mal eine Musik machen, du spielst doch so gut Saxophon und Klarinette. Da dachte ich, ja, dann muss ich mal schauen, ob ich das wirklich kann. Und meine Frau, ich war ja damals schon verheiratet, die sagte, ja, das schaffst du doch.
0: Klaus Doldinger über seinen Weg zum Komponieren. Vor zwei Tagen wäre er 90 Jahre alt geworden und deshalb hören wir ihn jetzt auch nochmal hier mit seiner Band Passport.

Klaus Doldingers Passport haben wir hier gehört mit ihrem Stück Ragtag und Bobtail. Aus den 70ern kommen wir jetzt zurück in die Gegenwart. Vor einem guten Monat hat nämlich das polnische Quartett Kosmonauci ihr zweites Album veröffentlicht. Und darauf verbinden sie wieder Jazz und freie Improvisation mit Hip-Hop, Broken Beats und elektronischen Elementen. Das klingt häufig auch mal etwas sphärisch und verträumt, wie hier in ihrem Stück Tabaluga.

das polnische Quartett Kosmonauci mit ihrem Stück Tabaluga. Und Kosmonauci können Sie kommende Woche am Montag im Berliner Club Gretchen erleben. Wir sind leider schon wieder am Ende dieser Sendung. Zum Schluss habe ich Musik der Pianistin Julia Hülsmann ausgesucht. Vor 2 Wochen wurde ja verkündet, dass sie den Jazzpreis Berlin bekommt. Und diesen Tipp möchte ich Ihnen gerne noch mit auf den Weg geben. Die Preisverleihung findet nämlich am 16. Juni im Rahmen eines Konzerts im kleinen Sendesaal des RBB statt. Das werden wir live auf Radio 3 übertragen. Und falls Sie nicht im Berliner oder Brandenburger Sendegebiet sein sollten, können Sie das Konzert trotzdem ganz einfach live in der ARD Sounds App verfolgen. Bis dahin alles Gute und vielen Dank, dass Sie eingeschaltet haben. Mein Name ist Florian Rumberg und das hier, das ist Julia Hülsmann mit ihrem Quartett.

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2: Um 23 Uhr mit Martin Wilhelmi. In Großbritannien verschärft sich die Regierungskrise. Gesundheitsminister Streeting reichte heute aus Protest gegen Premierminister Starmer seinen Rücktritt ein. Das teilte der 43-Jährige auf der Plattform X mit. Erwartet wird, dass Streeting sich mit dem Schritt als Kandidaten für den Vorsitz der Labour-Partei gegen den angeschlagenen Starmer in Stellung bringt. Gegen den Premierminister waren zuletzt immer wieder Rücktrittsforderungen laut geworden. Die USA hoffen auf die Hilfe von China, um den Konflikt mit dem Iran zu lösen. US-Präsident Trump sagte bei seinem Besuch in Peking, der chinesische Staatschef Xi habe seine Unterstützung angeboten. Aus der Nachrichtenredaktion Sebastian Segebade.
3: Trump sagte dem Sender Fox News, dass Xi sich dafür einsetzen will, dass wieder Öl- und Gastanker die Straße von Hormuz passieren können. Außerdem wolle China bis auf Weiteres dem Iran keine Waffen liefern. Auch Taiwan war Thema bei dem Treffen der beiden. Dabei hat Xi nach Angaben chinesischer Medien vor möglichen Konflikten gewarnt, sollten die USA die Sache im chinesischen Sinne schlecht handhaben. China betrachtet das unabhängige Taiwan als eigenes Staatsgebiet und droht immer wieder mit einer Übernahme. Die USA unterstützen bislang Taiwan sowohl diplomatisch als auch mit Waffen.
2: Der Chef der US-Grenzschutzbehörde Michael Banks ist überraschend zurückgetreten. Einen Grund für den Schritt nannte die Behörde nicht. Trump hatte Banks im Januar vergangenen Jahres zum Chef der staatlichen Institution ernannt. Einem Insider zufolge galt er als Verbündeter der ehemaligen Heimatschutzministerin Nguyen, die Trump im März entlassen hatte. Die Personalwechsel fallen in eine Zeit, in der die öffentliche Zustimmung zu Trumps Einwanderungsstrategie sinkt. Die Frauen von Bayern München haben den DFB-Pokal gewonnen. Im Finale in Köln bezwangen sie den VfL Wolfsburg mit 4:0. Aus Köln Christian Schulze.
4: Es war letztlich eine einseitige Angelegenheit, dieses Traumfinale zwischen dem Rekordpokalsieger Wolfsburg und Titelverteidiger Bayern München. Vor über 46.000 Zuschauern in Köln setzte der deutsche Meister aus München seine Dominanz aus der Bundesliga auch im Pokal fort. Kurz vor der Pause gingen die Bayern durch einen von Stanway verwandelten Foulelfmeter nach Videobeweis in Führung. Und mit dem 1:0 im Rücken spielten im zweiten Durchgang nur noch die Münchnerinnen. In Wolfsburg flossen allen voran bei Alexandra Popp bittere Tränen. Die Kapitänin verabschiedet sich nach 14 Jahren ohne Titel zur Regionalligist Dortmund.
2: Das waren die Nachrichten. Das Wetter in Deutschland. In der Nacht meist trocken, von der Nordsee her Schauer, zum Teil auch neblig, bei Tiefstemperaturen von 8 bis 0 Grad. Morgen gebietsweise Schauer, selten auch Gewitter, örtlich Sonne. Die Höchstwerte 9 Grad im Allgäu bis 17 Grad in der Lausitz. Am Samstag zum Teil heiter, ein paar Schauer, in den Bergen Schnee 9 bis 17. Am Sonntag überwiegend trocken, bei dann 13 bis 19 Grad. 23.03 Uhr.
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4: Um 0 Uhr mit Katja Kindermann. Der britische Gesundheitsminister Streeting ist zurückgetreten. Streeting erhöht damit den Druck auf den angeschlagenen Premier Starmer. Der Ex-Minister erklärte, er habe das Vertrauen in Starmer verloren. Es sei nun klar, dass der Premier die Labour-Partei nicht in die nächsten Parlamentswahlen führen werde. Starmer reagierte seinerseits mit einem Brief, in dem er Streetings Rücktritt bedauerte. Zugleich ernannte er James Murray zum neuen Gesundheitsminister. Die Times hatte zuvor berichtet, dass Streeting vor dem Rücktritt stehe, um Starmer als Chef der Labour-Partei herauszufordern. US-Präsident Trump setzt heute seinen Staatsbesuch in China fort. Offen blieb zunächst, ob es im Handelskonflikt zwischen den Vereinigten Staaten und der Volksrepublik konkrete Fortschritte geben wird. Gestern war Trump bereits zu ersten Gesprächen mit Chinas Staatschef Xi in Peking zusammengekommen. Auch heute ist ein Treffen geplant. Danach wird der Präsident zurück in die USA reisen. Es ist Trumps zweiter Staatsbesuch. Bereits in seiner ersten Amtszeit 2017 besuchte er China. Israels Armee geht eigenen Angaben zufolge im Krieg mit der Hisbollah weiter gegen die vom Iran unterstützte Miliz im Südlibanon vor. Eigentlich gilt noch eine Waffenruhe. Die Armee erklärte jedoch, in den vergangenen 24 Stunden habe das Militär mehr als 20 Mitglieder der Schiitenorganisation im Süden des Nachbarlandes getötet. Die Hisbollah feuerte am Abend israelischen Militärangaben zufolge ebenfalls wieder Geschosse auf Nordisrael ab. In mehreren Gegenden wurde Raketenalarm ausgelöst. Über Opfer wurde zunächst nichts bekannt. Die Frauen von Bayern München haben den DFB-Pokal gewonnen. Im Finale in Köln bezwangen sie den VfL Wolfsburg mit 4:0. Aus Köln Christian Schulze.
5: Es war letztlich eine einseitige Angelegenheit, dieses Traumfinale zwischen dem Rekordpokalsieger Wolfsburg und Titelverteidiger Bayern München. Vor über 46.000 Zuschauern in Köln setzte der deutsche Meister aus München seine Dominanz aus der Bundesliga auch im Pokal fort. Kurz vor der Pause gingen die Bayern durch einen von Stanway verwandelten Foulelfmeter nach Videobeweis in Führung. Und mit dem 1:0 im Rücken spielten im zweiten Durchgang nur noch die Münchnerinnen. In Wolfsburg flossen allen voran bei Alexandra Popp bittere Tränen. Die Kapitänin verabschiedet sich nach 14 Jahren ohne Titel zur Regionalligist Dortmund.
4: Das waren die Nachrichten. Das Wetter in Deutschland. Meist trocken, von der Nordsee her Schauer, zum Teil neblig. Die Tiefstwerte liegen in der Nacht bei 8 bis 0 Grad. Tagsüber gebietsweise Schauer, teils mit Graupel, selten Gewitter, örtlich aber auch Sonne. Die Höchstwerte liegen bei 9 Grad im Allgäu bis 17 Grad in der Lausitz. Am Samstag zum Teil heiter, ein paar Schauer, in den Bergen Schnee. Die Temperaturen 9 bis 17 Grad. Und am Sonntag wird es überwiegend trocken sein. Die Temperaturen liegen dann bei 13 bis 19 Grad. Es ist jetzt 0 Uhr und 3.
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7: Mit Maren Ulrich, guten Abend. In den kommenden beiden Stunden widmen wir uns Produktionen aus dem Sendegebiet des Bayerischen Rundfunks. Und wir beginnen auch mit einem seiner Klangkörper, dem Münchner Rundfunkorchester unter Leitung von Marcello Viotti. Das ist La Pairie, Poème dansé für Orchester von Paul Dukas.

Der Auftakt ins ARD-Nachtkonzert mit Musik von Paul Dukas. Das war die persische Legende La Pairie, Poème dansé für Orchester. Eine Aufnahme des Münchner Rundfunkorchesters unter Leitung von Marcello Viotti. In der nächsten Aufnahme hören wir den Klarinettisten Nicolas Baldéroux. Er spielt gemeinsam mit einem Ensemble das große Septett für Klarinette, Fagott, Horn, Violine, Viola, Violoncello und Kontrabass B-Dur von Franz Berwald.

Der Klarinettist Nicolas Balderou, gemeinsam mit einem Ensemble. Das war Musik von Franz Beerwald. Großes Septett für Klarinette, Fagott, Horn, Violine, Viola, Violoncello und Kontrabass, B-Dur. Als nächstes hören Sie einen weiteren Klangkörper des Bayerischen Rundfunks, nämlich seinen Chor, unter Leitung von Colin Davis. Auf dem Programm stehen die 7 Marienlieder, Opus 22 von Johannes Brahms.

Sieben Marienlieder für gemischten Chor a cappella, Opus 22 von Johannes Brahms. Das war der Chor des Bayerischen Rundfunks unter Leitung von Colin Davis. Eine Aufnahme aus dem Jahr 1992. Und damit kommen wir zu einem weiteren Klangkörper des Bayerischen Rundfunks, diesmal aber nicht der gesamte Klangkörper, sondern lediglich Mitglieder. Und das ist eine ganz erlesene Zusammenstellung hier. Florian Sonnleitner, Violine, Jürgen Weber, Viola, Matthias Schessel, Viola, Hanno Simons, Violoncello, Heinrich Braun, Kontrabass und Oliver Triendl, Klavier, spielen von Felix Mendelssohn-Bartholdy das Sextett D-Dur Opus 110.

Diese Aufnahme ist schon ein bisschen älter. Die stammt aus dem Jahr 1989, aufgenommen in der Philharmonie im Gasteig in München. Das war das Symphonieorchester des Bayerischen Rundfunks unter Leitung von Colin Davis mit Musik von Leos Janacek. Sinfonietta. Damit ist es kurz vor 2 Uhr. In wenigen Augenblicken hören Sie die aktuellen Meldungen.

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1: Um 2 Uhr mit Po Kong Choing. Guten Morgen. China will sich für eine Öffnung der Straße von Hormuz für Öl- und Gastransporte einsetzen. Das hat US-Präsident Trump dem Sender Fox News gesagt. Darüber hinaus habe ihm der chinesische Staatschef zugesagt, Iran keine Waffen zur Verfügung zu stellen. Die Meerenge wird seit Beginn des Iran-Krieges Ende Februar von Teheran weitgehend blockiert. Danach sind die Energiepreise weltweit in die Höhe geschossen. Politiker von CDU und SPD fordern die Bundesregierung auf, ihren internen Streit zu beenden. So richtet sich etwa der Vorsitzende der christlich-demokratischen Arbeitnehmerschaft Radke im Spiegel mit klaren Worten direkt an die schwarz-rote Koalition, berichtet Hauptstadtkorrespondent Markus Sambale.
2: Bekommt endlich den Hintern hoch, reißt euch zusammen und konzentriert euch darauf, was wirklich wichtig ist, fordert der CDU-Politiker im Spiegel. Der SPD-Politiker Esra Limbacher zitiert ausgerechnet einen Satz des früheren CDU-Bundeskanzlers Helmut Kohl. Entscheidend ist, was hinten rauskommt. Limbacher, Sprecher des konservativen Seeheimer Kreises in der SPD, ruft die führenden Leute der Regierung auf, den öffentlichen Streit zu beenden und ins Machen zu kommen. Union und SPD seien gemeinsam in der Pflicht.
1: In Zusammenhang mit dem Mercedes-Benz-Werk in Ludwigsfelde laufen offenbar Verhandlungen mit dem Panzerbauer KNDS. Der Spiegel berichtet, dass es dabei um die Teil- oder Komplettübernahme durch das deutsch-französische Unternehmen geht. Der Konzern will in den nächsten Jahren 1 Milliarde Euro in neue Kapazitäten investieren, um die Nachfrage europäischer Armeen zu bedienen. Bisher werden vor allem Fahrgestelle für den Transporter Sprinter hergestellt. Voraussichtlich 2030 soll die Produktion nach Polen verlagert werden. Mercedes spricht laut dem Bericht mit KNDS auch darüber, ob ein Teil der rund 2000 Mitarbeiter übernommen wird. Unter dem Motto Männer gegen Gewalt sind in Berlin hunderte Menschen auf die Straße gegangen. Die Polizei spricht von etwa 800 Demonstranten. Die Veranstalter zählten 3500. Axel Hoffmann berichtet.
3: Die Kundgebung am Brandenburger Tor war als Gegengewicht zum Vater- oder Herrentag gedacht und richtete sich gegen gewalttätige Männer. Die Organisatoren wollten dadurch Solidarität mit den feministischen Protesten der vergangenen Wochen zeigen, wo digitale und sexualisierte Gewalt gegen Frauen angeprangert wurde. Unter den Demonstranten war auch der Grünen-Parteivorsitzende Banaschak. Er betonte, Gewalt gegen Frauen sei ein Problem, das Männer lösen müssten, weil es von Männern ausgehe.
1: Soweit die Nachrichten. 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Das Wetter, nachts nach den letzten Regenfällen trocker und lockender bewölkt, teils auch längere Zeit klar, Tiefstwerte 5 bis 0 Grad, örtlich Bodenfrost und Nebel. Am Tage Sonne und Wolken mit einzelnen Schauern 15 bis 17 Grad.
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